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1: Ich bin Dirk Zeitler. Erstmals stellt die AfD einen Landtagspräsidenten in Deutschland. Im Parlament von Sachsen-Anhalt bekam der 35-jährige Tobias Rausch in geheimer Abstimmung 48 von 82 Stimmen. Also 4 mehr als AfD und BSW zusammen haben. Zu Mutmaßungen, die 4 Stimmen seien von der CDU gekommen, meinte Fraktionschef Sven Schulze, dies lasse sich nicht nachvollziehen. Bildung muss schon vor der Schule beginnen, davon ist die Mehrheit der Menschen in Deutschland überzeugt. Im Bildungsbarometer des IFO-Instituts sprechen sich die meisten auch dafür aus, für frühkindliche Förderung mehr Geld auszugeben.
2: Was Hänschen nicht lernt, lernt Hans nimmermehr. Für viele gilt das alte Sprichwort noch. Sie wünschen sich einen stärkeren Fokus auf frühkindliche Bildung. Fast 3/4 der Befragten halten ein verpflichtendes Vorschuljahr für sinnvoll. Und sogar 9 von 10 finden es richtig, Kinder im Alter von 4,5 Jahren einem Sprachtest zu unterziehen. Mit ihren Kitas sind Eltern in Deutschland meist zufrieden. Gleichzeitig fordern viele aber auch mehr Geld für die Einrichtungen und eine bessere Bezahlung für das Personal. Tanja Wagner, Nachrichtenredaktion.
1: Die Proteste für bessere Schulen in Frankreich weiten sich aus. Bei einem landesweiten Protesttag sind gestern Schüler, Studenten und Eltern auf die Straßen gegangen. An zahlreichen Gymnasien und einigen Universitäten gab es Blockadeaktionen.
3: Zehntausende Menschen haben sich den Protestzügen hier in Paris und in anderen Großstädten angeschlossen. Und mit ihren Forderungen nach vernünftig ausgestatteten Schulen und ausreichend Lehrkräften erhalten die jungen Leute jetzt auch breite Unterstützung von Gewerkschaften, Lehrern und ihren Eltern. Diese reiten sich in die Protestzüge ein, auch um sich bei befürchteten Rangeleien mit der Polizei schützend vor die jungen Menschen zu stellen. Aus Paris, Michael Evers.
1: Während eines Lufthansa-Flugs vom kolumbianischen Bogotá nach Frankfurt hat ein Passagier randaliert. Nach Angaben der Frankfurter Polizei soll der 33-Jährige unter anderem mehrfach an der Flugzeugtür gerüttelt haben. Die Aufforderung des Flugpersonals, das zu unterlassen, soll er ignoriert haben. Bordpersonal und 2 Passagiere hätten ihn schließlich gestoppt. Nach der Landung wurde der Mann festgenommen.
4: Das Wetter.
5: Eine relativ ruhige Nacht liegt da gerade vor uns. Es ist bewölkt hier und da. Ein bisschen Nebel liegt auch irgendwie über uns. Aber ansonsten relativ ruhig. Wird es kein Regen bleiben. Temperaturen relativ frisch, 7 bis 11 Grad. Stellenweise sogar 4 Grad. Nachher, da geht's dann rauf auf 19 bis 23 Grad. Und wir bekommen eigentlich erstmal einen relativ schönen Mittwoch. Also mit relativ viel Sonne. Allerdings auch nachher mit ein paar Wolken, die ziehen sich dann immer mehr zusammen und dann kommt auch Regen zu uns, so ab dem späten Nachmittag, Abend, und der Donnerstag wird dann sehr regnerisch.
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7: Zurzeit liegen uns keine Meldungen vor, wir wünschen allen unterwegs gute Fahrt.
5: Das ist ja echt so ein ganz großer Trend, dass die ganz großen Künstler, die ganz großen Stars irgendwie ja gar nicht mehr ganz durch Deutschland, durch verschiedene Städte da irgendwie touren, sondern Halt machen in einer Stadt. Adele hat das vorgemacht, damals mit München. Die Backstreet Boys haben heute ihr letztes von 10 Konzerten in Düsseldorf. Woanders fahren die auch nicht hin, aber haben uns gefreut, dass sie hier in Nordrhein-Westfalen sind. Und Bon Jovi haben wohl angekündigt, ja, im nächsten Jahr könnte es sein, dass wir doch nochmal nach Deutschland kommen. Aber dann ist nur München im Gespräch. Ihr müsst gar nicht so weit fahren für Bon Jovi. Wir hören sie gleich mit You Give Love a Bad Name.
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0: Bevor es aber jetzt weiter mit der Musik geht, geht's jetzt erstmal mit Büchern weiter. Der Deutsche Buchpreis ist ja gestern verliehen worden. Heute wird die Frankfurter Buchmesse eröffnet und wir nehmen das zum Anlass, auch mal wieder mehr zu lesen. Das haben wir uns doch alle mal vorgenommen, ja? Und sammeln dafür Buchtipps von unseren Kollegen hier. Man empfiehlt sich ja gerne mal was. Natascha Wittmark, was ist dein Buchtipp?
1: Also eigentlich würde ich gar nicht gerne nur ein Buch empfehlen, sondern am liebsten einen ganzen Autoren, weil der einfach ganz, ganz viele tolle Bücher geschrieben hat, die ich alle so gerne gelesen habe. Und sobald ich das eine durch hatte, habe ich direkt mit dem nächsten angefangen. Matt Haig, die Mitternachtsbibliothek, ist ja sehr bekannt von ihm. Übrigens auch großartig als Hörbuch, gelesen von Annette Frier.
0: Also in die Bücher von Matt Haig reinlesen lohnt sich.
1: Ja, auf jeden Fall. Wie man die Zeit anhält, ist zum Beispiel ein Tipp. Da geht es um Tom, der langsamer altert als der Rest der Menschen. Also zum Beispiel, als er aussieht wie 40, ist er in Wirklichkeit schon über 400 Jahre alt. Und damit er unter Normalsterblichen nicht auffällt, muss er alle paar Jahre seine Identität wechseln und umziehen. Das geht auch sehr lange gut. Allerdings verliebt er sich irgendwann und bekommt dann auch ein Kind. Und das verändert alles für ihn. Seine Tochter hat nämlich dieses Nicht-Altern von ihm geerbt und ist irgendwann spurlos verschwunden. Und er macht sich dann natürlich auf die Suche nach ihr. Und mehr will ich gar nicht verraten, weil da geht die Geschichte eigentlich auch erst richtig los.
0: Es klingt sehr nach einem Fantasy-Roman.
1: Ja, es ist eine Mischung aus Fantasy, Science-Fiction und Liebesroman, würde ich sagen. Man begleitet Tom einfach ein Stück auf seinem Lebensweg. Es geht dabei um Einsamkeit, um Liebe, Feinde, die eigentlich Freunde sind und Freunde, die eigentlich Feinde sind. Es sind auch ein paar irre Wendungen drin. Also es ist wirklich super spannend und ich sage, wie es ist. Ich habe es als Hörbuch gehört, als ich durch war. Ich habe mir die letzten 10 Minuten nochmal angehört, einfach weil ich nicht wollte, dass es schon vorbei ist.
0: Also ein Buch, das man irgendwie nicht weglegen kann, beziehungsweise ein Hörbuch, das man irgendwie auch

0: Das Wetter.
1: Ja, hier und da kann es auch in dieser Nacht wieder ein bisschen neblig sein, ansonsten aber kaum bewölkt, relativ klar, und das bedeutet auch, dass es auch frisch ist in dieser Nacht, 7 bis 11 Grad. Nachher geht es dann hoch mit den Temperaturen auf 19 bis 23 Grad. Wir starten auch am Morgen erstmal ganz entspannt mit ein bisschen Sonne, hier und da ein paar Wolken. Nachher im Tagesverlauf ziehen sich aber immer mehr Wolken zusammen über NRW und dann wird es auch Regen geben. Vereinzelt müssen wir auch mit Gewittern rechnen. Der Donnerstag wird dann sehr regnerisch.
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2: Zurzeit liegen uns keine Meldungen vor. Wir wünschen allen unterwegs gute Fahrt.
1: Ich finde das von Cassandras Team wirklich sehr nett. Die ist ja sehr fleißig in Sachen. Wir müssen ja mehr Wohnungen bauen, ja. Seit Anfang der 2000er baut sie eine ganze Stadt. Ich hoffe, sie ist langsam fertig geworden. Cassandras Team und Stadt. Damit geht's jetzt rein in die Nacht. Euch eine schöne.
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1: Ich bin Doc Zeitler. Erstmals stellt die AfD einen Landtagspräsidenten in Deutschland. Im Parlament von Sachsen-Anhalt bekam der 35-jährige Tobias Rausch in geheimer Abstimmung 48 von 82 Stimmen. Also 4 mehr als AfD und BSW zusammen haben. Zu Mutmaßungen, die 4 Stimmen seien von der CDU gekommen, meinte Fraktionschef Sven Schulze, dies lasse sich nicht nachvollziehen. Bildung muss schon vor der Schule beginnen, davon ist die Mehrheit der Menschen in Deutschland überzeugt. Im Bildungsbarometer des IFO-Instituts sprechen sich die meisten auch dafür aus, für frühkindliche Förderung mehr Geld auszugeben.
2: Was Hänschen nicht lernt, lernt Hans nimmermehr. Für viele gilt das alte Sprichwort noch. Sie wünschen sich einen stärkeren Fokus auf frühkindliche Bildung. Fast 3/4 der Befragten halten ein verpflichtendes Vorschuljahr für sinnvoll. Und sogar 9 von 10 finden es richtig, Kinder im Alter von 4,5 Jahren einem Sprachtest zu unterziehen. Mit ihren Kitas sind Eltern in Deutschland meist zufrieden. Gleichzeitig fordern viele aber auch mehr Geld für die Einrichtungen und eine bessere Bezahlung für das Personal. Tanja Wagner, Nachrichtenredaktion.
1: Die Proteste für bessere Schulen in Frankreich weiten sich aus. Bei einem landesweiten Protesttag sind gestern Schüler, Studenten und Eltern auf die Straßen gegangen. An zahlreichen Gymnasien und einigen Universitäten gab es Blockadeaktionen.
3: Zehntausende Menschen haben sich den Protestzügen hier in Paris und in anderen Großstädten angeschlossen. Und mit ihren Forderungen nach vernünftig ausgestatteten Schulen und ausreichend Lehrkräften erhalten die jungen Leute jetzt auch breite Unterstützung von Gewerkschaften, Lehrern und ihren Eltern. Diese reiten sich in die Protestzüge ein, auch um sich bei befürchteten Rangeleien mit der Polizei schützend vor die jungen Menschen zu stellen. Aus Paris, Michael Evers.
1: Während eines Lufthansa-Flugs vom kolumbianischen Bogotá nach Frankfurt hat ein Passagier randaliert. Nach Angaben der Frankfurter Polizei soll der 33-Jährige unter anderem mehrfach an der Flugzeugtür gerüttelt haben. Die Aufforderung des Flugpersonals, das zu unterlassen, soll er ignoriert haben. Bordpersonal und 2 Passagiere hätten ihn schließlich gestoppt. Nach der Landung wurde der Mann festgenommen.
4: Das Wetter.
5: Jetzt in der Nacht ist es teils bewölkt, sonst ist es gering bewölkt oder klar. Örtlich kann es Nebel geben. Die Temperaturen, die gehen runter auf 11 bis 7 Grad. Wenn der Nebel sich dann aufgelöst hat, dann kommt die Sonne später raus und wir kriegen einen ganz schönen Herbsttag mit bis zu 24 Grad.
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6: Zurzeit liegen uns keine Meldungen vor. Wir wünschen allen unterwegs gute Fahrt.
5: Hallo zusammen, wir stehen diese Nacht gemeinsam durch. Ich bin Johanna Tänzer und wir starten hier jetzt mit Coldplay. Feels like I'm falling in love. Schönen frühen Mittwochmorgen.
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Also Konzerttickets, die sind immer gut. Die kommen immer gut an. Also zumindest, wenn das Konzert auch ein gutes ist. Aber also generell ist das eine mega Geschenkidee. Und keine Ahnung, für alle, die jetzt in nächster Zeit Geburtstag haben oder Weihnachten, ist ja auch nicht mehr so lange hin, ne? Konzerttickets, Leute, kann ich sehr empfehlen. Und wenn ihr noch ein bisschen Inspiration braucht für ein mögliches Konzert, wie wär's denn mit ihm hier?

0: was lauter und springt dann rum und freut sich und lacht. Und am Ende dieselbe Reaktion, die wir im Studio haben, haben hoffentlich natürlich auch die Leute dann draußen auf der Tanzfläche oder vorm Radio, wenn die Musik hören.
1: Ja. Also mir ging es bei jedem Purple Disco Machine Song so. Also klar, er macht einen guten Job. Nächstes Jahr könnt ihr dann mit ihm zusammen tanzen und abgehen bei seinem Tourstopp in Köln am 8. Oktober. Nächstes Jahr, ne, nicht jetzt. Präsentiert von uns, von den NRW Lokalradios. Also sichert euch mal eure Tickets. Und wir hören ihn jetzt mit Test My Luck, Purple Disco Machine.
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0: Jetzt in der Nacht ist es teils bewölkt, sonst ist es gering bewölkt oder klar. Örtlich kann es Nebel geben. Die Temperaturen liegen runter auf 11 bis 7 Grad. Wenn der Nebel sich dann aufgelöst hat, dann kommt die Sonne später raus und wir kriegen einen ganz schönen Herbsttag mit bis zu 24 Grad.
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2: Zurzeit liegen uns keine Meldungen vor. Wir wünschen allen unterwegs gute Fahrt.
0: Zusammen. Eine schöne Nacht wünsche ich euch. Johanna Tänzer ist hier. Grüße gehen raus an alle, die jetzt auch im Frühdienst arbeiten und an alle, die jetzt gleich Feierabend haben. Macht's euch schön.
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1: Ich bin Dirk Zeitler. Erstmals stellt die AfD einen Landtagspräsidenten in Deutschland. Im Parlament von Sachsen-Anhalt bekam der 35-jährige Tobias Rausch in geheimer Abstimmung 48 von 82 Stimmen. Also 4 mehr als AfD und BSW zusammen haben. Zu Mutmaßungen, die 4 Stimmen seien von der CDU gekommen, meinte Fraktionschef Sven Schulze, dies lasse sich nicht nachvollziehen. Bildung muss schon vor der Schule beginnen, davon ist die Mehrheit der Menschen in Deutschland überzeugt. Im Bildungsbarometer des IFO-Instituts sprechen sich die meisten auch dafür aus, für frühkindliche Förderung mehr Geld auszugeben.
2: Was Hänschen nicht lernt, lernt Hans nimmermehr. Für viele gilt das alte Sprichwort noch. Sie wünschen sich einen stärkeren Fokus auf frühkindliche Bildung. Fast 3/4 der Befragten halten ein verpflichtendes Vorschuljahr für sinnvoll. Und sogar 9 von 10 finden es richtig, Kinder im Alter von 4,5 Jahren einem Sprachtest zu unterziehen. Mit ihren Kitas sind Eltern in Deutschland meist zufrieden. Gleichzeitig fordern viele aber auch mehr Geld für die Einrichtungen und eine bessere Bezahlung für das Personal. Tanja Wagner, Nachrichtenredaktion.
1: Die Proteste für bessere Schulen in Frankreich weiten sich aus. Bei einem landesweiten Protesttag sind gestern Schüler, Studenten und Eltern auf die Straßen gegangen. An zahlreichen Gymnasien und einigen Universitäten gab es Blockadeaktionen.
3: Zehntausende Menschen haben sich den Protestzügen hier in Paris und in anderen Großstädten angeschlossen. Und mit ihren Forderungen nach vernünftig ausgestatteten Schulen und ausreichend Lehrkräften erhalten die jungen Leute jetzt auch breite Unterstützung von Gewerkschaften, Lehrern und ihren Eltern. Diese reiten sich in die Protestzüge ein, auch um sich bei befürchteten Rangeleien mit der Polizei schützend vor die jungen Menschen zu stellen. Aus Paris, Michael Evers.
1: Während eines Lufthansa-Flugs vom kolumbianischen Bogotá nach Frankfurt hat ein Passagier randaliert. Nach Angaben der Frankfurter Polizei soll der 33-Jährige unter anderem mehrfach an der Flugzeugtür gerüttelt haben. Die Aufforderung des Flugpersonals, das zu unterlassen, soll er ignoriert haben. Bordpersonal und 2 Passagiere hätten ihn schließlich gestoppt. Nach der Landung wurde der Mann festgenommen.
4: Das Wetter.
5: Der Nebel aus der Nacht löst sich so langsam auf und dann startet der Tag heiter und mit viel Sonne. Dazu gibt's bis zu 24 Grad. Aber ab dem Abend zieht sich's dann wieder zu und dann kommt auch der Regen.
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6: Zurzeit liegen uns keine Meldungen vor. Wir wünschen allen unterwegs gute Fahrt.
5: Zusammen. Johanna Tänzer ist hier, bin bei euch und ja, sage herzlich willkommen im sehr frühen Mittwochmorgen.

0: frühen Mittwochmorgen. I want to break free. Ja, fühle ich. Wir haben ja aktuell unsere Wunscherfüller-Aktion, ne? Und da erfüllen wir euch täglich eure Wünsche. Das Gute ist, ihr dürft euch ja wirklich alles bei uns wünschen, solange das irgendwie machbar ist, ja? Also keine Ahnung, eine Jahresration Waschmittel, gar kein Ding. Eine Waschmaschine, die eure Wäsche selbstständig aufhängt und dazu noch saugt und wischt. Ja, ich glaube, das wird dann eher schwierig, aber keine Ahnung, manchmal ist die Grenze zwischen machbar und absurd gar nicht mal so leicht zu ziehen. Unser Kollege Stefan Rejek hat sich sehr intensiv mit diesem Thema befasst.
1: Wie ich jetzt, oder was? Ein Wunsch? Ja, lass mich mal kurz überlegen. Ja, da bin ich doch ganz pragmatisch. Ich würde mir einfach ein Handy wünschen, das nicht nach einem halben Tag leer ist. Oder warte, eine Kaffeemaschine, bei der ich nicht zweimal am Tag eine Kernsanierung durchführen muss. Oder nee, ich hab's. Ein Drucker, der, jetzt kommt's, wirklich funktioniert. Also halt richtig, ne? Jetzt nicht irgendwie nur an hohen Feiertagen. Ja Leute, ihr hört's doch, es gibt sie noch, die bodenständigen Wünsche. Wird ja wohl auch nicht zu viel verlangt sein, vor allem wenn ich sehe, welche Wünsche so anderen Leuten schon erfüllt wurden. Schauen wir dafür doch einfach mal nach Amerika. Ja, wohin auch sonst? Da hat sich ein Junge gewünscht, ein Dino zu sein, ja, richtig gehört. Also nicht irgendwie ein Dino zu treffen oder mit einem Dino zu spielen, nee. Der hat klipp und klar gesagt, ich will ein Dino sein. Ja, und was soll ich sagen? Der Wunsch wurde ihm erfüllt. Er durfte im Dino-Kostüm aus einem Ei schlüpfen, dann noch mit einem T-Rex kämpfen und die Polizei hat bei dem Ganzen mitgespielt und für den Dino-Jungen noch eine Verfolgungsjagd inszeniert. Noch so ein kurioser Wunsch war der von Mark Grünwald. Der war Zeichner der bekannten Marvel-Comics und sein ganz bescheidener Wunsch war es, auch über seinen Tod hinaus Teil der Comics zu sein. Ja, und dieser Wunsch wurde ihm dann auch erfüllt und zwar wortwörtlich. Seine Asche wurde später der Farbe beigemischt, die für den Druck seiner Lieblingscomic-Reihe benutzt wurde. Und so richtig absurd wurde es dann vor ein paar Jahren im Berliner Nobelhotel Adlon. Da wollte ein Gast unter keinen Umständen eine Badewanne in seinem Hotelzimmer haben. Ja, absolut nachvollziehbare Phobie. Deswegen wurde die Badewanne kurzerhand ausgebaut. Wohl bemerkt, nur für eine Nacht, dann war der Gast wieder weg. Also, wenn ihr bisher dachtet, irgendeiner eurer Wünsche sei unrealistisch oder zu hoch gegriffen, dann denkt doch einfach an die Wünsche dieser drei Typen. Die wurden schließlich auch erfüllt.
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0: Der Nebel verzieht sich so langsam und dann startet der Tag richtig schön mit klarem Himmel und viel Sonne und wenig Wolken. Dazu gibt es bis zu 24 Grad, wird also nochmal richtig schön warm. Ab dem Abend wird es dann aber leider nicht mehr ganz so gut. Es zieht sich zu und dann kommt der Regen und der bleibt leider auch die nächsten Tage dann.
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2: Zurzeit liegen uns keine Meldungen vor. Wir wünschen allen unterwegs gute Fahrt.
0: Morgen, willkommen im Mittwoch. Johanna Tänzer ist hier und die meisten müssen wahrscheinlich jetzt aufstehen. Aber vielleicht, wenn ihr euch nochmal umdrehen könnt, dann verraten euch Frieda Gold auch, wovon wir träumen sollen.

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1: Ich bin Dirk Zeitler. Erstmals stellt die AfD einen Landtagspräsidenten in Deutschland. Im Parlament von Sachsen-Anhalt bekam der 35-jährige Tobias Rausch in geheimer Abstimmung 48 von 82 Stimmen. Also 4 mehr als AfD und BSW zusammen haben. Zu Mutmaßungen, die 4 Stimmen seien von der CDU gekommen, meinte Fraktionschef Sven Schulze, dies lasse sich nicht nachvollziehen. Bildung muss schon vor der Schule beginnen, davon ist die Mehrheit der Menschen in Deutschland überzeugt. Im Bildungsbarometer des IFO-Instituts sprechen sich die meisten auch dafür aus, für frühkindliche Förderung mehr Geld auszugeben.
2: Was Hänschen nicht lernt, lernt Hans nimmermehr. Für viele gilt das alte Sprichwort noch. Sie wünschen sich einen stärkeren Fokus auf frühkindliche Bildung. Fast 3/4 der Befragten halten ein verpflichtendes Vorschuljahr für sinnvoll. Und sogar 9 von 10 finden es richtig, Kinder im Alter von 4,5 Jahren einem Sprachtest zu unterziehen. Mit ihren Kitas sind Eltern in Deutschland meist zufrieden. Gleichzeitig fordern viele aber auch mehr Geld für die Einrichtungen und eine bessere Bezahlung für das Personal. Tanja Wagner, Nachrichtenredaktion.
1: Die Proteste für bessere Schulen in Frankreich weiten sich aus. Bei einem landesweiten Protesttag sind gestern Schüler, Studenten und Eltern auf die Straßen gegangen. An zahlreichen Gymnasien und einigen Universitäten gab es Blockadeaktionen.
3: Zehntausende Menschen haben sich den Protestzügen hier in Paris und in anderen Großstädten angeschlossen. Und mit ihren Forderungen nach vernünftig ausgestatteten Schulen und ausreichend Lehrkräften erhalten die jungen Leute jetzt auch breite Unterstützung von Gewerkschaften, Lehrern und ihren Eltern. Diese reiten sich in die Protestzüge ein, auch um sich bei befürchteten Rangeleien mit der Polizei schützend vor die jungen Menschen zu stellen. Aus Paris, Michael Evers.
1: Während eines Lufthansa-Flugs vom kolumbianischen Bogotá nach Frankfurt hat ein Passagier randaliert. Nach Angaben der Frankfurter Polizei soll der 33-Jährige unter anderem mehrfach an der Flugzeugtür gerüttelt haben. Die Aufforderung des Flugpersonals, das zu unterlassen, soll er ignoriert haben. Bordpersonal und 2 Passagiere hätten ihn schließlich gestoppt. Nach der Landung wurde der Mann festgenommen.
4: Das Wetter.
5: Der Nebel aus der Nacht löst sich so langsam auf und dann startet der Tag heiter und mit viel Sonne. Dazu gibt's bis zu 24 Grad. Aber ab dem Abend zieht sich's dann wieder zu und dann kommt auch der Regen.
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6: Zurzeit liegen uns keine Meldungen vor. Wir wünschen allen unterwegs gute Fahrt.
5: Ja, guten Morgen zusammen. Voll schön, dass ihr dabei seid. Wir starten hier zusammen in den Mittwochmorgen. Ich bin Johanna Tänzer. Tag.
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0: Camila Cabello mit Havana. Guten Morgen zusammen.
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0: Ja, ihr solltet heute auf jeden Fall nochmal das Wetter genießen und den Tag genießen. Claudia Löhr ist da, ne? Es wird nochmal richtig gut.
2: Ja, genau. Heute nochmal richtig fein. Viel, viel Sonne. Bis zu 24 Grad werden es. Ja. Morgens erst noch so ein bisschen neblig, aber umso schöner wird dann der Sonnenaufgang. Also da geht heute nochmal richtig was.
3: Ich meine, man kann sich hier Tag setzen und vielleicht nochmal ein Buch in der Sonne lesen, Sonnenbrille aufsetzen.
4: Eine Radtour werden wir wahrscheinlich machen.
5: Ja, bei diesem traumhaften Wetter will ich erstmal einen schönen Kaffee bei unserem Fitnessstudio auf der Terrasse genießen. Dann vielleicht noch eine kleine Runde Tennis spielen. Die Plätze sind ja noch offen, eine Runde zu spielen mit Freunden.
0: Boah, alles richtig gute Schönes Ideen dabei. Ja. Und am Morgen dann der Wetterwechsel. Dann wird es richtig herbstlich und kalt.
2: Ja, denken wir nicht drüber nach.
0: Nein, heute wird es erstmal noch in Düsseldorf richtig voll.
2: Genau, heute das letzte von 10 Konzerten innerhalb der letzten 13 Tage. Ein Wahnsinn. Über 450.000 verkaufte Tickets und die Fans sind ja, haben wir gehört, nicht nur aus Europa gekommen. Die sind aus den USA angereist, aus Südamerika, aus Australien. Es scheint sich gelohnt zu haben.
0: Und wir reden natürlich von den Backstreet Boys.
6: Es war sehr gut. Richtig gutes Konzert.
7: War das tollste Konzert, auf dem ich jemals war. Es war wunderschön. Ich habe die Backstreet Boys so gefeiert. Die haben eine geile Show abgeliefert.
8: Unbeschreiblich. Ich weiß gar nicht, wie ein normales Leben jetzt nach diesem Konzert wieder führen sollen. Ganz ehrlich. Es war einfach, es war der Wahnsinn. Es war wirklich der Wahnsinn.
2: Die haben aus Bayern importiert. Und dann dieser Dresscode, ne? Die Fans sollten ja alle in weiß kommen.
0: Stimmt.
2: So ein bisschen Babyblau war ja auch erlaubt. Also das war ein richtiger Hype. Ich vermute mal, aber die Düsseldorfer sind jetzt froh, dass das Ganze auch wieder vorbei ist und so ein bisschen Normalität einkehrt.
0: Ja, das stimmt. Wobei ich glaube, die Fans würden sich freuen, wenn die Jungs noch ein bisschen bleiben in NRW. Also letztes Konzert der Backstreet Boys heute Abend in Düsseldorf in der Merkur Spielarena. Wenn ihr da seid, ganz, ganz, ganz viel Spaß.
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0: mit Johanna Tänzer. Hi zusammen. Ich bin ja großer Japan-Fan und da gab es jetzt einen so tollen Wettbewerb von einem Matratzenhersteller in Tokio. Da haben die Teilnehmenden quasi im Schlaf umgerechnet um die 12.500 Euro gekämpft. Und da ging es eben darum, wer am schnellsten einschläft und am ruhigsten schläft, der gewinnt am Ende die Kohle. Das Ganze wurde von so Schlaftrackern aufgezeichnet und ich liebe alles daran. Wisst ihr, endlich mal ein Wettbewerb, bei dem ich auch eine Chance hätte, was zu gewinnen. Ich will das auch hier.
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0: Nike Cimbello am frühen Mittwochmorgen. Gleich geht's weiter mit der neuen Single von Robin Schulz und Watermat.
1: Augenblick mal.
2: Und dann ist da noch eine Gestalt, die mich seit meiner Kindheit begleitet. Schwester Maria Eutymia, der Engel von Münster.
3: Nicht nur für Münsters Bischof Heiner Wilmer ist sie eine besondere Person. Schwester Eutymia, so ihr Ordensname. Geboren als Emma Öfing im heutigen Kreis Steinfurt, mit 20 Jahren eingetreten in den Orden der Clemens-Schwestern. Dann, während des Zweiten Weltkriegs, betreut sie kranke Kriegsgefangene und sah in ihnen nicht Feinde und Fremde, sondern Menschen, die Hilfe brauchten.
2: Schwester Maria Eutymia steht für etwas, das wir heute mehr denn je brauchen. Eine radikale Menschenfreundlichkeit.
3: Für dieses Lebensbeispiel wurde sie heute vor genau 25 Jahren am 7. Oktober 2001 in Rom selig gesprochen. Ein ganz besonderer Moment, erinnert sich Regina Öfing, die Frau von Eutymias Neffe.
4: Wir hatten genau unsere Plätze an der Seite, ne? Oder weiß ich noch ganz genau. Und da war so warm an dem Morgen. Vergiss man nie.
3: Und so werden sich auch heute wieder viele an Schwester Eutymia erinnern. Nicht nur an ihrem Grab, sondern weltweit über alle Grenzen hinweg.
2: In einer Zeit, in der wir zunehmend in Kategorien von Freund und Feind denken, setzt sie ein anderes Zeichen. Ein klares, ein leises, ein starkes. Die Liebe darf keine Grenzen kennen.
3: Mehr auf augenblickmalonline.de. Stefan Klinkhammer von der Katholischen Kirche für Augenblick mal.
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1: Ich bin Dirk Zeitler. Erstmals stellt die AfD einen Landtagspräsidenten in Deutschland. Im Parlament von Sachsen-Anhalt bekam der 35-jährige Tobias Rausch in geheimer Abstimmung 48 von 82 Stimmen. Also viel mehr als AfD und BSW zusammen haben. Zu Mutmaßungen, die vier Stimmen seien von der CDU gekommen, meinte Fraktionschef Sven Schulze, dies lasse sich nicht nachvollziehen. Bildung muss schon vor der Schule beginnen, davon ist die Mehrheit der Menschen in Deutschland überzeugt. Im Bildungsbarometer des IFO-Instituts sprechen sich die meisten auch dafür aus, für frühkindliche Förderung mehr Geld auszugeben.
2: Was Hänschen nicht lernt, lernt Hans nimmermehr. Für viele gilt das alte Sprichwort noch. Sie wünschen sich einen stärkeren Fokus auf frühkindliche Bildung. Fast 3/4 der Befragten halten ein verpflichtendes Vorschuljahr für sinnvoll. Und sogar 9 von 10 finden es richtig, Kinder im Alter von 4,5 Jahren einem Sprachtest zu unterziehen. Mit ihren Kitas sind Eltern in Deutschland meist zufrieden. Gleichzeitig fordern viele aber auch mehr Geld für die Einrichtungen und eine bessere Bezahlung für das Personal. Tanja Wagner, Nachrichtenredaktion.
1: Die Proteste für bessere Schulen in Frankreich weiten sich aus. Bei einem landesweiten Protesttag sind gestern Schüler, Studenten und Eltern auf die Straßen gegangen. An zahlreichen Gymnasien und einigen Universitäten gab es Blockadeaktionen.
3: Zehntausende Menschen haben sich den Protestzügen hier in Paris und in anderen Großstädten angeschlossen. Und mit ihren Forderungen nach vernünftig ausgestatteten Schulen und ausreichend Lehrkräften erhalten die jungen Leute jetzt auch breite Unterstützung von Gewerkschaften, Lehrern und ihren Eltern. Diese reiten sich in die Protestzüge ein, auch um sich bei befürchteten Rangeleien mit der Polizei schützend vor die jungen Menschen zu stellen. Aus Paris, Michael Evers.
1: Während eines Lufthansa-Flugs vom kolumbianischen Bogotá nach Frankfurt hat ein Passagier randaliert. Nach Angaben der Frankfurter Polizei soll der 33-Jährige unter anderem mehrfach an der Flugzeugtür gerüttelt haben. Die Aufforderung des Flugpersonals, das zu unterlassen, soll er ignoriert haben. Bordpersonal und 2 Passagiere hätten ihn schließlich gestoppt. Nach der Landung wurde der Mann festgenommen.
4: So, und dann schauen wir jetzt mal aufs Hellweg Radio. Wetter, einen schönen guten Morgen, um die 9 Grad heute Morgen und teilweise ist es auch nebelig. Dann wird es aber sonnig nachher und vor allem wird es heute nochmal richtig schön warm. 21 Grad bei euch in Anröchte. In Welver-Almsen kommt ihr auf 23 Grad. Wahnsinn, nochmal kurze Hose rausholen. Heute Abend kann es dann allerdings bei uns regnen im Kreis Soest. Herbstliches, nasses Wetter dann auch morgen in der ersten Tageshälfte, morgen Nachmittag dann etwas freundlicher.
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4: 206, hallo Autofahrer, hier ist der schnellste Verkehrsservice zwischen Lippe und Möhne. Aktuell keine Staus, aber es läuft eine Unfallaufnahme und zwar im Bereich Eickelow. Deshalb ist da nämlich die Rüthener Straße im Bereich Eickelow gesperrt. Die Polizei leitet den Verkehr ab, also bitte umfahrt den Bereich. Fahrt er erst gar nicht hier. Wir melden, wenn der Bereich dort wieder befahrbar ist. Ansonsten, wenn ihr einen Blitz habt heute Morgen oder noch einen Stau, gerne melden bei uns unter der 0800 377 8080. So, und damit einen schönen guten Morgen an diesem, letzten sonnigen und vor allem richtig warmen Tag im Oktober. Die Mische, die passt jetzt auf jeden Fall auch, was die Musik betrifft. Taylor Swift gleich für euch. Los geht's aber mit Rick Astley.
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4: Ich bin André Josten. Kommt gut in diesem Mittwoch.

0: 9:06. Helve Radio hier am Mittwoch. Achtet mal gleich darauf, wenn ihr auf der Arbeit seid, wie vollständig ihr dann seid. Denn jetzt gerade melden sich immer mehr Leute krank. Es kommt gerade ja wieder so eine Erkältungswelle auf uns zu und deshalb haben auch die Hausarztpraxen vom 12. bis zum 16. Oktober die erste Impfwoche hier bei uns im Kreis Soest organisiert. Also die Praxen können kreativ werden und wollen unterschiedliche Angebote rund um das Thema Impfungen anbieten. Da geht es auch um Zeiten zum Beispiel, also wann ihr da hin könnt. Ist Impfen seit Corona eigentlich noch ein Thema bei euch? Das wollten wir natürlich wissen.
1: Überhaupt nicht. Gar nicht mehr drüber nachgedacht über Impfen. Auch Grippeimpfung nicht oder irgendetwas.
2: Grundsätzlich bin ich schon für die Standardimpfungen zu haben, ja. Guck regelmäßig in die Impfpässe und schau dann, wo vermerkt wurde, wann wieder eine Impfung dran ist.
3: Also es ist aktuell, unser Sohn ist jetzt 10 Wochen alt und wurde vor ein paar Wochen geimpft. Und wir halten das für wichtig, dass er auch einen gewissen Grundschutz hat.
0: Ja, zu dem Thema gibt es viele verschiedene Meinungen. Ja, die Zahl der Grippeimpfungen ist deutlich zurückgegangen. Dazu nachher noch mehr hier in der Sendung. Also die Impfwoche ab dem 12. Oktober nächste Woche hier bei uns im Kreis Soest. Was Hausarztpraxen vorhaben und planen, hören wir dann noch gegen 20 vor 8 hier bei Hellweg Radio.

wie viele Jahre dieser Streit jetzt schon geht. Oder es sind wirklich sehr viele Jahre. Helwig Radio hier um 14 nach 6. Bei uns hört ihr, was im Kreis Soest passiert und wichtig ist. Und jetzt könnte, ja, aber auch Schluss sein. Denn es geht um den Lückenschluss zwischen der A44 und der A2 bei Werl. Also das Bundesverwaltungsgericht in Leipzig will da heute nämlich ein Urteil sprechen. Es geht um ein Teilstück von 8 Kilometern. Dagegen ist immer wieder geklagt worden. Es gibt die Bürgerinitiative Stoppt A445. Ja, von ihr heißt es, mehr Autobahnen produzieren mehr Verkehr. Außerdem würde die Trasse der Umwelt schaden. Da ist auch ein Vogelschutzgebiet, das da eine Rolle spielt. Was viele Autofahrer allerdings gut finden würden, also wer schon mal über die B63 durch Hilbeck gefahren ist, der weiß, wovon ich spreche, was da los ist. Aber Anwohner wollen natürlich nicht noch mehr Verkehr haben, verständlicherweise. Mehr dazu heute Morgen noch bei uns in der Sendung.

0: Schönen guten Morgen. Hellweg Radio am Mittwoch hier. 23 Grad heute im Kreis Soest. Viel Sonne tagsüber. Wahnsinn, das ist nochmal richtig sommerlich heute an diesem Tag. Mehr zum Wetter gleich nach den Nachrichten um halb.
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0: 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Jetzt ist es 6:30.
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2: Mit Lars Kosmehl, guten Morgen. Die Wahl des ersten AfD-Landtagspräsidenten hat die SPD zu einem spontanen Protestmarsch durch Berlin veranlasst. Gemeinsam liefen die Abgeordneten gestern vom Bundestag durch das Brandenburger Tor zum Bebelplatz. An dem Ort hatten die Nazis nach ihrer Machtergreifung rund 20.000 Bücher verbrannt. Bundeswirtschaftsministerin Reiche sieht in diesem Winter trotz vergleichsweise niedriger Speicherstände keinen Gasmangel in Deutschland. Stand heute liegt mehr Gas in den Speichern, als selbst im kältesten Jahr verbraucht wurde, sagte Reiche der Süddeutschen Zeitung. Und jetzt die Nachrichten für den Kreis Soest. Der Streit um den Lückenschluss zwischen der A44 und der A2 bei Werl zieht sich schon seit Jahren. Aber jetzt könnte ihn das Bundesverwaltungsgericht in Leipzig beenden. Heute Vormittag wird ein abschließendes Urteil erwartet. Charin Brinkmann aus der Hellweg Radio Nachrichtenredaktion mit den Hintergründen.
3: Es geht um ein Teilstück von 8 Kilometern. Die Pläne dafür gibt's auch schon lange. Erste Ausgleichsmaßnahmen für die Natur laufen seit Jahren. Mehrere Klagen haben die weitere Umsetzung bis jetzt aber immer wieder gestoppt. Zum Beispiel von der Bürgerinitiative Stoppt A445. Sie sagt, mehr Autobahnen produzieren mehr Verkehr. Außerdem würde die Trasse der Umwelt schaden. Jetzt hat das BVG das letzte Wort. Wenn das Gericht entscheidet, dass die Planungen rechtmäßig sind, könnten die Bagger theoretisch anrollen. Wenn es aber erneut Planungsfehler gibt, müssen vor allem die Hilbecker noch länger auf den Lückenschluss warten.
2: Es ist ärgerlich für die Organisatoren der Allerheiligen-Kirmes. Noch vor der geplanten Veröffentlichung des Kirmesplans heute ist der Anfang der Woche bereits in den sozialen Medien aufgetaucht. Aller Wahrscheinlichkeit nach erfolgte ein Zugriff von außen auf die noch nicht veröffentlichten Inhalte der Homepage. Deswegen hat man entschieden, alle Infos sind jetzt öffentlich. Holger Wackerzapp aus der Hellweg Radio Redaktion. Dann lass uns doch mal schauen, was gibt es alles.
4: Viel Neues und viel Bekanntes. 11 neue Fahr- und Belustigungsfahrgeschäfte schlagen in diesem Jahr zum ersten Mal in Soest auf. Höher, schneller, spektakulärer ist da oft das Motto. Aber es gibt auch Bekanntes wie den Aussichtsturm-Look 360 Grad. Da kann man schön mit der ganzen Familie hochfahren. Und auch das Riesenschaukelschiff Nessie kehrt zurück auf den Parkplatz hinter C&A. Und auf der Nessie wird die Kirmes auch eröffnet werden. Und auch das 50. Jägerken von Soest wird dort offiziell vorgestellt.
2: Vielen Dank, Holger. Und auch auf hellwegradio.de findet ihr den Plan bereits. Zwischen Meschede und Warstein entsteht ein neuer Geh- und Radweg. Heute starten die Bauarbeiten für den rund 1,6 Kilometer langen Abschnitt. Er beginnt am Ausflugsgasthof Stimmstamm in Meschede und führt entlang der B55 in Richtung Warstein. Damit schließt er direkt an den Bürgerradweg an, der in diesem Jahr bereits fertiggestellt wurde. Für Autofahrer ändert sich wenig. Die B55 bleibt in beiden Richtungen befahrbar. Es gilt nur eine reduzierte Geschwindigkeit im Baustellenbereich. Fertig sein soll der neue Weg im Frühjahr 2027. Und das waren die Nachrichten mit Lars Kosmehl. 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
5: Dankeschön. Das Hellweg Radio Wetter. Heute nochmal richtig spätsommerlich mit viel Sonne. Heute an diesem Mittwoch. Später wird es richtig warm. Heute Morgen aber noch frisch mit um die 9 Grad. Aber dann nachher 21 Grad. Bekommt ihr bei euch im Warstein Sotrop. Lippetal-Hultrop 23 Grad heute nochmal. Ab heute Abend kann es dann allerdings bei uns im Kreis Soest regnen. Herbstliches, nasses Wetter dann auch morgen in der ersten Tageshälfte. Nachmittags dann wieder etwas freundlicher. 6:53. Hallo Autofahrer, hier ist der schnellste Verkehrsservice zwischen Lippe und Möhne. Keine Staus, aktuell keine Blitzer, aber im Bereich Eickeloh läuft gerade aktuell eine Unfallaufnahme, hat uns die Polizei gemeldet. Deshalb ist die Rüthener Straße im Bereich Eickeloh komplett gesperrt. Die Polizei leitet dort den Verkehr ab. Bitte umfahrt im Vorfeld den Bereich, wenn es irgendwie geht. Fahrt da erst gar nicht lang. Wenn ihr noch was gesehen habt, meldet euch gerne hier bei uns. Ruft an unter der 0800 377 8080 oder schickt eine WhatsApp. Gute Fahrt. So, da wurden auf einmal alle ganz schön nervös, denn heute hat die Stadt Soest ja geplant, ihren Plan für die Allerheiligen-Kirmes zu veröffentlichen. Das ist ja immer so ein ganz großes Highlight für alle Kirmes-Fans und wo steht welches Fahrgeschäft, wer kommt dieses Mal. Doch der Kirmesplan tauchte plötzlich gestern schon online auf. Was ist denn da los? Fake? Ist er geleakt worden? Wir haben nachgehakt. Hört ihr in 7 Minuten hier bei mir. Ich bin André Josten. Schönen guten Morgen.

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0: 19 Minuten vor 7, Helwig Radio am Mittwoch. Hier große Augen gestern. Ja, da haben sich viele Allerheiligen Kirmes-Freunde hier in Soest gedacht. Was ist denn da los? Schau an, der Kirmesplan, der ist jetzt schon online, der ist noch gar nicht veröffentlicht worden. Dazu muss man wissen, also dieser Kirmesplan wird nämlich im Vorfeld von den Organisatoren der Kirmes immer ganz sicher gehütet, also wie so ein Staatsgeheimnis, ne? Es soll ja Spannung aufkommen. Trotzdem ist er jetzt wohl über nicht offizielle Kanäle in die Öffentlichkeit gelangt. Holger Wackerzapp aus der Helwig Radio Redaktion, klär uns mal bitte auf.
1: Ja, eigentlich sollte der Plan heute um 11 online gehen. Dann wollte man den Link für alle, die ihn haben wollen, freigeben. Alle Infos waren auch schon fertiggestellt und auf der Seite für Gesellschaft für Wirtschaft und Marketing Soest hinterlegt. Aber aller Wahrscheinlichkeit nach erfolgte jetzt ein Zugriff von außen auf die noch nicht veröffentlichten Inhalte der Homepage. Und so wurde der Inhalt eben über private Gruppen oder private Seiten geteilt.
0: Na, mittlerweile hat man ja entschieden, okay, dann ist der Plan halt jetzt offiziell freigegeben. Ja, also man hat es dann so hingenommen. Dann lass uns doch mal auf den Kirmesplan schauen. Den gibt es ja auch bei uns auf helwigradio.de. Was gibt es denn alles in diesem Jahr?
1: Ja, viel Neues und Bekanntes. 11 neue Fahr- und Belustigungsgeschäfte schlagen in diesem Jahr zum ersten Mal in Soest auf. Höher, schneller, spektakulärer ist da das Motto. Aber es gibt auch Bekanntes wie den Aussichtsturm Look 360 Grad. Da kann man schön mit der ganzen Familie hochfahren. Und auch die Riesenschiffschaukel Nessie kehrt zurück auf den Parkplatz hinter C&A. Und auf der Nessie wird die Kirmes auch offiziell eröffnet werden. Und auch das 50. Jägercamp von Soest wird dort vorgestellt.
0: Also viel Neues. Der Soest Kirmesplan ist offiziell veröffentlicht worden. Könnt ihr euch anschauen bei uns auf helwigradio.de. Da haben wir den Plan für euch bereitgestellt. Holger Wackerzapp mit den Infos. Danke.

0: Hellweg Radio am Mittwoch hier. 13 Minuten noch bis 7. In dieser Woche werden ja die Nobelpreise verliehen, gestern in der Rubrik Physik. Auch wir widmen uns hier bei Hellweg Radio, wir haben mal so ein paar physikalischen Gesetzen, ich sag mal, die eigentlich jeder kennt, aber auch keiner versteht.
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2: Physiker lösen ja Probleme, von denen wir gar nicht wissen, dass wir sie haben. Ein paar Phänomene kennen wir aber dann doch alle. Schwerkraft für Eltern zum Beispiel. Ein Spielzeug fällt nicht einfach auf den Boden. Es landet da, wo man nachts barfuß hintritt. Mit der Spitzenseite nach oben.
3: Aua!
2: Oder die Relativitätstheorie für Eltern. 10 Minuten alleine im Badezimmer sind Wellness. 10 Minuten Stille im Kinderzimmer sind ein Notfall. Aber wir kennen auch den Tomatenmagnetismus. Bisher wurde er nicht wissenschaftlich bewiesen, aber wir alle wissen, weiße T-Shirts ziehen Tomatensoße an. Und schließlich die sogenannte Supermarkt-Hebelwirkung. Ein 3-jähriges Kind, das sich im Supermarkt auf den Boden legt und nicht mitkommen will, entwickelt urplötzlich das Gewicht eines ausgewachsenen Nilpferds.
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0: Einen schönen guten Morgen an diesem Mittwoch. 6:58 ist es. Wir gucken aufs Hellweg-Radio. Wetter aktuell noch recht frisch draußen, teilweise auch neblig. Also seid da bitte vorsichtig unterwegs heute Morgen, gerade so im ländlichen Raum. Um die 9 Grad messen wir aktuell. Nachher wird es dann aber richtig schön sonnig, blauer Himmel bei. Und das ist wirklich... ja, nochmal fantastisch. Vielleicht der letzte Tag, wo es nochmal so warm ist mit 21 Grad bei euch in Ense, Niederense. 23 Grad in Geseke-Bönninghausen. Also nochmal kurze Hosewetter. Heute Abend dann allerdings das erste Mal wieder Regen nach langer Zeit bei uns im Kreis Soest. Herbstliches, nasses Wetter. Dann morgen am Donnerstag in der ersten Tageshälfte, vor allem am Nachmittag, kommt hier und da vielleicht auch mal ein bisschen die Sonne durch. So, 6:03, alle Autofahrer. Hier ist der schnellste Verkehrsservice zwischen Lippe und Möhne. Aktuell keine Staus, aber... nee, auch der Bereich in Eickelow, und zwar die Rüthener Straße, ist nach Polizeiangaben jetzt auch wieder frei. Da hat es heute Morgen eine Sperrung gegeben aufgrund eines Unfalls. Auch da kommt ihr jetzt wieder her, haben wir gerade aktualisiert. So, wenn ihr jetzt aber was haben solltet, jetzt haben wir uns auch wieder gefangen. Staus, Blitzer, Störungen. Sagt gerne kurz Bescheid hier per WhatsApp oder ruft an 0800 377 8080. Gute Fahrt.
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0: Also etwas, was die Wähler schon einige Jahre beschäftigt. Der Lückenschluss nämlich, der A44 und der A2. Jetzt soll es Klarheit geben, und zwar heute. Das Bundesverwaltungsgericht in Leipzig möchte da nämlich ein Urteil sprechen. Wir bleiben da dran. Also die meisten Hilbecker wären bei einer positiven Entscheidung wahrscheinlich sehr erleichtert, wenn dadurch natürlich weniger Lkw und Autos durch den Ort fahren würden. Wir gucken uns die Lage dort gleich an. Das machen wir gegen 6:50.
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0: Mit André Josten, einen schönen guten Morgen.

0: 12 nach 7, Hellweg Radio am Mittwochmorgen hier. Euer Sender für den Kreis Soest. Und es gibt ja keinen Ort hier bei uns im ganzen Kreis Soest, der wirklich so verkehrsbelastet ist wie Werl-Hilbeck. Kennt er sicherlich, ne? Tausende Pkw und Lkw quälen sich da wirklich täglich auf der B63 durch den Ort und gerade morgens und abends, also zur Rush-Hour-Zeit, da gibt es da wirklich nur Stop-and-Go. Seit Jahrzehnten hofft man in Hilbeck darauf, dass die Autobahn, die A445, ihren Lückenschluss bei Hilbeck bekommt. Das ist ein 8 Kilometer langes Stück, soll die A2 im Norden dann mit der A44 im Süden verbinden und dadurch die vielbefahrene Bundesstraße 63 dann in Hilbeck entlasten. Heute könnte das Bundesverwaltungsgericht in Leipzig eine Entscheidung treffen, ob der Lückenschluss wirklich kommt. Lars Kosmil aus der Hellweg-Radio-Redaktion. Erklär mal, worum geht es da konkret?
1: Ja, das Bundesverwaltungsgericht in Leipzig beschäftigt sich mit einer Klage gegen den geplanten Bau der Autobahn. Als Kläger treten ein Anwohner und die Landesgemeinschaft Naturschutz und Umwelt NRW an. Sie greifen den Planfeststellungsbeschluss der Bezirksregierung Arnsberg an. Die Bezirksregierung hatte den Bau ja befürwortet. Die Kläger sehen Verstöße im Klima- und Naturschutzrecht. Im Fall des privaten Klägers geht es unter anderem um Lärmschutz. Sollte das Gericht die Klage abweisen, dann würden die Chancen für den Bau der Autobahn stark steigen. Dann gäbe es kaum noch Klagemöglichkeiten dagegen. Bauen könnte man die Autobahn dann in einigen Jahren, wenn denn im Bundeshaushalt genug Geld vorhanden ist. So oder so müssen die Hilbecker mit dem Lärm und den Autoabgasen noch mindestens einige Jahre leben.
0: Ja, und auch alle Autofahrer, die da täglich wirklich auch im Stau stehen. Ne? Also es wird dann erstmal trotzdem noch so weitergehen. Das Bundesverwaltungsgericht in Leipzig entscheidet heute über einen möglichen Weiterbau der A445 bei Hilbeck. Und sobald wir da genaueres wissen, hört es natürlich zuerst hier bei uns bei Hellweg Radio.

17 nach 7. Einen schönen guten Morgen. Hellweg Radio hier. So, und die Idee ist ja eigentlich ganz einfach. NRW, also hier unser Land, ne, braucht mehr Hausärzte und zwar auf dem Land. Und deshalb hat die Landesregierung vor 7 Jahren angehenden Medizinstudenten einen Deal angeboten. Der lautet ungefähr so, also wir sorgen dafür, dass du zum Medizinstudium zugelassen wirst, auch wenn jetzt dein Abi vielleicht nicht ganz so berauschend war. Dafür versprichst du uns aber

0: ist, auch weil sie während des Studiums festgestellt haben, Hausarzt sein, das ist nicht so mein Ding. Sie wollen zum Beispiel lieber Kinderarzt werden. Das Verwaltungsgericht Gelsenkirchen hat jetzt aber entschieden, die Vertragsstrafe ist grundsätzlich rechtens. Zwei Kläger bekamen trotzdem Recht, weil ihre alten Verträge nicht eindeutig genug formuliert waren. Sie dürfen deshalb Kinderarzt werden, ohne diese Strafe zahlen zu müssen. Für einen dritten Kläger heißt das aber, er muss sich an den Deal halten oder bis zu 250.000 Euro zahlen.
1: Okay, also jetzt gibt es noch mehr Klagen gegen diese Strafe, insgesamt mindestens 20 in ganz Nordrhein-Westfalen. Was ist damit?
0: Ja, die ersten Urteile gestern waren nur der Anfang. Die anderen Fälle müssen jeweils einzeln geprüft werden. Und wenn die Beteiligten mit dem Urteil des Verwaltungsgerichts nicht einverstanden sind, können sie in Berufung gehen. Dann müsste sich das Oberverwaltungsgericht damit beschäftigen und möglicherweise auch grundsätzlich mal klären, wie weit diese Landarztquote eigentlich gehen darf.
1: Wer über die Landarztquote einen Studienplatz bekommt, muss sich grundsätzlich an seinen Teil des Deals halten. Sonst können 250.000 Euro Vertragsstrafe fällig werden. Habt ihr gerade gehört. Das haben die ersten Urteile nämlich aus Gelsenkirchen klargestellt. Dankeschön, José Nasjandi. Und was die Hausärzte hier im Kreis Soest vorhaben ab nächster Woche. Dazu mehr in der nächsten halben Stunde.

0: Eine typische Begrüßung heute Morgen an der Bushaltestelle. Hey, mi chico. Was geht ab? Hier ist Hellweg Radio am Mittwochmorgen, 8:08.
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0: Pink hier bei Hellweg Radio am Mittwoch. Jetzt ist es 7:30.
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2: Mit Lars Kosmehl, guten Morgen. Das Bundeskabinett will heute eine Pflegekommission einsetzen. Sie soll Vorschläge erarbeiten für eine Strukturreform in der Pflege. Vor einer Woche hatten sich Union und SPD mühsam auf einen Reformplan verständigt, der die Finanznöte der Pflegeversicherung in den Griff bringen soll. In Düsseldorf und Ludwigsburg beginnen heute die Tarifverhandlungen in der Metall- und Elektroindustrie. Es dürfte eine schwierige Tarifrunde werden. Betroffen sind rund 3,7 Millionen Beschäftigte in unterschiedlichen Branchen wie Auto, Maschinenbau, Elektrotechnik oder Rüstungsgüter. Jetzt die Nachrichten für den Kreis Soest. Seit Jahren fehlt ein Autobahnabschnitt zwischen Werl und Hamm und seit Jahren wird darüber gestritten. Heute will das Bundesverwaltungsgericht in Leipzig über zwei Klagen gegen das Projekt entscheiden. Das Urteil wird wegweisend dafür, ob und wann der Bau des Teilstücks überhaupt starten kann. Charin Brinkmann aus der Hellweg Radio Nachrichtenredaktion mit den Details.
3: In der mündlichen Verhandlung ging es um den sogenannten Planfeststellungsbeschluss zum Bau der A445 zwischen Werl und Hamm. Das 8 Kilometer lange Stück soll vor allem die vielbefahrene B63 entlasten. Pro Fahrtrichtung sind zwei Spuren geplant. Als Kläger treten ein Anwohner und die Landesgemeinschaft Naturschutz und Umwelt NRW an. Sie greifen den Planfeststellungsbeschluss der Bezirksregierung Arnsberg an, wegen mutmaßlicher Verstöße gegen Klimaschutz, Umwelt- und Naturschutzrecht. Im Fall des privaten Klägers geht es unter anderem um Lärmschutz, aber auch um Enteignung. Ihm gehören in dem Gebiet nämlich etwa 50 Hektar Land, die er verpachtet hat.
2: Der Soester Kirmesplan mit allen Fahrgeschäften wird im Vorfeld von den Organisatoren der Kirmes gehütet für ein Staatsgeheimnis. Trotzdem ist er jetzt über nicht offizielle Kanäle bereits Anfang der Woche in die Öffentlichkeit gelangt und auf Social-Media-Kanälen erschienen. Holger Wackerzapp aus der Hellweg-Radio-Redaktion, was ist da los?
4: Ja, eigentlich sollte der Plan heute um 11 online gehen. Dann wollte man den Link für alle, die ihn haben wollen, freigeben. Alle Infos waren auch schon fertiggestellt und auf der Seite für Gesellschaft für Wirtschaft und Marketing Soest hinterlegt. Aber aller Wahrscheinlichkeit nach erfolgte jetzt ein Zugriff von außen auf die noch nicht veröffentlichten Inhalte der Homepage. Und so wurde der Inhalt eben über private Gruppen oder private Seiten geteilt.
2: Vielen Dank, Holger. 11 neue Fahr- und Belustigungsgeschäfte schlagen in diesem Jahr zum ersten Mal in Soest auf. So steht es im Plan. Höher, schneller, spektakulärer ist da oft das Motto. Aber es gibt auch Bekanntes wie den Aussichtsturm Look 360 Grad. Da kann man mit der ganzen Familie hochfahren und auch die Riesenschiffschaukel Nessie kehrt zurück. Alle Infos dazu stehen bereits auf hellwegradio.de. Zwischen Meschede und Warstein entsteht ein neuer Geh- und Radweg. Heute starten die Bauarbeiten für den rund 1,6 Kilometer langen Abschnitt. Er beginnt am Ausflugsgasthof Stimmstamm in Meschede und führt entlang der B55 Richtung Warstein. Damit schließt er direkt an den Bürgerradweg an, der in diesem Jahr bereits fertiggestellt wurde. Für Autofahrer ändert sich da wenig. Die B55 bleibt in beiden Richtungen befahrbar. Es gilt nur eine reduzierte Geschwindigkeit im Baustellenbereich. Fertig sein soll der neue Weg im Frühjahr 2027. Und das waren die Nachrichten mit Lars Kosmehl. 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
5: Dankeschön, Lars. Das Hellweg-Radio-Wetter heute Morgen. Zwischen 7 und 9 Grad messen wir da aktuell. Ist noch recht frisch, aber es wird richtig sonnig heute zum Start auch in diesem Mittwoch. Und nachher richtig warm. 21 Grad bei euch in Anrechter-Altenmelrich. 23 Grad bekommt ihr in Soest-Meckingsen. Heute Abend allerdings, dann brauchen wir nicht gießen. Dann kommt Regen zu uns in den Kreis Soest. Und es geht dann morgen am Donnerstag auch nass, grau und kühler dann durch den Donnerstag. Morgen Nachmittag, dann stellenweise wieder etwas freundlicher. 7:58, hallo Autofahrer, hier ist der schnellste Verkehrsservice zwischen Lippe und Möhne und da haben wir einen Stau auf der A44 Kassel Richtung Dortmund zwischen Unna Ost und dem Kreuz Dortmund Unna. 2 Kilometer Stau, 10 Minuten plus, denkt bitte an die Rettungsgasse. Und jetzt gerade haben wir nochmal aktuell den Hinweis reinbekommen, die Polizei musste die Rüthener Straße zwischen Östereiden und Eickeloh doch noch einmal sperren. Also da gab es heute Morgen nämlich einen Unfall. Die Sperrung soll noch so, ja, noch eine gute Stunde ungefähr dauern, so die Polizei. Das ist der aktuelle Stand. Wir halten euch dann natürlich weiter auf dem Laufenden. Also umfahrt den Bereich, die Rüthener Straße ist komplett gesperrt. Wenn ihr noch einen Blitzer haben solltet, heute Morgen kurz bei uns melden unter der 0800 377 8080. Na, wie viele Plätze im Büro sind heute Morgen noch frei? Also wenn gleich um 8 vielleicht die nächsten kommen, achte mal darauf. Wer hat sich möglicherweise krank gemeldet? musstet ihr Ersatz organisieren. Also es geht ja gerade hier bei uns im Kreis Soest wieder so eine Erkältungswelle halt rum. Ne? Also einige am Husten, Schnupfen, Gliederschmerzen, so das komplette Programm. Und weil die Zahl der Grippeimpfungen zurückgegangen ist, das kam nämlich jetzt raus, starten die Hausärzte im Kreis Soest und zwar eine Aktionswoche ab nächster Woche. Heißt Impfwoche. Jetzt habe ich sehr viel Woche gesagt. Details lassen wir uns gleich nochmal erklären. Das machen wir in gut 7 Minuten.
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5: Mit André Josten und mit Jennifer Lopez. Guten Morgen.

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0: Der Mittwoch im Kreis Soest, Helwig Radio hier um 18 nach 7. Was habt ihr heute Morgen angehabt? Denn ich muss ja sagen, morgens ist es frisch, nachmittags dann schön warm. Das ist ja momentan so der Zustand hier bei uns. Es erwischt nämlich gerade wieder einige, die vielleicht jetzt nur im T-Shirt morgens um 6 irgendwie länger draußen unterwegs sind. Die Erkältungszeit geht nämlich langsam los hier bei uns im Kreis. Und deshalb starten am Montag die Hausarztpraxen im Kreis Soest eine Aktionswoche zum Thema Impfen. Helwig Radio Reporterin Nelia Kaiser. Worum geht's bei dieser Aktionswoche?
1: Die Hausarztpraxen starten Mitte Oktober die allererste Impfwoche hier im Kreis Soest. Um den Beginn der Erkältungszeit gut gewappnet gegenüberzustehen, werden verschiedene Aktionstage veranstaltet. Patientinnen und Patienten werden Beratungen rund um das Thema Impfung angeboten oder beispielsweise das Afterwork-Impfen nach Feierabend. Je nach Praxis variiert das Angebot. Erkundigt euch da am besten einfach einmal direkt bei eurer Hausarztpraxis.
0: Ja, lass uns doch mal auf die Impfquote gucken. Also ja, seit Corona sind die Leute da schon skeptischer geworden.
1: Das stimmt. Aktuell ist die Impfquote bei Erwachsenen am niedrigsten seit den letzten 17 Jahren. Das Robert-Koch-Institut hat Zahlen dazu veröffentlicht. In NRW sind gerade mal 34% der Erwachsenen gegen das Grippevirus geimpft. Und vor allem hier bei uns im Kreis Soest sind es tatsächlich nur 33%. Besonders empfehlen Ärztinnen und Ärzte Impfung gegen die Grippe für Menschen ab 60 Jahren und diejenigen, die an einer chronischen Erkrankung leiden.
0: Ja, aber es gibt ja nicht nur Grippe und Corona. Also über welche Impfungen sollte ich mich denn noch am besten informieren?
1: Welche Impfungen konkret für mich selber wichtig sind, das hängt natürlich auch etwas von der Personengruppe ab, zu der ich gehöre. Für Schul- und Kindergartenkinder gilt ja bereits eine Impfpflicht für die MMR-Impfung, also Mumps, Masern, Röteln. Allgemein empfiehlt die Ständige Impfkommission, sich vorzeitig vor Infektionserregern wie Tetanus, Windpocken oder Keuchhusten zu schützen. Fragt trotzdem am besten immer einmal in eurer Hausarztpraxis nach.
0: Dankeschön, Nelia. Also, wer berufsbedingt oder auch aus anderen Gründen einfach Schwierigkeiten hat, sich einen Impftermin bei seinem Hausarzt zu organisieren, der kann mal bei seinen näheren Apotheken nachfragen. Diese dürfen nämlich auch bestimmte Impfungen geben. All das und mehr und was ihr sonst noch zu dem Thema wissen müsst, steht bei uns auf helwigradio.de. Klickt da mal rein. 16 Minuten vor 8. Jetzt Musik von Tom Odell, Another Love. Ich bin André Josten. Schönen Mittwoch.

0: So, es wird mal wieder Zeit. Wir müssen mal wieder eure Wünsche erfüllen, oder? Also Dinge, die es für kein Geld der Welt zu kaufen gibt oder auch Sachen, die sonst einfach nicht drin sind. Ist kein Problem. Es gibt ja Hellweg Radio 747.
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0: Für Dirk und seine Freundin geht's ein Wochenende nach Berlin. Sarah geht's zu Apache und für Frank und seine Familie geht's in den Europapark nach Rust. Machen wir alles möglich. Ihr müsst uns nur euren Wunsch über das Formular auf unserer Homepage hellwegradio.de schicken. Und das hat Anja auch gemacht. Und mein Kollege Jürgen Bangert aus dem Wunscherfüller-Team, der hat sie angerufen.
2: Anja, was steht bei dir an?
3: Ich werde 40 am 4. Dezember.
2: Und das wird gefeiert?
3: Genau, ich habe einen Kleingartenverein gemietet. Ja, und da steht halt aber die Frage im Raum, Essen, wie verpflegt man die Leute? Was macht man? Welche Menge braucht man? Und das stresst mich irgendwie total. Okay. Ich bin so ein Overthinkerin, ne? Und dann liege ich nachts im Bett und denke, Scheiße, was machst du denn jetzt? Wie bewerkstellige das? Ich bin auch noch berufstätig.
2: Ey, ich merke jetzt, es kommt jetzt schon wieder Stress bei dir auf. Ich höre das doch.
3: Ja,
2: du,
3: genau.
2: Du hyperventilierst doch gleich. Ja.
3: Das ist auch das. Ich freue mich total auf den Tag, aber das ist etwas, das gestehe ich ganz ehrlich, das Essen stresst mich am meisten.
2: Wie würdest du das Problem lösen?
3: Ich könnte mir so einen Foodtruck gut vorstellen. Ich habe überlegt, sowas wäre einfach super, wenn ich mit dem Ganzen nichts an der Mütze hätte. Die Leute wären versorgt, ja. Und ne?
2: Also ja. So ein Foodtruck in die Kleingartenanlage reinfahren lassen.
3: Genau, für 1-2 Stündchen, ja. Dass die Leute sich da, was auch immer angeboten wird, keine Ahnung, eine Pommes oder eine Fleischrolle oder ein Burger, ja. Keine Ahnung. Und dass ich dann einfach raus aus der Nummer bin und mich deswegen nicht mehr stressen muss.
2: Ist eine super Sache. Vor allen Dingen braucht keiner mehr irgendwie hinterher was wegräumen oder sonst irgendwas.
3: Genau.
2: Anja, ich werde dir sehr gerne diesen Wunsch erfüllen an dieser Stelle.
3: Danke, wirklich von Herzen. Ich freue mich so sehr. Ich kann das gar nicht in Worte fassen.
2: Wir haben mal so grob überschlagen. Wenn wir dir so für 1.000 Euro einen Foodtruck spendieren, da kannst du schon lecker was auftischen.
3: Das ist ein Traum. Oh mein Gott, ich weiß gar nicht, wie ich sagen soll. Danke, vielen, vielen Dank.
2: Das machen wir sehr, sehr gerne, Anja. Und wir wünschen dir jetzt schon mal mit deinen Lieben eine ganz tolle Feier.
3: Danke, von Herzen. Toll, dass ihr sowas macht. Macht weiter so.
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0: Unsere Nachrichten nach nur einem Spot.
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4: Mit Malte Albrecht. Guten Morgen. Gibt es noch eine politische Brandmauer zur AfD oder ist sie gefallen? Darüber wird gerade intensiv diskutiert, nachdem gestern in Sachsen-Anhalt ein AfD-Politiker auch mit Stimmen einer anderen Partei zum Landtagspräsidenten gewählt wurde. Thorsten Adolfs aus den Nachrichten. Wie genau ist das im Magdeburger Landtag abgelaufen?
5: Ja, in der ersten Sitzung des neuen Landtags ist der AfD-Politiker Tobias Rausch zum Parlamentspräsidenten gewählt worden, obwohl AfD und BSW zusammen weniger Stimmen haben als für die Wahl nötig waren, hat Rausch eine deutliche Mehrheit erreicht. Das heißt, es müssen Abgeordnete aus anderen Fraktionen für ihn gestimmt haben. Und es wird vermutet, dass es CDU-Abgeordnete gewesen sein könnten, obwohl die Parteispitze ihren Leuten nahegelegt hatte, sich zu enthalten. Die SPD reagierte sofort. Abgeordnete zogen gestern Abend aus Protest durch das Brandenburger Tor in Berlin, um ein Zeichen für das Grundgesetz zu setzen. Und die Grünen werfen der CDU vor, dass durch solche Entwicklungen eine schleichende Normalisierung rechtsextremer Politik stattfindet.
4: Was sagen die Verantwortlichen dazu?
5: Der Druck auf die Bundes-CDU unter Friedrich Merz ist groß. Viele politische Beobachter sehen das Versprechen einer klaren Abgrenzung zur AfD, und das ist ja die sogenannte Brandmauer, als massiv beschädigt an. Unionsfraktionschef Frei sagt, das Ergebnis sei äußerst besorgniserregend, obwohl nicht klar sei, wer bei der geplanten Abstimmung dem AfD-Kandidaten seine Stimme gegeben hat. Die große Frage ist jetzt natürlich, ob durch diesen Wahlvorfall auch die Wahl des AfD-Spitzenkandidaten Ulrich Siegmund zum Ministerpräsidenten im Dezember wahrscheinlicher wird.
4: Dankeschön, Thorsten. Und jetzt weitere Nachrichten. Zum ersten Mal seit gut 3 Monaten kommen die Spitzen von Union und SPD heute im Koalitionsausschuss zusammen. Bei dem Treffen soll es um den weiteren Reformkurs gehen. Konkrete Beschlüsse werden nicht erwartet, es könnte aber ein Zeitplan abgesteckt werden. Uneinig sind sich die Parteien unter anderem noch beim Rentenpaket und der sogenannten Zuckersteuer. In NRW und Baden-Württemberg beginnen heute die neuen Tarifverhandlungen in der Metall- und Elektroindustrie. Die IG Metall fordert für die Beschäftigten 5% mehr Geld für ein Jahr. Die Arbeitgeber lehnen das ab und verweisen auf die aktuelle Krise in der Industrie. Gänsehaut pur in Buenos Aires. Fußballstar Lionel Messi hat am Abend nach 21 Jahren sein allerletztes Länderspiel für Argentinien bestritten. Und dabei hat er noch einmal richtig aufgedreht. Beim 3:0 gegen Benin bereitete Messi 2 Tore vor und traf selber per Elfmeter. 85.000 Fans im ausverkauften Stadion feierten ihren Superstar frenetisch mit Gesängen und Feuerwerk. Er selber verabschiedete sich nach dem Spiel mit einer emotionalen Rede und sagte, es sei für ihn eine Ehre gewesen, das argentinische Trikot so lange zu tragen, nicht mehr dabei zu sein, werde ihm sehr wehtun. Er sei dankbar für alles, was er erleben durfte. Und das waren die Nachrichten mit Malte Albrecht.
6: Dankeschön, Malte. Jetzt das Hellweg Radio. Wetter um die 8 Grad heute Morgen bei uns im Kreis Soest. Jetzt kommt die Sonne immer besser durch und es wird heute erstmal ein richtig schöner, sonniger Mittwoch. Nochmal Sommerendspurt im Oktober, weil später 21 Grad zum Beispiel bei euch in Möhnesee-Delicke. Dann könnt ihr nochmal gut mit dem Sub aufs Wasser. 23 Grad in Erwitte, Bad Westernkotten. Also kurze Hosewetter. Heute nochmal Regen dann ab heute Abend. Morgen dann herbstliches und nasses Wetter bei uns im Kreis Soest.
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6: 3 nach 8, hallo Autofahrer, hier ist der schnellste Verkehrsservice zwischen Lippe und Möhne. Ein Stau auf der A44 Kassel Richtung Dortmund. Zwischen Unna-Ost und dem Kreuz Dortmund Unna 4 Kilometer Stau, 22 Minuten plus. Das ist in dieser Woche so ein bisschen hier das Sorgenkind. Denkt bitte an die Rettungsgasse. Und wegen einem Unfall ist die Rüthener Straße zwischen Östereiden und Eickeloh nach wie vor gesperrt. Bitte fahrt woanders her. Die Sperrung soll noch bis ca. 8.30 Uhr dauern. Wir melden, wenn da wieder alles frei sein sollte. Und wenn ihr noch einen Blitzer haben solltet, dann gerne melden hier bei uns, schickt eine WhatsApp oder ruft einfach an 0800 377 80 80. Allen unterwegs eine gute und sichere Fahrt. So, und gleich kommen die 5 Jungs, bei denen die letzten Tage so viele zu den Konzerten in Düsseldorf waren, die da hingerannt sind. I don't care who you are. also Boygroup Time auch gleich hier bei Hellweg Radio mit den Backstreet Boys. Vorher aber noch Coldplay und Cyril.
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6: Und jetzt, wo die Kinder aus dem Haus sind, Tasse Kaffee, Musik genießen. André Josten hier, schönen guten Morgen.

0: 14 Minuten nach 8, Helwig Radio hier. Sorry, ich kann kaum sprechen oder... Ach Leute, ich habe so schöne Frost, ich bleib besser zu Hause. Die Zahl der Krankmeldungen geht langsam wieder nach oben. Die Erkältungszeit geht nämlich los, jetzt wo das Wetter ja auch so langsam herbstlicher wird, so ab heute Abend. Die Hausarztpraxen im Kreis Soest wollen aufklären und versorgen. Es gibt nämlich eine Aktionswoche, habt ihr vielleicht heute Morgen schon mal uns gehört. Denn die Zahlen auch des Robert-Koch-Instituts zeigen, wir Erwachsenen sind vor allem was Grippeimpfungen angeht, etwas müde geworden. Nur 33% der Erwachsenen im Kreis Soest sind aktuell dagegen geimpft und darum bieten die Praxen Infotermine oder auch angepasste Behandlungszeiten jetzt rund um das Thema Impfungen an. Auch die Praxis von Dr. Heinz Ebbinghaus in Soest macht da mit. Er ist der Sprecher der Hausärzte hier bei uns im Kreis Soest. Und beim Thema Impfen hat sich in den letzten Jahren, wie er uns sagt, ein bisschen was getan.
1: Ja, seit Corona fällt uns schon auf, dass die Menschen etwas impfmüder geworden sind und vor allen Dingen auch skeptischer. Naja, und mittlerweile guckt ja auch jeder mal ins Internet, ja, Dr. Google, ChatGPT, ja, und da stehen ja nicht immer nur so angenehme Dinge, sondern eher Komplikationen, Worst Case. Und wir sind oft mehr damit zeitlich gebunden, Patienten zu erklären, warum Impfungen doch sinnvoll sind und eben auch in welchen Impfabständen Impfungen durchzuführen sind.
0: So, und gerade jetzt so zum Herbst wird das Thema wieder akuter. Ebbinghaus sagt, also wir sollten uns wieder mehr damit beschäftigen.
1: Im Moment saisonal bedingt geht die Grippeimpfung wieder los. Da empfiehlt ja auch die STIKO die Impfauffrischung jedes Jahr. Darüber hinaus empfiehlt auch die STIKO ab 75 Jahren eine Auffrischimpfung gegen Corona. Das ist jährlich. Und daneben gibt es eben so Standardimpfungen, zum Beispiel die Kombi-Impfung Tetanus, Diphtherie und Keuchhusten, die eben alle 10 Jahre verimpft werden.
0: So, all das sind Themen bei der Impfwoche im Oktober. Und auch die Praxis vom Ärztesprecher, also von Dr. Heinz Ebbinghaus, macht damit.
1: Wir machen eine sogenannte lange Impfnacht, Dienstag, den 13. Oktober von 18 bis 21 Uhr. Jeder ist willkommen. Dass eben auch Patientinnen und Patienten, die tagsüber berufstätig sind, auf diesem Wege die Möglichkeit haben, sich impfen zu lassen.
0: Also Impfwoche bei den Hausärzten im Kreis Soest ab kommendem Montag. Fragt einfach mal bei eurer Praxis nach, was da so angeboten wird und macht vielleicht schon mal einen Termin, wenn euch das Thema dann bewegt. Daisy.

0: Einen schönen guten Morgen, es ist Mittwoch, Hellweg Radio hier und ich bekomme gerade eine aktuelle Verkehrsmeldung rein und zwar auf der A44 Kassel Richtung Dortmund zwischen dem Kreuz Werl und dem Kreuz Unna Ost. Da besteht Gefahr durch eine ungesicherte Unfallstelle. Am linken Fahrstreifen seid da also bitte aufmerksam. Nochmal A44 Kassel Richtung Dortmund zwischen dem Kreuz Werl und dem Kreuz Unna Ost. Gefahr durch eine ungesicherte Unfallstelle am linken Fahrstreifen.
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0: Patrick Swayze, She's Like the Wind hier bei Hellweg Radio. Es ist Mittwoch und jetzt haben wir 8:30.
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2: Mit Lars Kosmehl, guten Morgen. Die Bundesregierung plant Erleichterungen für Opfer häuslicher Gewalt. Sie sollen etwa in familiengerichtlichen Verfahren ihren neuen Wohnort besser geheim halten können. Das sieht ein Gesetzentwurf vor, über den das Kabinett heute berät. Bundeswirtschaftsministerin Reiche sieht in diesem Winter trotz vergleichsweise niedriger Speicherstände keinen Gasmangel in Deutschland. Stand heute liegt mehr Gas in den Speichern, als selbst im kältesten Jahr verbraucht wurde, sagte Reiche der Süddeutschen Zeitung. Jetzt die Nachrichten für den Kreis Soest. Der Streit um den Lückenschluss zwischen der A44 und der A2 zwischen Hamm und Werl zieht sich schon seit Jahren, aber jetzt könnte ihn das Bundesverwaltungsgericht in Leipzig beenden. Am Vormittag wird ein abschließendes Urteil erwartet. Shirin Brinkmann aus der Hellweg Radio Nachrichtenredaktion mit den Hintergründen.
3: Es geht um ein Teilstück von 8 Kilometern. Die Pläne dafür gibt's auch schon lange. Erste Ausgleichsmaßnahmen für die Natur laufen seit Jahren. Mehrere Klagen haben die weitere Umsetzung bis jetzt aber immer wieder gestoppt. Zum Beispiel von der Bürgerinitiative stoppt A445. Sie sagt, mehr Autobahnen produzieren mehr Verkehr, außerdem würde die Trasse der Umwelt schaden. Jetzt hat das BVG das letzte Wort. Wenn das Gericht entscheidet, dass die Planungen rechtmäßig sind, könnten die Bagger theoretisch anrollen. Wenn es aber erneut Planungsfehler gibt, müssen vor allem die Hilbecker noch länger auf den Lückenschluss warten.
2: Wegen eines Unfalls war die Rüthener Straße zwischen Eickelow und Östereiden am Morgen mehrere Stunden gesperrt. Gerade eben konnte sie wieder freigegeben werden, so die Polizei. Nach bisherigen Erkenntnissen ist am frühen Morgen um kurz nach 4 Uhr ein 49-jähriger Mann aus Rüthen von der Fahrbahn abgekommen. Das Auto hat sich mehrfach überschlagen und ist dann auf einem Feld zum Stehen gekommen, so die Polizei weiter. Der Fahrer wurde dabei schwer verletzt. Lebensgefahr konnte nicht ausgeschlossen werden. Der Mann kam erst ins Krankenhaus und wurde dann mit einem Hubschrauber in eine Spezialklinik weggeflogen. Es besteht der Verdacht auf Alkoholeinfluss. Daher wurde eine Blutprobe entnommen. Auto und Führerschein wurden sichergestellt, so die Polizei. Gute Nachrichten für Fußgänger und Radfahrer an der B55 zwischen Warstein und Meschede. Heute starten dort die Bauarbeiten für einen neuen Geh- und Radweg. Die Infos hat Alissa Gebhardt aus der Hellweg Radio Nachrichtenredaktion.
4: Rund 1,6 Kilometer neuer Weg entstehen hier auf der östlichen Seite der B55, direkt ab dem Ausflugsgasthof Stimmstamm in Meschede, weiter in Richtung Warstein bis kurz vor den Wiedeibach. Der neue Abschnitt schließt nahtlos an den Bürgerradweg an, der in diesem Jahr schon fertig geworden ist. Für Autofahrer der B55 ändert sich kaum etwas. Beide Fahrtrichtungen bleiben frei, nur die Geschwindigkeit wird im Baustellenbereich reduziert. Im Frühjahr soll der neue Weg dann fertig sein.
2: Und das waren die Nachrichten mit Lars Kosmehl. 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
0: Dankeschön, das Hellweg Radio. Wetter heute Morgen sonnig, um die 9 Grad aktuell. Es bleibt auch erstmal sonnig heute. Ein richtig schöner Spätsommertag nochmal hier bei uns. Vor allem wird es nachher nochmal richtig warm mit 21 Grad bei euch in Anröchte. 23 Grad in Lippetal-Östinghausen. Heute Abend, dann kommt Regen zu uns in den Kreis Soest und dann ist es morgen auch insgesamt ein sehr herbstlicher Donnerstag. Morgen oft Regen in der zweiten Tageshälfte mit hier und da etwas Sonne. 3 Minuten nach 8:30, hallo Autofahrer, hier ist der schnellste Verkehrsservice zwischen Lippe und Möhne. Die A44 Kassel Richtung Dortmund, zwischen dem Kreuz Werl und dem Kreuz Dortmund-Unna, da gibt es eine ungesicherte Unfallstelle am linken Fahrstreifen, bitte aufmerksam fahren. Nochmal die A44, Kassel Richtung Dortmund. Zwischen dem Kreuz Werl und dem Kreuz Dortmund-Unna, da stockt es jetzt aktuell auf 5 Kilometer. Da braucht ihr 10 Minuten länger. Und wenn ihr noch einen Blitzer haben solltet, heute Morgen, dann sagt uns gerne Bescheid. Ruft an, das geht kostenlos, unter der 0800 377 8080 oder schickt eine WhatsApp. Einen schönen guten Morgen. Es ist Mittwoch, Hellweg Radio hier und gleich Musik von TLC. Fastboy habe ich dann noch für euch und wir starten mit Bastille.
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0: Wollen wir nicht lange warten. Los geht's. André Joosten hier. Guten Morgen.

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0: 16 Minuten vor 9, Hellweg Radio hier. Es ist Mittwoch und falls ihr es noch nicht mitbekommen habt, gestern ging der Physik-Nobelpreis an den belgisch-amerikanischen Forscher Francis Hulson. Also er hat das nämlich bekommen und zwar für seine Erforschung von Neutrinos. Also das sind so Elementarteilchen und zwar am Südpol. So, auch wir widmen uns jetzt so ein paar physikalischen Gesetzen, würde ich jetzt mal sagen. Ne? Also, und zwar die, die jeder kennt. Ob er sie versteht, ist ein anderes Ding.
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2: Physiker lösen ja Probleme, von denen wir gar nicht wissen, dass wir sie haben. Ein paar Phänomene kennen wir aber dann doch alle. Schwerkraft für Eltern zum Beispiel. Ein Spielzeug fällt nicht einfach auf den Boden. Es landet da, wo man nachts barfuß hintritt. Mit der Spitzenseite nach oben.
3: Aua!
2: Oder die Relativitätstheorie für Eltern. 10 Minuten alleine im Badezimmer sind Wellness. 10 Minuten Stille im Kinderzimmer sind ein Notfall. Aber wir kennen auch den Tomatenmagnetismus. Bisher wurde er nicht wissenschaftlich bewiesen, aber wir alle wissen, weiße T-Shirts ziehen Tomatensoße an. Und schließlich die sogenannte Supermarkt-Hebelwirkung. Ein 3-jähriges Kind, das sich im Supermarkt auf den Boden legt und nicht mitkommen will, entwickelt urplötzlich das Gewicht eines ausgewachsenen Nilpferds.
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Einen schönen guten Morgen am sonnigen Mittwoch, bevor es dann heute Abend bzw. morgen dann immer herbstlicher wird mit vielen dichten Wolken. Heute nochmal Sonne pur bei uns im Kreis Soest und bis zu 23 Grad, also nochmal richtig warm. Mehr zum Wetter gleich auch um 9 nach den Nachrichten hier bei uns.

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1: Mit Malte Albrecht, guten Morgen. Die Spitzen von CDU, CSU und SPD treffen sich heute zum ersten Mal seit dem Ende der Sommerpause wieder zum Koalitionsausschuss. Bei diesen Treffen werden üblicherweise die Regierungsziele der nächsten Monate vereinbart. Diesmal dürfte das schwierig werden. Bei etlichen Reformplänen herrscht Uneinigkeit in der Koalition. Außerdem wirken die teilweise katastrophalen Ergebnisse der Landtagswahlen im Osten noch nach. Marc Weiß mit weiteren Infos.
2: Die Stärke der AfD sorgt inzwischen dafür, dass selbst die Grünen die schwarz-rote Regierung aus der Opposition heraus fast schon anflehen, die Wahlen als Weckruf zu sehen und den Kurs zu korrigieren, beziehungsweise einiges auch ganz auf Neustart zu stellen. Die Situation ist bei vielen Themen aktuell tatsächlich ziemlich verfahren. Die Zuckersteuer von Finanzminister Klingbeil zum Beispiel wurde von Kanzler Merz fürs Erste gestoppt, weil sie so angeblich nicht einer früheren Einigung entspricht. Bei der Pflegereform von Gesundheitsminister Linnemann schaffte es zuletzt nur ein Minimalkompromiss ins Kabinett. Die gesamte Reform ist auf das nächste Jahr verschoben. Die Rentenreform ist immer noch nicht fertig. Hier will die SPD an der sogenannten Rente mit 63 festhalten. Die Union will das nicht. Und auch die AfD spaltet die Koalition. Die SPD will ein Verbotsverfahren. Die Union weist immer wieder darauf hin, wie schwierig das würde, auch wenn es im Fall der AfD um eine in weiten Teilen rechtsextreme und bekanntlich demokratiefeindliche Partei geht.
1: Und jetzt weitere Nachrichten im Überblick. Der Tankrabatt kommt nicht komplett bei den Autofahrern an. Das zeigt eine Auswertung des IFO-Instituts. Demnach wurden in den ersten 5 Tagen im Schnitt 15 Cent der 17 Cent Steuersenkung pro Liter Diesel weitergegeben. Bei Super E10 waren es auch 15 Cent. Kritisch sieht das IFO-Institut auch, dass der Rabatt wegen des knappen Angebots kaum zum Spritsparen beiträgt. Nach den USA fordert auch die Weltgesundheitsorganisation von Russland mehr Informationen über einen möglichen Fall von Lungenpest. Das hat WHO-Chef Tedros mitgeteilt. In Sibirien war die Mitarbeiterin eines Pestforschungsinstituts gestorben, nach offiziellen Angaben an einer Lungenentzündung unbekannter Herkunft. Laut russischen Medienberichten könnte sie sich im Labor mit der Lungenpest infiziert haben. Wenn der Täter noch am Tatort ist, zählt jede Minute. Wie schnell die Polizei da ist, unterscheidet sich in NRW allerdings deutlich von Region zu Region. Das zeigt eine aktuelle Statistik des Innenministeriums. Besonders flott sind die Einsatzkräfte demnach im Kreis Olpe. Dort sind sie im Schnitt nach gut 3 Minuten vor Ort. In Köln dauert es gut 4 Minuten, in Bielefeld etwa 5. Das Innenministerium erklärt das unter anderem mit der Verkehrslage. Auf dem Land kann es trotzdem noch deutlich länger dauern. Im Kreis Höxter braucht die Polizei im Schnitt gut 9 Minuten. Man habe die Zeiten genau im Blick, heißt es. Sollten sie sich auffällig verschlechtern, werde man nachsteuern. Und das waren die Nachrichten mit Malte Albrecht.
3: Dankeschön. Das Hellweg Radio Wetter ist sonnig bei 10 Grad. Heute Morgen bei uns im Kreis Soest. Und es bleibt auch heute so sonnig. Ganz viel Sonne an diesem Mittwoch und später dann auch T-Shirt-taugliche 21 Grad zum Beispiel bei euch im Möhnesee-Warmel. 23 Grad sogar noch in Werl-Sönnern. Also das Wetter sollten wir heute auf jeden Fall nochmal genießen. Heute Abend kann es hier und da etwas regnen bei uns im Kreis Soest. Morgen dann insgesamt graues und nasses Herbstwetter bei uns im Kreis Soest. Nachmittags stellenweise ein bisschen freundlicher werden. 9:03, hallo Autofahrer, hier ist der schnellste Verkehrsservice zwischen Lippe und Möhne. A44 Kassel Richtung Dortmund, zwischen Unna Ost und dem Kreuz Dortmund Unna, 3 Kilometer Stau. Eine knappe Viertelstunde braucht ihr da länger. Und wenn ihr noch einen Blitzer habt heute Morgen auf eurem Weg durch den Kreis Soest, sagt uns gerne kurz hier Bescheid, ruft an, kostenlos geht das. Die Nummer ist die 0800 377 8080. Ihr könnt aber auch eine WhatsApp schicken.
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3: Also ich würde mir persönlich nochmal die Sonne wünschen. Heute bräuchte ich das nicht, sie ist ja da. Aber ihr könnt euch was ganz anderes wünschen. Weil aufs Wetter haben wir jetzt den schlechtesten Einfluss, würde ich mal sagen. Aber auf andere Dinge, die wir für euch möglich machen können, der Wunscherfüller hier bei Hellweg Radio, gleich mehr dazu.
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3: Ich bin André Josten. Einen schönen guten Morgen am Mittwoch.

0: Wenn sich drei Stars zusammenpacken, Tones and I, Teddy Swims zusammen mit David Guetta, kommt sowas dabei rum. Gone, gone, gone, Riesennummer hier bei Hellwig Radio. 14 nach 9 und wir erfüllen die ganz großen Wünsche, aber auch die ganz kleinen, die euch einfach glücklich machen.
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0: 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Ich drück mal die Daumen. 8:45, André Josten hier, schönen Mittwochmorgen.

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0: Einen schönen guten Morgen an diesem sonnigen Mittwoch, Hellweg Radio hier. Und jetzt werdet ihr rundum informiert mit allem, was wichtig ist für den Kreis Soest um 9:30.
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2: Mit Lars Kosmehl, guten Morgen. Die Bundesregierung plant Erleichterungen für Opfer häuslicher Gewalt. Sie sollen etwa in familiengerichtlichen Verfahren ihren neuen Wohnort besser geheim halten können. Das sieht ein Gesetzentwurf vor, über den das Kabinett heute berät. In Düsseldorf und Ludwigsburg beginnen heute die Tarifverhandlungen in der Metall- und Elektroindustrie. Es dürfte eine schwierige Tarifrunde werden. Betroffen sind rund 3,7 Millionen Beschäftigte in so unterschiedlichen Branchen wie Auto, Maschinenbau, Elektrotechnik oder Rüstungsgüter. Und jetzt die Nachrichten für den Kreis Soest. Seit Jahren fehlt ein Autobahnabschnitt zwischen Werl und Hamm und seit Jahren wird darüber gestritten. Gleich will das Bundesverwaltungsgericht in Leipzig die Entscheidung über zwei Klagen gegen das Projekt bekannt geben. Das Urteil wird wegweisend dafür, ob und wann der Bau des Teilstücks überhaupt starten kann. In der mündlichen Verhandlung ging es um den sogenannten Planfeststellungsbeschluss zum Bau der A445 zwischen Werl und Hamm. Das 8 Kilometer lange Stück soll vor allem die vielbefahrene B63 entlasten. Als Kläger treten ein Anwohner und die Landesgemeinschaft Naturschutz und Umwelt NRW an. Sie greifen den Planfeststellungsbeschluss der Bezirksregierung Arnsberg an. Die Kläger sehen Verstöße gegen Klimaschutz, Umwelt- und Naturschutzrecht. Im Fall des privaten Klägers geht es unter anderem um Lärmschutz, aber auch um Enteignung. Ihm gehören in dem Gebiet rund 50 Hektar Land, die er verpachtet hat. Zustimmung für das Projekt kommt unter anderem von Werls Bürgermeister. Der Soester Kirmesplan mit allen Fahrgeschäften wird im Vorfeld von den Organisatoren der Kirmes gehütet, fast wie ein Staatsgeheimnis. Trotzdem ist er jetzt über nicht offizielle Kanäle in die Öffentlichkeit gelangt und auf Social-Media-Kanälen erschienen. Holger Wackerzapp aus der Hellweg-Radio-Redaktion, was ist da passiert?
3: Ja, eigentlich sollte der Plan heute um 11 online gehen. Dann wollte man den Link für alle, die ihn haben wollen, freigeben. Alle Infos waren auch schon fertiggestellt und auf der Seite für Gesellschaft für Wirtschaft und Marketing Soest hinterlegt. Aber aller Wahrscheinlichkeit nach erfolgte jetzt ein Zugriff von außen auf die noch nicht veröffentlichten Inhalte der Homepage. Und so wurde der Inhalt eben über private Gruppen oder private Seiten geteilt.
2: Und man hat jetzt entschieden, den Plan auch offiziell freizugeben. Ihr findet ihn bereits auf hellwegradio.de. Wegen eines Unfalls ist die Rüthener Straße zwischen Eickeloh und Östereiden am Morgen für mehrere Stunden gesperrt worden. Gegen 8.30 Uhr war sie dann wieder frei. Nach bisherigen Erkenntnissen ist am frühen Morgen um kurz nach 4 Uhr ein 49-Jähriger aus Rüthen von der Fahrbahn abgekommen. Das Auto hat sich dann mehrfach überschlagen und ist auf einem Feld zum Stehen gekommen, so die Polizei. Der Fahrer wurde dabei schwer verletzt. Lebensgefahr konnte zunächst nicht ausgeschlossen werden. Der Fahrer kam erst in ein Krankenhaus und wurde dann mit einem Hubschrauber in eine Spezialklinik weggeflogen. Es besteht der Verdacht auf Alkoholeinfluss, daher wurde eine Blutprobe entnommen, Auto und Führerschein wurden sichergestellt. Und das waren die Nachrichten mit Lars Kosmehl. Das Wichtigste aus dem Kreis Soest findet ihr auf hellwegradio.de und in unserer App.
0: Dankeschön Lars, dann gucken wir aufs Hellweg Radio. Wetter mit ganz viel Sonne heute noch, Temperaturen aktuell um 11 Grad. Nachher wird es deutlich wärmer, schon fast sommerlich wieder mit 21 Grad Bäuchchen. Anröchte und 23 Grad in Erwitte-Stierpe. Heute Abend ziehen dann allerdings dickere Wolken dann zu uns durch den Kreis Soest. Dann gibt es auch Regen. Morgen dann insgesamt sehr graues und nasses Herbstwetter bei uns im Kreis Soest.
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0: So, 9:54, hallo Autofahrer, hier ist der schnellste Verkehrsservice zwischen Lippe und Möhne. A44 Kassel Richtung Dortmund, da ist was los und zwar zwischen Unna Ost und dem Kreuz Dortmund-Unna. 4 Kilometer Stau, 25 Minuten braucht ihr da länger. Staus und Blitzer könnt ihr uns jederzeit melden hier und zwar per WhatsApp. Kommt gut an! Eine Zeit lang haben das so viele gemacht. Jetzt scheint aber gerade eine gewisse Müdigkeit oder auch eine gewisse Skepsis da zu sein, was Grippeimpfungen angeht. Die Zahl ist nämlich rückläufig, was die Hausärzte hier bei uns im Kreis Soest zum Anlass nehmen, eine Impfwoche auf die Beine zu stellen. Ab nächsten Montag schon. Wie groß Impfungen für euch eine Rolle spielen und was in dieser Impfwoche alles geplant ist, das und mehr gleich gegen 9:45.
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0: Mit André Josten. Schönen Mittwoch.

0: Helwig Radio hier um 9.37 Uhr und ja, bei uns erfahrt ihr natürlich als erstes, was im Kreis Soest passiert, und wir warten ja schon den ganzen Morgen darauf. Was passiert denn jetzt mit dem jahrelang geplanten Lückenschluss zwischen der A445 und der A2 in Werl? Also viel Verkehr immer über die B63 in Hilbeck, also die Anwohner freuen sich da sicherlich über eine Entlastung. Es gibt aber natürlich auch Gegner. Lars Kosmil aus der Helwig Radio Nachrichtenredaktion ist hier bei uns. So, das Urteil ist gefallen. Was sagt denn das Bundesverwaltungsgericht in Leipzig?
1: Es gibt grünes Licht für die neue A445 zwischen Werl und Hamm, den Lückenschluss. Das Bundesverwaltungsgericht in Leipzig hat gerade eben die Klagen gegen den Neubau abgewiesen. Die geplante Autobahn soll ja von Werl Nord bis zur Anschlussstelle am Rhinland führen und damit die A2 und die A44 miteinander verbinden. Eine Umweltvereinigung und eine Privatperson hatten seit 2021 gegen den Planfeststellungsbeschluss der Bezirksregierung geklagt. Das Vorhaben soll ja außerdem den Werler Ortsteil Hilbeck entlasten. Verkehr, der bisher über die B63 durch den Ort fließt, soll künftig auf die Autobahn verlagert werden. Das Gericht sagt keine Verstöße gegen Wasser-, Natur- oder Klimaschutzrecht, und damit bleiben die Kläger erfolglos. Und dann wird sich jetzt zeigen, ob die Finanzierung gesichert ist für den Lückenschluss der A445 zwischen Werl und Hamm.
0: Also, grünes Licht. Dankeschön, Lars. Mehr dazu gleich auch noch bei uns in den Nachrichten.
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0: Fälle von 10. So, jetzt mal Hand aufs Herz. Wie viele fehlen heute bei euch auf der Arbeit? Also ich kenne einige, die momentan davon sprechen, mir geht's gerade nicht so gut. Ich glaube, ich werde krank. Ich bin krank, ja. Es kommt nämlich gerade so eine Erkältungswelle hier bei uns im Kreis Soest an. Und deshalb haben die Hausarztpraxen auch vom 12. bis zum 16. Oktober, das ist nächste Woche, die erste Impfwoche hier bei uns im Kreis Soest organisiert. Die Praxen können kreativ werden und wollen unterschiedliche Angebote rund um das Thema Impfungen dann anbieten. Da geht es auch um Zeiten zum Beispiel, also wann ihr euch dann beraten lassen könnt bzw. impfen lassen könnt. Ist Impfen seit Corona eigentlich überhaupt noch ein Thema bei euch? Das haben wir gefragt.
1: Überhaupt nicht. Gar nicht mehr drüber nachgedacht über Impfen. Auch Grippeimpfung nicht oder irgendetwas.
2: Grundsätzlich bin ich schon für die Standardimpfungen zu haben, ja. Guck regelmäßig in die Impfpässe und schau dann, wo vermerkt wurde, wann wieder eine Impfung dran ist.
3: Also es ist aktuell, unser Sohn ist jetzt 10 Wochen alt und wurde vor ein paar Wochen geimpft. Und wir halten das für wichtig, dass er auch einen gewissen Grundschutz hat.
0: Ja, die Meinungen gehen auseinander und wir haben jetzt Zahlen und zwar vom Robert-Koch-Institut und die zeigen, also wir Erwachsenen sind vor allem, was so die Grippeimpfung angeht, ja, etwas müde geworden. Nur noch 33% der Erwachsenen im Kreis Soest sind aktuell gegen Grippe geimpft und darum bieten die Praxen auch dann so Infotermine oder auch angepasste Behandlungszeiten rund um das Thema an. Und dazu gehört auch die Praxis von Dr. Heinz Ebbinghaus in Soest. Er ist auch gleichzeitig Sprecher der Hausärzte für den ganzen Kreis Soest und beim Thema Impfen, da hat er auch festgestellt, da hat sich in den letzten Jahren was getan.
4: Ja, seit Corona fällt uns schon auf, dass die Menschen etwas impfmüder geworden sind und vor allen Dingen auch skeptischer. Naja, und mittlerweile guckt ja auch jeder mal ins Internet, ja, Dr. Google, ChatGPT, ja, und da stehen ja nicht immer nur so angenehme Dinge, sondern eher Komplikationen, Worst Case. Und wir sind oft mehr damit zeitlich gebunden, Patienten zu erklären, warum Impfungen doch sinnvoll sind und eben auch in welchen Impfabständen Impfungen durchzuführen sind.
0: Die Impfwoche ab dem 12. Oktober im Kreis Soest, also ab kommendem Montag. Hier ist Hellweg Radio am Mittwoch, 9.48 Uhr, 12 vor 10.

Pink ist das hier bei Hellwig Radio mit Try. Und das war der Morgen hier bei Hellwig Radio für den Kreis Soest. Ich würde ja zum Abschied gerne auch so eine emotionale Rede halten wie Weltfußballer Lionel Messi am Abend bei seinem Abschied aus der argentinischen Nationalmannschaft. Gelingt mir nicht. Aber ich komme ja auch wieder. So, wir hören uns wieder. Mein Name ist André Joosten. Gleich ab 10 übernimmt Kevin Zimmer. Macht's gut, ciao.

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1: Mit Malte Albrecht. Guten Morgen. Die Energiepreise sind hoch und daran wird sich wohl auch erstmal nicht viel ändern. Davon geht der Internationale Währungsfonds aus. Thorsten Adolfs aus dem News-Team und das liegt unter anderem am Iran-Krieg.
2: Genau, es besteht wenig Hoffnung auf Besserung. IWF-Chefin Georgieva hat gesagt, dass durch den Iran-Krieg und die steigende Nachfrage in der kalten Jahreszeit die Preise massiv unter Druck bleiben. Selbst wenn der Konflikt bald vorbei sein sollte, könnten die Kosten noch bis ins nächste Jahr hoch bleiben, so die IWF-Chefin. Zusätzlich würden der Boom rund um künstliche Intelligenz, hohe Staatsverschuldungen und neue Zölle die Preise in die Höhe treiben. Von Ländern, die davon betroffen sind, fordert sie eine deutlich vorsichtigere Finanzpolitik. So könne die Entwicklung zumindest ein wenig abgefedert werden.
1: Abgefedert wird gerade auch der Preis an den Tankstellen. Es gibt eine erste Zwischenbilanz, ob der Steuerrabatt bei uns ankommt.
2: Also das IFO-Institut sagt, das ist ein ziemliches Hin und Her bei den Preisen an den Tankstellen. Oft werde der Rabatt nur teilweise an uns weitergegeben. Vor allem am Wochenende scheint der Nachlass gerne mal zu schrumpfen, während er in der Woche in der Regel besser bei den Autofahrern ankomme. Experten kritisieren die Maßnahme ohnehin, weil sie nicht sehr zielgenau sei und Haushalte mit weniger Geld kaum entlaste. Der Branchenverband Fuels und Energie hält dagegen. Dort heißt es, dass die Spritpreise ohne den staatlichen Steuerrabatt noch ein gutes Stück höher wären.
1: Dankeschön, Thorsten. Und das sind weitere wichtige Nachrichten. In diesen Minuten trifft sich das Bundeskabinett in Berlin, um an mehreren wichtigen Baustellen zu arbeiten. Ein Punkt ist ein besserer Schutz von Menschen im Netz. Unter anderem sollen pornografische Deepfakes und andere Formen digitaler Gewalt strafbar werden. Außerdem will das Kabinett eine Pflegekommission einsetzen. Sie soll Vorschläge für eine Strukturreform in der Pflege erarbeiten. Am dritten Jahrestag des Hamas-Überfalls gedenkt Israel der Opfer des Terrorangriffs. Am Morgen hielten Angehörige eine Schweigeminute am Gedenkort des Nova Musikfestivals ab. Dort hatten damals die Massaker begonnen. Allein auf dem Festival töteten Terroristen hunderte Menschen. Insgesamt kamen bei den Angriffen an verschiedenen Orten mehr als 1200 Menschen ums Leben. Porsche will in den nächsten Jahren kräftig sparen und profitabler werden. Die Kosten für Entwicklung, Personal und Vertrieb sollen um 20-30% sinken, teilte der Sportwagenbauer mit. Gleichzeitig will Porsche den Anteil besonders teurer Modelle erhöhen. Hintergrund ist ein Gewinneinbruch von mehr als 90% im vergangenen Jahr. Beim Thema Geld und Altersvorsorge machen sich viele von uns Gedanken, besonders aber die Frauen. 47% haben große oder sehr große Sorgen, was die eigene Absicherung im Alter angeht. Bei den Männern sind es 35%. Das zeigt eine Umfrage für den Geldratgeber Finanztipp. Der Hauptgrund für die Unsicherheit? Oft fehlt einfach das Geld zum Vorsorgen. Knapp 45% der Frauen nennen den finanziellen Spielraum als größte Hürde. Bei gut jeder vierten bleiben nach den regelmäßigen Ausgaben im Monat weniger als 50 Euro oder gar nichts mehr zum Sparen übrig. Neben mehr Finanzspielraum wünschen sich viele Frauen deshalb laut Umfrage verständliche Finanztipps, die vor allem zu ihrer eigenen Lebenssituation passen, zum Beispiel mit Blick auf Elternzeit oder Teilzeit. Und das waren die Nachrichten mit Malte Albrecht.
3: Das Wetter. Genießen wir nochmal diesen goldenen Oktobertag. Da bekommen wir viel Sonne heute ab und ein paar Wolken sind auch unterwegs. Tagsüber wird es trocken bleiben und warm mit bis zu 23 Grad. Am Abend ziehen dann einige Wolken auf und die bringen dann auch Regen mit. Der Donnerstag wird dann sehr regnerisch und auch am Freitag und Samstag müssen wir mit Regen rechnen. Da sind dann aber auch wieder mehr trockene Abschnitte dabei.
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3: Und jetzt alle Staus ab 18 Minuten Zeitverlust. A3 Köln-Oberhausen zwischen Köln-Delbrück und Kreuz-Leverkusen 8 Kilometer. Hier sind es die 18 Minuten, die ihr länger braucht. A3 Arnheim-Köln zwischen Dienstlaken-Süd und Duisburg-Wedau auch hier 8 Kilometer, dauert aber länger 23 Minuten. A4 Aachen-Köln zwischen Kreuz-Köln-West und Köln-Eiffeltor 5 Kilometer. Da müsst ihr so etwa 27 Minuten mehr Zeit einplanen. Und die A4 Olpe-Aachen zwischen Köln-Meerheim und Köln-Eiffeltor 8 Kilometer. Das dauert sogar 33 Minuten länger. Ich wünsche euch eine gute Fahrt mit uns. Kommt gut an. Heute wird der Nobelpreis in Chemie bekannt gegeben. Ich habe die Befürchtung, dass meine Kürbissuppe von gestern meine Chancen, dass die mich anrufen, erhöht hat.
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3: Ich bin Kevin Zimmer. Rocken wir uns langsam rein in diesen Vormittag. I love Rock'n'Roll. Schönen Mittwoch.

0: Das kennt ihr vielleicht auch, ja, von den Kindern, wenn die mal von der Schule zurückkommen und euch dann erzählen, war wieder so dreckig da, vor allen Dingen die Schulklos und so. Aber, dass ihr vom Schuldirektor eine E-Mail bekommt, wo drin steht, so, ihr könnt überlegen, ob ihr die Kinder heute zur Schule bringt oder nicht, weil die Schule ist unfassbar dreckig. Das will ich keinem zumuten. Das ist neu. Kollege Sascha Fassbender, ist so ähnlich passiert in Minden, ne?
1: Ja, genau. Wegen Personalmangel wurde die Schule einfach mehrere Tage nicht sauber gemacht. Also Personalmangel beim Reinigungsunternehmen. Die Stadt Minden hat der Reinigungsfirma dann auch gekündigt. Dann hat die Schule gesagt, die Eltern sollen selbst entscheiden, ob die Kids in die dreckige Schule gehen oder eben nicht.
0: Ist bei vielen Eltern ja weniger eine Frage der Lust und mehr eine Frage der Betreuung, würde ich mal sagen,
1: ja,
0: oder?
1: Ja, ganz genau. Deswegen sind tatsächlich relativ viele Schulkinder in die Klassen gekommen, in die dreckigen Klassen.
0: Ich will es mir gar nicht vorstellen, wie es da ausgesehen haben muss. Sascha, du hast ja mit dem Direktor dieser Grundschule an der Bastau in Minden gesprochen.
1: Ja.
0: Wie ist der aktuelle Stand?
1: Besser, deutlich besser. Gestern waren wieder Reinigungskräfte da und es ist jetzt auch wieder sauber und es gibt jetzt auch ein Sportfest.
0: So. Happy End. Also, krasse Geschichte da in Minden.
1: Total.
0: Herbert Grönemeyer, der Weg. Da kann man entlang, wenn er gewischt ist.
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1: Mit Lars Kosmel, guten Tag. Sexualisierte Deepfakes, Filmen in der Sauna. Das Bundeskabinett will heute einen Gesetzentwurf zum besseren Schutz vor digitaler Gewalt auf den Weg bringen. Dabei geht es auch um Cyberstalking. Das IFO-Institut sieht beim Tankrabatt bisher nur eine teilweise Weitergabe des Steuernachlasses. Beim Diesel hätten die Tankstellen von den 17 Cent Steuersenkung je Liter durchschnittlich 15 Cent weitergegeben. Ähnlich sehe es beim Superbenzin E5 und bei Super E10 aus. Und jetzt die Nachrichten für den Kassus. Gutes Licht für die neue A445 zwischen Werl und Hamm. Das Bundesverwaltungsgericht hat heute Klagen gegen den Neubau abgewiesen. Die geplante Autobahn soll von Werl bis zur Anschlussstelle Hamm-Rhinan führen und damit die A2 und die A44 miteinander verbinden. Alissa Gebhardt aus der Helwig Radio Nachrichtenredaktion mit den Einzelheiten.
2: Eine Umweltvereinigung und ein Privatmann hatten seit 2021 gegen den Planfeststellungsbeschluss der Bezirksregierung Arnsberg geklagt. Das Gericht sah aber keine Verstöße gegen Wasser, Natur oder Klimaschutzrecht und wies die Klage ab. Werl-Bürgermeister Torben Höbrink sagte, die Entscheidung sei eine Chance, die Ortsdurchfahrt Hilberg nachhaltig vom Durchgangs- und Schwerlastverkehr zu entlasten. Außerdem werde die Lebensqualität und die Verkehrssicherheit deutlich verbessert. Die Menschen bekämen nun eine verlässliche Perspektive, so Höbrink.
1: Wegen eines Unfalls ist die Rüthener Straße zwischen Eickelow und Östereiden am Morgen für mehrere Stunden gesperrt worden. Gegen 8:30 war sie wieder frei. Nach bisherigen Erkenntnissen ist um kurz nach 4 Uhr ein 49-Jähriger aus Rüthen von der Fahrbahn abgekommen. Das Auto hat sich dann mehrfach überschlagen und ist auf einem Feld zum Stehen gekommen, so die Polizei. Der Fahrer wurde dabei schwer verletzt. Lebensgefahr konnte nicht ausgeschlossen werden. Der 49-Jährige kam erst ins Krankenhaus und wurde dann mit dem Hubschrauber weggeflogen. Es besteht der Verdacht auf Alkoholeinfluss. Es wurde eine Blutprobe entnommen, Auto und Führerschein wurden sichergestellt. 480 Dachdecker im Kreis Soest verdienen seit diesem Monat mehr Geld. Das teilt die Gewerkschaft IG Bau mit. Danach ist es zu einem Tarifabschluss gekommen und die Tariflöhne steigen um 3,4% an. Damit hat ein Geselle zum Monatsende gut 130 Euro mehr. 60 Dachdeckerbetriebe gibt es im Kreis Soest. Und das waren die Nachrichten mit Lars Kosmel. 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Heute wird es noch einmal sonnig und warm. 21 Grad heute bei euch in Soest-Ampen und Lippstadt-Herringhausen. Heute Abend kann es dann aber regnen im Kreis Soest. Herbstliches, nasses Wetter dann auch morgen in der ersten Tageshälfte. Morgen Nachmittag dann etwas freundlicher. Aber die Höchstwerte liegen dann nur noch bei so 15 Grad. Hier ist der schnellste Verkehrsservice zwischen Lippe und Möhne. A44 zwischen Unna-Ost und Kreuzdamm und Unna. 3 Kilometer Stau. Das dauert mindestens 9 Minuten länger. Euch eine gute Fahrt.
3: Der Mittwoch, Kevin Zimmer hier. Hallo Leute, geht mir auf Trödelmärkte und entdeckt mal echte Schätze. Das ist mein Tipp des Tages. Ja? Einem Mann in den USA ist das nämlich jetzt passiert. Der hat ein Bild für 30 Dollar gekauft und dann zu Hause gemerkt, das scheint wertvoll zu sein. Ihr müsst euch vorstellen, das war so ein Bild, da waren einfach so Muscheln draufgeklebt. Aber es war von einer 1977 verstorbenen Künstlerin. Jetzt hat er es versteigern lassen und so hat er aus dem 30-Dollar-Bild mal eben 1,35 Millionen Dollar gemacht. Ich habe jetzt mal die Muschelbilder meines Sohnes aus dem letzten Nordseeurlaub vorsichtshalber auch mal rahmen lassen.
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0: 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Ja, der läuft schon sehr, sehr gut gelaunt hier rum. 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
1: 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Ich glaube, ich habe ADHC.
2: Ein wildes Baumwollfeld, hat richtig Spaß gemacht. 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
0: Und es gibt sogar noch Tickets für kommenden Dienstag in Duisburg. Toni Bauer, Superstar-Comedian aus NRW, ist auch am Start. 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
1: Mit Malte Albrecht, guten Tag. Moderne Technik stellt Ermittler bei der Bekämpfung von Kindesmissbrauch vor völlig neue Herausforderungen. Immer öfter tauchen kinderpornografische Inhalte auf, die von künstlicher Intelligenz erstellt wurden. Thorsten Adolfs aus den Nachrichten, warum macht das die Arbeit der Polizei so kompliziert?
2: Die Antwort ist ziemlich knifflig, weil die Gesetze hier noch nicht richtig greifen. Laut dem Cybercrime-Zentrum Karlsruhe ist es für Ermittler oft schwer zu entscheiden, ob ein Bild als echte Kinderpornografie gilt oder nicht. Wenn ein Bild auf den ersten Blick als künstlich, zum Beispiel wie ein Manga, erkennbar ist, dann bestraft der Gesetzgeber nur das Verbreiten. Sieht es aber täuschend echt aus, dann ist schon der reine Besitz strafbar. Das große Problem ist hier aber die Auslegung, wer entscheidet, was genau wirklichkeitsnah bedeutet. Zu dem Thema gibt es bis jetzt kaum Gerichtsurteile. Deshalb bleibt die Lage für die Fahnder und für alle Internetnutzer extrem unsicher.
1: Was macht das mit den Opfern, wenn solche KI-Fakes verbreitet werden?
2: Die Auswirkungen auf die Betroffenen sind fatal. Auch wenn bei KI-Bildern kein reales Kind direkt missbraucht wurde, fühlen sich Kinder, deren Gesichter für solche Bilder gestohlen wurden, genauso beschämt und missbraucht. Deshalb warnen Experten davor, solche Aufnahmen sexualisierter Gewalt zu normalisieren. Und sie sagen auch, dass bei den Tätern, die KI-Bilder erstellen, die Hemmschwelle sinkt. Das könne dazu führen, dass sie sich später an echten Kindern vergreifen. Die Botschaft ist klar, jedes dieser Bilder ist ein gefährlicher Schritt in eine falsche Richtung.
1: Danke, Thorsten. Und nun Nachrichten im Überblick. Eine Mehrheit der Deutschen hält Friedrich Merz als Bundeskanzler für gescheitert. In einer aktuellen Umfrage für den Spiegel stimmten 48% dieser Aussage voll und ganz zu. Weitere 19% stimmten eher zu. Besonders deutlich ist die Ablehnung im Osten. Einen klaren Nachfolger für Merz gibt es laut Umfrage nicht. Am besten schneidet CSU-Chef Söder ab. Bundeswirtschaftsministerin Reiche hat noch einmal deutlich gemacht, in diesem Winter droht kein Gasmangel. In den Speichern liege mehr Gas, als selbst im kältesten Jahr verbraucht wurde, sagte sie der Süddeutschen Zeitung. Trotzdem hält Reiche es für sinnvoll, die strategischen Gasreserven zu erhöhen. Sie sollen Deutschland für den Fall unerwarteter Ereignisse absichern. Der Neubau der A445 zwischen Hamm und Werl kann kommen. Das Bundesverwaltungsgericht hat Klagen von Umweltschützern und einem Anwohner weitgehend abgewiesen. Die Planung verstoße weder gegen das Wasserrecht noch gegen den Arten- und Klimaschutz, hieß es. Nur ein Detail in der Planung müsse noch ergänzt werden. Die Autobahn soll künftig die A2 und A44 verbinden und die stark befahrene B63 entlasten. Das Halten von Haustieren bleibt in Deutschland eine kostspielige Angelegenheit. Das zeigen aktuelle Zahlen des Statistischen Bundesamtes. Allein bei der Hundesteuer haben die Städte und Gemeinden im vergangenen Jahr fast 430 Millionen Euro eingenommen. Das ist der zweithöchste Wert überhaupt. Auch Tierfutter bleibt teuer. Zwar sind die Preise für Hunde- und Katzenfutter zuletzt nur noch um 0,4% innerhalb eines Jahres gestiegen. Im Vergleich zu 2020 kostet das Futter aber inzwischen fast 36% mehr. Zum Vergleich, die allgemeinen Verbraucherpreise sind im selben Zeitraum um knapp 22% gestiegen. Und das waren die Nachrichten mit Malte Albrecht.
3: Das Wetter. So, wer will, kann nochmal Sonne tanken. Der Oktober zeigt sich von seiner goldenen Seite. Viel Sonne, ein paar Wolken und tagsüber bleibt es trocken. Dazu wird es mit bis zu 23 Grad richtig warm. Am Abend ziehen mehr Wolken auf und bringen Regen mit. Der Donnerstag wird sehr regnerisch. Auch Freitag und Samstag gibt es Regen, aber dazwischen wieder mehr trockene Phasen.
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3: Und jetzt für euch die längsten Staus, alles ab 14 Minuten Zeitverlust. A1 Dortmund-Köln zwischen Burscheid und Köln-Niel, 4 Kilometer, da steht ihr 16 Minuten. Auf der A4 Aachen-Köln zwischen Kreuz-Köln-West und Köln-Eiffeltor, 5 Kilometer, müsst ihr 29 Minuten mehr Zeit einplanen. A4 Olpe-Aachen zwischen Köln-Merheim und Köln-Eiffeltor, 5 Kilometer, dauert 25 Minuten. Die A52 Essen-Düsseldorf zwischen Essen-Rüttenscheid und Dreieck-Breitscheid, 5 Kilometer, kostet euch 15 Minuten. Und die A57 Nimwegen-Köln zwischen Krefeld-Gartenstadt und Krefeld-Oppum, 2 Kilometer, 14 Minuten on top. Gutes Ankommen mit uns. Lionel Messi hat sich jetzt von der argentinischen Nationalmannschaft verabschiedet. Nach 10 Minuten Spiel wurde dieses Abschiedsspiel unterbrochen, weil er ja Rücken Nummer 10 hat. Und dann gab es Standing Ovations, es gab Applaus, Feuerwerk. Und als diese 10 Minuten zu Ende war, haben sie einfach weitergespielt. Am Ende hat er dann noch sehr emotional gesprochen.
4: Ich will eigentlich gar nicht weg von hier, will den Platz nicht verlassen. Ich will euch nur sagen, ich hab euch lieb.
5: Lo quiero.
3: Ich bin Kevin Zimmer, ich habe euch auch lieb. So, die 10 Minuten werden übrigens nach Roxette, Sleeping in My Car und Eminem um. Also ich wäre dann bereit für ein Feuerwerk. Ich sag nur, falls ihr was vorbereitet habt.
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0: Das ist neue Musik bei uns, habt ihr gemerkt, ne? Stella Lefty, amerikanische Singer-Songwriterin. Die hatte den großen Wunsch, dass ihr Song mal ein Riesenhit wird. Und weil ganz viele bei TikTok den Song gepostet haben, ist ihr Wunsch in Erfüllung gegangen. So, ihr braucht keinen TikTok, ihr müsst noch nicht mal einen Song schreiben, ihr braucht nur uns.
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0: Anja hat sich bei uns mit ihrem Wunsch über unsere Homepage gemeldet. Sie hat Anfang Dezember Geburtstag, sie wird 40 und das wird die erste große Party, die sie schmeißt.
2: Also ich feiere auch das erste Mal groß. Ich habe meinen 18., meinen 30., ich habe noch nie groß gefeiert und die Leute verpflegen stresst mich total.
0: Ja, die Location hat sie schon. Sie feiert in so einer Kleingartenanlage. Deko und Getränke sind auch geplant, nur das Essen noch nicht. Und da kommen wir jetzt ins Spiel.
2: Ich könnte mir so einen Foodtruck gut vorstellen. Das wäre einfach super, wenn ich mit dem Ganzen nichts an der Mütze hätte. Die Leute wären versorgt und dass ich dann einfach raus aus der Nummer bin.
0: Genau, Anja hat sich nämlich beim Wunscherfüller hier bei uns einen Foodtruck für 50 wilde Partygäste gewünscht und den Wunsch erfüllen wir.
2: Das ist ein Traum. Oh mein Gott, ich weiß gar nicht, was ich sagen soll. Danke, vielen, vielen Dank.
0: Sehr, sehr gerne. Kein Wunsch ist uns zu groß, zu verrückt oder zu klein. Wir wollen eure größten Wünsche einfach in Erfüllung gehen lassen. Schickt uns einfach euren Wunsch auf unserer Homepage, geht das? Oder sucht euch was Schönes auf unserer Wunschliste aus, ja? Und mit ein bisschen Glück wird euer Wunsch dann heute schon wahr. Kygo jetzt zusammen mit Whitney Houston, Higher Love. Ich bin Kevin Zimmer, wünsche euch einen schönen Mittwoch. 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
1: Mit Lars Kosmehl, guten Tag. Sexualisierte Deepfakes, Filmen in der Sauna. Das Bundeskabinett will heute einen Gesetzentwurf zum besseren Schutz vor digitaler Gewalt auf den Weg bringen. Dabei geht es auch um Cyberstalking. Das IFO-Institut sieht beim Tankrabatt bisher nur eine teilweise Weitergabe des Steuernachlasses. Beim Diesel hätten die Tankstellen von den 17 Cent Steuersenkung je Liter durchschnittlich 15 Cent weitergegeben. Ähnlich sehe es beim Superbenzin E5 und bei Super E10 aus. Und jetzt die Nachrichten für den Kassos. Gutes Licht für die neue A445 zwischen Werl und Hamm. Das Bundesverwaltungsgericht hat heute Klagen gegen den Neubau abgewiesen. Die geplante Autobahn soll von Werl bis zur Anschlussstelle Hamm-Rhinan führen und damit die A2 und die A44 miteinander verbinden. Alissa Gebhardt aus der Hellweg Radio Nachrichtenredaktion mit den Einzelheiten.
2: Eine Umweltvereinigung und ein Privatmann hatten seit 2021 gegen den Planfeststellungsbeschluss der Bezirksregierung Arnsberg geklagt. Das Gericht sah aber keine Verstöße gegen Wasser, Natur oder Klimaschutzrecht und wies die Klage ab. Werl-Bürgermeister Torben Höbrink sagte, die Entscheidung sei eine Chance, die Ortsdurchfahrt Hilberg nachhaltig vom Durchgangs- und Schwerlastverkehr zu entlasten. Außerdem werde die Lebensqualität und die Verkehrssicherheit deutlich verbessert. Die Menschen bekämen nun eine verlässliche Perspektive, so Höbrink.
1: Wegen eines Unfalls ist die Rüthener Straße zwischen Eickelow und Östereiden am Morgen für mehrere Stunden gesperrt worden. Gegen 8:30 war sie wieder frei. Nach bisherigen Erkenntnissen ist um kurz nach 4 Uhr ein 49-Jähriger aus Rüthen von der Fahrbahn abgekommen. Das Auto hat sich dann mehrfach überschlagen und ist auf einem Feld zum Stehen gekommen, so die Polizei. Der Fahrer wurde dabei schwer verletzt. Lebensgefahr konnte nicht ausgeschlossen werden. Der 49-Jährige kam erst ins Krankenhaus und wurde dann mit dem Hubschrauber weggeflogen. Es besteht der Verdacht auf Alkoholeinfluss. Es wurde eine Blutprobe entnommen, Auto und Führerschein wurden sichergestellt. 480 Dachdecker im Kreis Soest verdienen seit diesem Monat mehr Geld. Das teilt die Gewerkschaft IG Bau mit. Danach ist es zu einem Tarifabschluss gekommen und die Tariflöhne steigen um 3,4% an. Damit hat ein Geselle zum Monatsende gut 130 Euro mehr. 60 Dachdeckerbetriebe gibt es im Kreis Soest. Und das waren die Nachrichten mit Lars Kosmehl. 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Heute wird's nochmal sonnig und warm. 21 Grad bei euch in Lippstadt, Benninghausen und Rüthen-Hämmern. Heute Abend kann es dann etwas regnen im Kreis Soest. Herbstliches, nasses Wetter dann auch morgen in der ersten Tageshälfte. Morgen Nachmittag dann etwas freundlicher, aber die Höchstwerte liegen nur noch bei 15 Grad.
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1: Hier ist der schnellste Verkehrsservice zwischen Lippe und Möhne, 1 Münster-Dortmund zwischen Kamenzentrum und Kreuzdorf und Unna. 2 Kilometer stocken plus 3 Minuten. Wenn ihr noch was gesehen habt, Staus oder Blitzer, könnt ihr kostenlos durchklingeln 0800 3 77 80 80 oder per WhatsApp. Gute Fahrt.
3: Hallo, Kevin Zimmer hier. Heute ist nicht nur Mittwoch, heute ist auch Tag der Badewanne. Ich bin ehrlich, ich bin mehr so der Duschtyp. Was seid ihr? Macht ihr gerne Badewanne? Badewanne ist ja mehr so... So, in meiner Welt ist es, entweder ist es zu heiß oder es ist zu kalt, entweder ist es zu viel Schaum oder zu wenig. Es gibt einfach kein richtig bei Badewanne.
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3: Jetzt Musik von Kenya Grace und Stranger Things. Schönen Mittwoch.

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1: Es ist Mittwoch, Tag 2 der Amazon Prime Deal Days. 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Das
2: war Hallöchen, Herr Zimmer.
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2: Ja, genau, Anna. Sohn, toll, wie Sie sich meinen Namen gemerkt haben. Jetzt immer, das muss belohnt werden. Schauen Sie mal hier, was ich exklusiv für Sie habe.
4: Ach, ich brauche wirklich nichts mehr.
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2: Achtung, ja, Sie können da alles an Obst reinhalten, was Sie wollen. Obst ist gesund, Herr Zimmer. Halten Sie ruhig mal Ihre Banane rein.
3: Aber ich habe gerade gar keine Banane.
2: Sie kleines Ferkel. Ich weiß schon, was Sie reinstecken wollen. Dann nehmen Sie halt Ihren Finger und probieren Sie es mal. Ich sag's auch keinem.
4: Oh, das ist aber wirklich sehr lecker.
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4: Nein, ich brauche wirklich jetzt gar nichts mehr.
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1: Mit Malte Albrecht. Guten Tag. Immer mehr Firmen nutzen künstliche Intelligenz. Aber beim Schutz vor digitalen Angriffen gibt es noch große Lücken. Das zeigt eine aktuelle Studie vom TÜV-Verband und dem Bundesamt für Sicherheit in der Informationstechnik. Thorsten Adolfs aus dem News-Team. Wie gefährlich ist KI für Unternehmen?
2: Sie ist auf jeden Fall nicht ganz ohne. Und das wird leider auch ein immer größeres Thema. Jedes sechste Unternehmen in Deutschland hat im vergangenen Jahr schon Bekanntschaft mit KI-gestützten Angriffen gemacht. Ganz oben auf der Liste stehen täuschend echte Phishing-Mails, die mithilfe von KI erstellt werden und extrem überzeugend und persönlich rüberkommen. Auch automatisierte Angriffsskripte, die selbstständig nach Sicherheitslücken suchen, sind weit verbreitet. Und in manchen Fällen werden sogar Stimmen von Führungskräften täuschend echt nachgeahmt, um Mitarbeiter zum Beispiel dazu zu bringen, Überweisungen durchzuführen.
1: Wie können sich Firmen gegen solche Angriffe schützen?
2: Also die Experten vom TÜV und vom BSI raten dazu, bestehende Sicherheitspläne schnell um KI-Szenarien zu erweitern. Ein wichtiger Schritt für mehr Sicherheit könnten unabhängige Prüfungen und Zertifizierungen sein, auf die schon jetzt viele Firmen setzen. Aber auch wer selbst keine KI nutzt, sollte aufmerksam bleiben, denn sicher vor solchen Attacken ist heute leider niemand mehr. Der beste Schutz bleibt, Mitarbeiter schulen, Risiken regelmäßig bewerten und Anwendungen vor dem Einsatz intensiv testen. Genau bei diesen Punkten besteht laut der Untersuchung in vielen Firmen noch Nachholbedarf.
1: Thorsten Adolfs, Dankeschön für die Infos. Und das sind weitere Nachrichten. Zum dritten Jahrestag des Hamas-Großangriffs auf Israel hat Bundeskanzler Merz zu einem entschlossenen Kampf gegen Antisemitismus aufgerufen. Jüdinnen und Juden müssten in Deutschland ohne Angst leben können, sagte Merz. Auch Bundespräsident Steinmeier warnte vor zunehmendem Antisemitismus. Besitz, Herstellung und Verbreitung von Vergewaltigungsvideos soll künftig strafbar sein. Das sieht ein Gesetzentwurf von Bundesjustizministerin Hubig vor, den das Bundeskabinett am Vormittag beschlossen hat. Auch sexualisierte Deepfakes und heimliche Aufnahmen intimer Körperstellen sollen unter Strafe gestellt werden. In Frankreich gehen die Schülerproteste weiter. Am Morgen gab es erneut Blockaden an Gymnasien und Unis. Fast 530 Schulen blieben ganz oder teilweise geschlossen. Präsident Macron rief zu mehr Zurückhaltung bei den Polizeieinsätzen auf. Außerdem sollen bei Schülerprotesten vorerst keine Blendgranaten mehr eingesetzt werden, nachdem einem Jugendlichen durch so ein Geschoss die Hand abgerissen wurde. Was macht den Deutschen mit Blick auf ihre finanzielle Zukunft am meisten Sorgen? Das sind vor allem zwei Dinge, Pflegebedürftigkeit und Altersarmut. Das ergab eine aktuelle Umfrage des Meinungsforschungsinstituts CIVEI. Demnach fürchten 34% im Alter auf Pflege angewiesen zu sein, 27% haben Angst vor Armut im Ruhestand. Interessant ist auch der Blick auf die Altersgruppen. Bei den 18- bis 29-Jährigen steht die Altersarmut mit 40% ganz oben. Bei den über 65-Jährigen ist es dagegen die Pflege, 56% sehen darin ihr größtes finanzielles Risiko. Experten raten deshalb, möglichst früh selbst vorzusorgen. Gerade junge Menschen könnten schon mit kleinen Beträgen langfristig ein finanzielles Polster aufbauen. Und das waren die Nachrichten mit Malte Albrecht.
3: Das Wetter. Heute noch mal schön, also genießt es. Viel Sonne und ein paar Wolken begleiten uns durch diesen goldenen Oktobermittwoch. Bis zum Abend bleibt es trocken bei Temperaturen von bis zu 23 Grad. Dann kommen Wolken auf und die bringen Regen mit. Am Donnerstag regnet es dann sehr viel. Freitag und Samstag müssen wir ebenfalls mit Regen rechnen haben. Zwischendurch aber auch mal trockene Abschnitte.
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3: Und jetzt alle Staus ab 12 Minuten Wartezeit. A1 Köln-Münster zwischen Schwerte und Kreuz Dortmund-Unna 6 Kilometer, 12 Minuten. A1 Dortmund-Köln zwischen Volmarstein und Kreuz Wuppertal-Nord 5 Kilometer, plant 14 Minuten mehr Zeit ein. Auf der A4 Aachen-Köln zwischen Kreuz Köln-West und Köln-Eiffeltor 4 Kilometer, dauert 24 Minuten länger. Die A4 jetzt Olpe-Aachen zwischen Kreuz Köln-Ost und Kreuz Köln-Süd 6 Kilometer, 26 Minuten on top. Die A57 nimmt wegen Köln zwischen Krefeld-Gartenstadt und Krefeld-Oppum 2 Kilometer, hier sind es 17 Minuten mehr. Und die A61 Mönchengladbach-Koblenz zwischen Zwisttal und Rheinbach 6 Kilometer, 24 Minuten mehr. Ich wünsche euch eine gute Fahrt und kommt gut an. Hallo, Kevin Zimmer hier. Wir sind ja in der Pilzsammelzeit. Klassisch so im Herbst. Viele von euch gehen gerade in den Wald, um Pilze zu sammeln. Beste Zeit einfach dafür. Allerdings, da haben wir euch auch ein paar Tipps gegeben, wie ihr die Pilze richtig erkennt, damit ihr auch morgen noch Pilzragout essen könnt, ohne dass man euch den Magen auspumpen muss. Und jetzt ist uns noch was aufgefallen. Wenn ihr euch mal so richtig kreativ streiten wollt, da helfen Pilze auch. Beweise ich euch gleich nach 3 Hits am Stück.
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0: Ihr wart doch schon Pilze sammeln bestimmt, oder? Komm, es ist Herbst. Und natürlich könnten wir euch jetzt wirklich Tipps zur Pilzsuche geben. Aber die Todesrate ist da immer so hoch, deswegen machen wir das besser nicht mehr. Es ist ein Scherz, hallo. Nee, aber statt Tipps haben wir uns gedacht, Mensch, wie wär's, wenn wir nicht nur eure Küche, sondern auch euren Wortschatz herbstlich ein bisschen aufpimpen. Statt Herbstdeko im Fenster hübschen wir euren Fundus an Schimpfwörtern herbstlich auf. Wir sind bei Pilznamen fündig geworden. Kollegin Laura Potting ist da, hallo.
1: Hallo, du geschmückter Schleimkopf.
0: Das ist nett. Wir dachten uns, wir beleidigen uns einfach mit Pilznamen. Das funktioniert sehr gut. Passt wunderschön zum Herbst. Oh, Sünde. Und so kreativ besser, als wenn man sagt, dumme Sau, oder?
1: Ja, das stimmt. Der geschmückte Schleimkopf ist übrigens essbar. Darfst aber nicht mit dem schönen gelben Klumpfuß verwechseln. Das wird dann gefährlich.
0: Ja, wir halten uns streng an echte Pilznamen, wie ihr merkt. Schön gelber Klumpfuß. Das gefällt mir als Beleidigung. Wie wolltest du unseren Chef letztens noch nennen?
1: Du rötelnder Wüstling.
0: Laura, bitte, reiß dich zusammen, du krause Glucke.
1: Vielen Dank.
0: Warum? Nee, Moment, ich wollte dich beleidigen. Was ist was?
1: Ja, dann musst du aber was Besseres aussuchen.
0: Was
1: im Netz
0: denn?
1: Steht, die krause Glucke ist eine Delikatesse. Wer sie findet, ist ein Glückspilz. Und sie hat ein einzigartiges optisches Erscheinungsbild. Und ich muss sagen, das trifft alles auf mich zu.
0: Ja, dass du immer direkt so größenwahnsinnig dann werden musst, ich weiß es auch nicht. Das
1: ist pass mal auf, du gedrungener Wulstling.
0: Oh, jetzt wird's aber sehr gut. Oh, nicht so gut, aber gekocht, durchaus essbar. Wobei auch hier Verwechslungsgefahr besteht mit einem giftigen Pilz. Ne?
1: Wobei im Internet auch steht, der Geschmack des Wulstlings ist unbedeutend. Das passt wieder zu dir.
0: Ich bedeute dir also nichts, du blöde Bauchwehkoralle.
1: Jetzt gehst du aber wirklich zu weit.
0: Warum, das passt es?
1: Ja, leider schon.
0: Erzähl, das will ich jetzt wissen.
1: Nee,
0: erzähl's
1: lieber nicht.
0: Mir.
1: Nee, halt. Fein.
0: Los jetzt, erzähl es.
1: Okay, bei Wikipedia steht, die Bauchwehkoralle, auch bekannt als blasse Koralle, ist eine giftige Pilzart aus der Familie der Schweinsohrverwandten.
0: Herrlich, da gibt es so viele Parallelen zu dir. Also, wenn ihr euch mal wieder ordentlich beschimpfen wollt, aber ein bisschen kreativer sein wollt, wir empfehlen euch Pilznamen. Gehen

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0: Mit Lars Kosmail, guten Tag. Rund 1200 Tote, viele Verletzte und lange Zeit Verschleppte. Mit Gedenkveranstaltungen wird heute weltweit an den Terrorangriff der islamistischen Hamas auf Israel vor 3 Jahren erinnert, auch in Deutschland. Die Mehrheit der Deutschen ist einer Umfrage zufolge tief enttäuscht von Friedrich Merz als Bundeskanzler. 48% stimmten der Aussage, die Kanzlerschaft von Friedrich Merz ist gescheitert, voll und ganz zu. Weitere 19% stimmten der Aussage eher zu. Das geht aus einer Umfrage im Auftrag des Spiegel hervor. Und jetzt die Nachrichten für den Kreis Soest. Das Bundesverwaltungsgericht in Leipzig hat heute Klagen gegen den Neubau der A445 zwischen Werl und Hamm abgewiesen. Damit besteht nach 6 Jahren juristischer Auseinandersetzung gesichertes Baurecht für den rund 8 Kilometer langen Lückenschluss. Oliver Pöpsel, CDU-Bundestagsabgeordneter für den Kreis Soest, sagte dazu:
2: Ich denke, damit haben die jahrzehntelangen Initiativen von Bevölkerung, von Kommunalpolitikern, von Abgeordneten, von Bürgermeistern jetzt endlich Erfolg gezeigt. Ich konnte das auch gestern Abend mit dem Bundeskanzler im Bundeskanzleramt besprechen. Er freut sich genauso wie ich, dass wir jetzt diesen Lückenschluss schließen können.
0: Pöpsel fordert jetzt, dass die Ausschreibung so schnell wie möglich auf den Weg kommt. Doch diese Woche will er das Bundesverkehrsministerium eine schriftliche Bestätigung bitten, dass die Haushaltsmittel für den Lückenschluss gesichert sind. Für das Projekt hatten auch Werls-Bürgermeister Torben Höbrink, Harms-Oberbürgermeister Marc Hertha und der Bundestagsabgeordnete Michael Theves parteiübergreifend geworben. Am Sonntag dreht sich am HSHL-Campus in Lippstadt alles um Naturwissenschaften und Technik. Die Hochschule veranstaltet einen MINT-Erlebnistag. Das kostenlose Programm läuft von 13 bis 18 Uhr. Eine Anmeldung ist nicht nötig. Geplant sind unter anderem Experimente, Workshops und Laborvorführungen. Zwischen Meschede und Warnstein entsteht ein neuer Geh- und Radweg. Heute sind die Bauarbeiten für den rund 1,6 Kilometer langen Abschnitt gestartet. Er beginnt am Ausflugsgasthof Stimmstamm in Meschede und führt entlang der B55 Richtung Warnstein. Damit schließt er direkt an den Bürgerradweg an, der in diesem Jahr bereits fertiggestellt wurde. Für Autofahrer ändert sich wenig. Die B55 bleibt in beiden Richtungen befahrbar. Es gilt nur eine reduzierte Geschwindigkeit im Baustellenbereich. Fertig sein soll der neue Weg im Frühjahr 2027. Und das waren die Nachrichten mit Lars Kosmail. 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Heute wird es nochmal sonnig, bis zu 21 Grad heute. Am Abend kann es dann aber regnen im Kreis Soest. Herbstliches, nasses Wetter dann auch morgen. In der ersten Tageshälfte, morgen Nachmittag dann etwas freundlicher. Die Höchstwerte liegen aber nur noch bei 15 Grad. Hier ist der schnellste Verkehrsservice zwischen Lippe und Möhne. Aktuell keine Staus oder Blitzer gemeldet. Wenn ihr was gesehen habt, klingelt einfach kostenlos durch. 0800 377 8080 oder per WhatsApp. Gute Fahrt.
3: Unvorstellbare Summe. 925 Milliarden US-Dollar. Elon Musk ist wieder der reichste Mann der Welt. Ich habe übrigens Milliarden gesagt. Nicht Millionen. 925 Millionen, das wäre ja zu arm, ja. Ja, ich wäre damit zufrieden, falls mich einer fragen würde. Da bin ich bescheiden. Ich bin Kevin Zimmer, Tag zusammen.
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0: Das sind die 90er mit The Rembrandts und I'll Be There For You. Und welche Rocker haben eigentlich die 2000er geprägt? Welche Band fällt euch da ein? Es kann eigentlich nur eine geben, oder? Nickelback. Mittlerweile sind sie über 30 Jahre schon unterwegs und machen Musik. Ein neues Album ist jetzt auch am Start. Everything Under the Sun kommt am 30. Oktober raus, dauert also noch ein bisschen. Katrin Teske aus der Musikredaktion hat Bassist Mike Krüger gestern in Köln getroffen und ein Listening-Session mit Fans gab es auch noch. Es muss toll gewesen sein, oder?
1: Getroffen haben wir uns in einem schicken Hotel-Konferenzraum. Da gab es für Mike erstmal einen entkoffinierten Kaffee. War ihm ganz wichtig, weil er vor Nickelback als Barista immer ein bisschen zu viel Koffein hatte. Aber wir waren ja nicht für Kaffee da, sondern für das kommende Album. Und das hat Mike ganz simpel mit dem Titel beschrieben.
2: The album is truly best described by the title, from one end to the other of sounds and styles, you know, hard bangers to the classic love songs and everything in between, and it's everything under the sun.
1: Der Titel umfasst das ganze Spektrum des Albums, von harten Bängern bis hin zu den typischen Balladen und allem dazwischen, also stumpf übersetzt alles unter der Sonne. 12 Songs werden auf der neuen Platte sein, keiner klingt wie der andere und Mike hat auch schon einen klaren Favoriten.
2: Technicolor Steamboat is probably the one that I think is the most fun, because it's kind of unusual.
1: Den mag er, weil er so anders und ungewöhnlich klingt. Ähnlich ungewöhnlich wie Nickelbacks Entscheidung, das Album vor Veröffentlichung Fans im Kino zu zeigen. Und deswegen hieß es nach dem Interview auch ab ins Kino. Da haben die Fans schon im Saal gewartet und dann zack ging es auch schon los. Alle 12 Songs liefen einer nach dem anderen. Mal mit Musikvideo, mal ohne. Und die Meinung der Fans?
3: Ja. Anders als was man so kennt.
4: Ich find's mega.
5: Besonders hat mir gefallen, dass es sehr dynamisch war und man einfach so eine andere Seite von denen auch nochmal kennenlernt. So ein bisschen was Tanzbares, hat mir sehr gut gefallen.
6: Ja, war mega gut.
1: Aber das Highlight blieb natürlich die Fragerunde mit Mike höchstpersönlich, bei der die Fans ihre Fragen zum Album und auch generell frei raushauen konnten. Und auch da.
7: Wahnsinn. Puls von 200, aber super netter Typ, also wirklich ganz authentisch.
5: Super nahbar, super witzig.
8: Das ist toll, dass er sich für uns die Zeit nimmt, mit uns Bilder macht, Fragen beantwortet. Ne? So ein Fanherz lebt davon.
1: Also ein schöner und gelungener Abend und ein vielseitiges Album, auf das wir uns freuen können.
0: Ja, und zum Glück haben sie uns ein bisschen was vom Album dagelassen, das wir schon jetzt ein bisschen reinhören können. Nickelback neu bei uns, Make Me Love You.
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1: Mit Lena Bauer, guten Tag. Unser Alltag ist in den letzten Jahren immer teurer geworden. Das macht vielen Menschen in Deutschland zu schaffen und bereitet ihnen Geldsorgen. Vor allem auch mit Blick auf die Zukunft. Denn da sind vor allem zwei Dinge, die uns große Sorgen machen. Später selbst zum Pflegefall zu werden oder in die Altersarmut zu rutschen. Danny Hoppe aus dem News-Team, das zeigt jetzt eine neue Survey-Umfrage im Auftrag der Krankenversicherung DBK.
2: Genau, jeder Dritte hat demnach Angst, später auf Pflege angewiesen zu sein, denn das bringt natürlich erhebliche Kosten mit sich. Schauen wir auf NRW, da liegen die Kosten für einen Pflegeheimplatz im ersten Jahr im Schnitt bei mehr als 3.600 Euro pro Monat. Da sehen viele der Befragten deshalb ihr größtes Finanzrisiko. Etwas mehr als jeder vierte Befragte hat aber auch so Angst, im Rentenalter in die Armut abzurutschen. Da sind wir dann wieder bei den hohen Lebenshaltungskosten, teuren Mieten oder auch den Sorgen, dass es mit der Rente später einfach nicht hinkommt. Also diese beiden Punkte sind klar die größten Finanzsorgen. Danach folgen laut Umfrage mit Abstand Berufsunfähigkeit durch Krankheit oder Unfall und Langzeitarbeitslosigkeit. Unterschiede gibt es aber je nach Altersklasse. Bei den 18- bis 29-Jährigen ist die Altersarmut ganz klar auf Platz 1, dass sie selbst später mal zum Pflegefall werden könnten. Daran denken dagegen nur 12%. Das Thema ist in dieser Altersgruppe anscheinend einfach noch nicht so präsent und noch weit weg. Anders sieht es bei den Befragten ab 50 Jahren aus. Da wurde die eigene Pflegebedürftigkeit ganz klar als größtes Risiko genannt.
1: Danke, Danny, und damit zu weiteren Meldungen in Kürze. Der Tankrabatt kommt nur teilweise bei uns an. Zu der Einschätzung kommen das IFO-Institut und der ADAC. So sieht der Automobilclub weiter Spielraum für niedrigere Preise und das IFO-Institut sagt, teilweise gäbe es starke Schwankungen, wie stark der Rabatt an den Zapfsäulen ankommt. Wer Videos von Vergewaltigungen besitzt, herstellt oder verbreitet, soll in Zukunft bestraft werden können. Das Bundeskabinett hat einen Gesetzentwurf dazu beschlossen. Das Gesetz gegen digitale Gewalt beinhaltet auch Strafvorschriften zum Identitätsmissbrauch und zum Herstellen und Verbreiten sexualisierter Deepfakes. Wie viel Strom verbrauchen eigentlich KI-Anfragen im Vergleich zu anderen Dingen, die wir zu Hause so machen? Also Haushalt, Streaming oder Zocken. Ein Vergleich des Energieanbieters EWI Einfach zeigt, eine komplexe KI-Anfrage kommt demnach auf rund 0,02 Kilowattstunden. Zum Vergleich, eine Stunde Playstation spielen oder Film schauen über einen Beamer verbraucht rund 18 Mal so viel mit rund 0,3 bis 0,4 Kilowattstunden. Besonders viel brauchen demnach vor allem Geräte, die Wärme erzeugen. Wichtig dabei, gerade beim Stromverbrauch von KI handelt es sich um Schätzwerte, die je nach Modell und Anfrage deutlich schwanken können. Und am Ende steigt mit jeder neuen Anfrage, Nachfrage oder einfachen Eingabe auch wieder der Stromverbrauch. Und das waren die Nachrichten mit Lena Bauer.
3: Das Wetter. Der Oktober zeigt uns heute nochmal, was er kann. Sonne satt, ein paar Wolken und bis zu 23 Grad. So sieht's heute tagsüber aus. Trocken bleibt's auch. Erst am Abend schieben sich Wolken rein und die bringen dann Regen mit. Am Donnerstag wird's dann sehr regnerisch. Freitag und Samstag bleibt der Regen ein Thema. Allerdings gibt es wieder mehr Pausen dazwischen.
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3: Und das sind die längsten Staus, alles ab 12 Minuten Wartezeit. Wir starten auf der A1 Dortmund-Köln zwischen Gebelsberg und Kreuz-Wuppertal-Nord, 4 Kilometer, 12 Minuten. A3 Köln-Oberhausen zwischen Duisburg-Wedau und Oberhausen-Lierich, 3 Kilometer, 14 Minuten on top. A4 Aachen-Köln zwischen Kreuz-Köln-West und Köln-Eiffeltor, 5 Kilometer. Hier müsst ihr eine halbe Stunde mehr Zeit einplanen. Und die A61 Mönchengladbach-Koblenz zwischen Zwisttal und Rheinbach, 9 Kilometer, 25 Minuten mehr. Allen unterwegs, gute Fahrt. Der Mittwoch mit Kevin Zimmer. Es gibt einen Film über Bruce Springsteen. Es gibt einen Film über Queen, über Elton John. Madonna will auch ein sogenanntes Biopic über sich. Ja, so nennt man diese Filme über Stars. Und da will sie nichts dem Zufall überlassen. Und deswegen will sie auch selbst Regie führen. Ja? Madonna hören wir gleich mit Frozen.
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3: Von Martin Garrix und Ed Sheeran zusammen Repeat It.

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1: Mit Charin Brinkmann. Schönen guten Tag. Heute vor genau 3 Jahren hat die Hamas Israel überfallen und mehr als 1200 Menschen getötet. Auf dem Gelände des Nova Musikfestivals in Israel hat es am frühen Morgen eine Gedenkveranstaltung gegeben. Da hatten Hamas-Terroristen mehr als 360 Menschen ermordet und viele weitere als Geiseln verschleppt. Am Abend findet dann in Tel Aviv die zentrale Gedenkfeier statt, die von Angehörigen organisiert wird. Der Ex-Präsident des Bundesnachrichtendienstes Hanning wird heute einem Ermittlungsrichter am Bundesgerichtshof vorgeführt. Der soll den Haftbefehl gegen Hanning verkünden und über eine Untersuchungshaft entscheiden. Der Ex-BND-Chef war gestern festgenommen worden. Laut Bundesanwaltschaft besteht gegen ihn der Verdacht der Spionage und des versuchten Landesverrats. Hanning soll sich nach seinem Ausscheiden aus dem Amt noch jahrelang geheime BND-Dokumente verschafft haben. Laut Bundesanwaltschaft hat er die Informationen dann für seine private Beratertätigkeit genutzt. Und jetzt die Nachrichten für den Kreis Soest. 25.000 Fahrzeuge rollen momentan jeden Tag durch den Werler Ortsteil Hilbeck, weil 8 Kilometer Autobahn fehlen. Das könnte sich jetzt ändern. Das Bundesverwaltungsgericht hat heute Klagen gegen den Neubau der A445 zwischen Werl und Hamm abgewiesen. Der CDU-Bundestagsabgeordnete für den Kreis Soest, Oliver Pöpsel, sieht das positiv.
2: Das ist ein Gewinn für die Bevölkerung in Hilbeck ganz speziell, aber auch für die Bevölkerung in Südwestfalen. Es ist eine Entlastung, es ist ein Gewinn für die Wirtschaft in Südwestfalen. Die ganze Region wird davon profitieren und wir werden jetzt dafür sorgen, dass das Projekt umgesetzt wird. Der Bundeskanzler wird da eine große Unterstützung sein.
1: Pöpsel fordert eine schnelle Ausschreibung. Noch diese Woche solle das Bundesverkehrsministerium schriftlich bestätigen, dass die nötigen Mittel im Haushalt fest eingeplant sind. Zuletzt hatten auch Werls Bürgermeister Torben Höbrink, Hamms Oberbürgermeister Marc Herter und der SPD-Bundestagsabgeordnete Michael Tews gemeinsam und über Parteigrenzen hinweg für das Projekt geworben. Am Sonntag dreht sich am HSAL-Campus in Lippstadt alles um Naturwissenschaften und Technik. Die Hochschule veranstaltet einen MINT-Erlebnistag. Das kostenlose Programm läuft von 13 bis 18 Uhr. Wer möchte, kann einfach spontan vorbeikommen. Geplant sind unter anderem Experimente, Workshops und Laborführungen. Außerdem treten die Physikanten auf. Das ist ein Team aus Naturwissenschaftlern und Künstlern, die unterhaltsame Wissenschafts- und Physikshows präsentieren. Und die Maus aus der Sendung mit der Maus ist auch am Start. Und das waren die Nachrichten mit Charin Brinkmann. 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
3: Und das sind die längsten Staus, alles ab 12 Minuten Wartezeit. Wir starten auf der A1 Dortmund-Köln zwischen Gevelsberg und Kreuz Wuppertal Nord, 4 Kilometer, 12 Minuten. A3 Köln-Oberhausen zwischen Duisburg-Wedau und Oberhausen-Lierich, 3 Kilometer, 14 Minuten on top. A4 Aachen-Köln zwischen Kreuz-Köln-West und Köln-Eiffeltor, 5 Kilometer. Hier müsst ihr eine halbe Stunde mehr Zeit einplanen. Und die A61 Mönchengladbach-Koblenz zwischen Zwisttal und Rheinbach, 9 Kilometer, 25 Minuten mehr. Allen unterwegs, gute Fahrt. Amazon hat es gerade auf uns abgesehen. Also zumindest, wenn ihr Prime-Kunde bei Amazon seid. Da gibt es ja gerade die Prime Days. Und ich sag mal so, die wollen, dass wir kaufen. Ich hoffe, ihr konntet euch noch zurückhalten und euch irgendwie in Deckung bringen. Geht am besten gar nicht ins Internet. Nachher kauft ihr noch irgendeinen Schwachsinn. Ja, mir ist das schon passiert. Erzähle ich euch gleich nach 3 Hits. Ich bin Kevin Zimmer. Tag zusammen.
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0: Leute, wir haben es fast geschafft mit den Prime Deal Days. Das ist ja wirklich schlimm, wie viel da im Kaufrausch auf den Internetportalen sind. Also heute nochmal höllisch aufpassen, dass ihr nicht irgendwas kauft, was ihr eigentlich gar nicht braucht, nur weil es anscheinend billig ist. Also ich bin ganz okay durchgekommen. Gut, ich habe mir eine Zuckerwattenmaschine und einen Fingernageltrockner gekauft, aber jetzt ist wirklich Schluss.
1: Was macht Ihre Zuckerwattenmaschine und der Fingernageltrockner? Sind Sie zufrieden?
2: Frau Zohn.
1: Ich bin die Anna.
2: Ja, Anna Zohn, ich weiß. Ich brauche aber nichts mehr.
1: Herr Zimmer, schwitzen Sie etwa?
2: Bitte?
1: Ich habe hier für Sie und nur heute Antitranspirant-Shirts. Die sitzen wie eine zweite Haut, nie wieder schwitzen.
2: Ich schwitze nicht. Was wird denn das hier so heiß? Frau Zohn, haben Sie die Heizung aufgedreht?
1: Nein. Das ist ein 10x10 Meter Ethanol-Echtfeuerkamin. 2346 Euro nur. Wollte ich Ihnen mal zeigen.
2: Mir wird so schummerig von der Hitze.
1: Antitranspirant-Shirts, Herr Zimmer. Probieren Sie mal. Oh, das steht Ihnen aber.
2: Ich sehe aus wie eine Leberwurst.
1: Hauteng und nur heute statt 79, 77 Euro.
2: Ich komme aus dem Ding gar nicht mehr raus.
1: Ja, ich sehe schon, Sie können sich gar nicht mehr davon trennen.
2: Ich kriege keine Luft mehr.
1: Und den Ethanol Fire Flame Grill 2000. Den lasse ich Ihnen auch noch hier. Bis morgen, Herr Zimmer.
2: Ich brauche wirklich nichts mehr.
1: Ja.
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1: Mit Lena Bauer, guten Tag. In dieser Woche lernen wir wieder einiges dazu, denn jeden Tag wird ein Nobelpreis verkündet, oft für Dinge, von denen viele noch nie was gehört haben. Die aber wichtig für die Wissenschaft sind und oft auch für unseren Alltag. Heute Mittag wurde der Nobelpreis für Chemie vergeben an den Franzosen Henri Kagan und den Japaner Kenzo Sohai. Danny Hopper aus dem News-Team, es geht um ihre Forschung zur asymmetrischen organischen Synthese.
2: Ja, das klingt erstmal wieder ganz weit weg. Ihre Erkenntnisse sind aber wichtig für die Pharmaindustrie, zum Beispiel für die Herstellung von Arzneimitteln. Sie haben aber auch zur Entwicklung neuer Farb- und Geschmacksstoffe beigetragen. Ich versuche es mal zu erklären. Einige Moleküle wie Aminosäuren existieren als zwei Varianten, die das Spiegelbild des anderen sind. Sie verhalten sich zueinander wie unsere rechte und linke Hand. Sie sehen völlig gleich aus, lassen sich aber nicht deckungsgleich übereinander legen. Die beiden Forscher haben das große Rätsel gelöst, wie in der Natur Stoffe entstehen können, die nur in einer einzigen Variante vorliegen, obwohl es im Labor eigentlich immer zwei spiegelverkehrte Versionen gibt. Für Chemiker war es extrem schwer, im Labor gezielt nur die eine richtige Handform herzustellen. Das ist aber lebenswichtig, denn bei Medikamenten kann die eine Form heilen, während das Spiegelbild nutzlos oder sogar giftig ist. Durch die Erkenntnisse von Kagan und Sohai können Pharmaunternehmen heute lebensrettende Arznei und Wirkstoffe im Labor nachbauen, extrem präzise, rein und ohne gefährliche spiegelverkehrte Nebenprodukte.
1: Und wieder was gelernt. Danke dir, Danny, und damit zu weiteren Meldungen im Überblick. Erstmals ist ein mutmaßliches Mitglied der russischen Hackergruppe Chilin festgenommen und nach Deutschland ausgeliefert worden. Das hat das NRW-Innenministerium mitgeteilt. Der Mann soll demnach unter anderem ein deutsches Logistikunternehmen mit gestohlenen Daten erpresst haben. Ex-BND-Präsident August Hanning kommt unter anderem wegen Spionageverdachts in Untersuchungshaft. Ein Ermittlungsrichter des Bundesgerichtshofs in Karlsruhe habe den Haftbefehl gegen den 80-Jährigen in Vollzug gesetzt. Das hat eine Sprecherin der Bundesanwaltschaft mitgeteilt. Nach jahrelangem Streit ist der Weg für den Bau der A445 zwischen Hamm und Werl frei. Das Bundesverwaltungsgericht hat Klagen von Naturschützern und einem Anwohner abgewiesen. Die Autobahn soll in Zukunft die A2 bei Hamm mit der B63 bei Werl verbinden. Studieren und gleichzeitig mit sehr wenig Geld auskommen. Das betrifft offenbar viele. Laut einer Studie des Paritätischen Gesamtverbands und des Deutschen Studierendenwerks gelten fast 40% der Studierenden in Deutschland als armutsgefährdet. Die Quote ist demnach mehr als doppelt so hoch wie in der Gesamtbevölkerung. Besonders schwierig sei es für Studierende, die alleine wohnen. Von ihnen liegen mehr als 8 von 10 unter der Armutsgrenze. Als großes Problem nennt die Studie vor allem die hohen Wohnkosten. Die beiden Organisationen kritisieren mit Blick auf die Zahlen die geplante BAföG-Reform als nicht ausreichend. Und das waren die Nachrichten mit Lena Bauer.
3: Dankeschön, und wir schauen aufs Hellweg-Radio-Wetter. Noch ist der Nachmittag richtig angenehm. Nutzt die Zeit in Lippstadt-Eichelborn an die 23 Grad aktuell. An Richter Altengese käme in 22. Zum späten Abend zieht dann Regen bei uns auf und dabei kann es auch mal gewittern. Und morgen wird es mit 12 bis 16 Grad deutlich frischer, sonst generell nass und grau.
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3: Und hier ist der schnellste Verkehrsservice zwischen Lippe und Möhne. Die A1 Münster-Dortmund zwischen Carmen-Zentrum und dem Kreuz Dortmund-Unna. 3 Kilometer stocken, 3 Minuten plus. Die A2 Dortmund-Hannover zwischen Beckum und Herzebrock-Klarholz. 3 Kilometer Stau. Fast eine Stunde dauert es da länger. Die A2 Hannover-Dortmund zwischen Reda-Wiedenbrück und Oelde. 4 Kilometer Stau, auch da eine Stunde plus. Die A44 noch Kassel-Dortmund zwischen Unna-Ost und dem Kreuz Dortmund-Unna. 3 Kilometer Stau, eine Viertelstunde Zeitverlust. Und Harald hat noch einen Blitz entdeckt, und zwar in Lippstadt-Böckenförde auf der Rüthener Straße. Dankeschön fürs Bescheid geben. Könnt ihr auch gerne tun per WhatsApp oder über die 0800 377 8080. Es ist eine Nachricht, auf die viele in Werl gewartet haben. Die Autobahn kommt. Das Bundesverwaltungsgericht Leipzig hat die beiden Klagen gegen den Weiterbau der A445 von Werl nach Hamm heute abgewiesen. Aber ob da jetzt wirklich direkt die Bagger anrollen, das klären wir gleich.
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0: Hellweg Radio am Mittwochnachmittag, gleich 14:45 und das wird viele Menschen in Hilbeck und auch viele Pendler, die täglich durch Hilbeck müssen, freuen. In Zukunft könnte nämlich das hier bald nicht mehr gelten.
1: Ist nicht schön. Ich habe ja da die ganze Zeit auf der Autobahn schon gestanden, weiß ich nicht, 20 Minuten, 25 bei der Ausfahrt. Und ich sehe ja schon der Gegenverkehr. Ich muss gucken, dass ich gleich woanders zurückfahre. Ganz ehrlich, also ist schon stressig. Ist auch laut, ne?
0: Ja, stressig, laut und nervig. Das Bundesverwaltungsgericht hat nämlich heute Klagen gegen den Neubau der A445 zwischen Hamm und Werl abgewiesen. Das Landesgemeinschafts Naturschutz und Umwelt NRW und ein Anwohner hatten gegen das geplante Autobahnstück geklagt. Aber seit heute ist klar, der Lückenschluss zwischen der A44 und der A2 kann zu Ende gebaut werden. Holger Wackerzab aus der Hellweg-Radio-Redaktion. Für Hilbeck ja eine wichtige Nachricht.
2: Ja, denn seit Jahrzehnten quälen sich täglich tausende LKW und PKW durch die Ortsdurchfahrt. Wer dort wohnt, hat mindestens eine Doppelverglasung in seinen Fenstern.
3: Verkehr, Lautstärke, Umweltbelastung, ätzend.
2: Das könnte jetzt alles besser werden. Knapp 8 Kilometer lang wäre der neue Autobahnabschnitt, der für Entlastung sorgen könnte.
0: Okay, gibt es denn Reaktionen auf diese Entscheidung?
2: Ja, die Stadt Werl und Bürgermeister Höbrink sagen, die Lebensqualität und Verkehrssicherheit könnte so jetzt deutlich in Hilbeck verbessert werden. Nach jahrzehntelanger Planung bekämen die Menschen vor Ort nun eine verlässliche Perspektive.
0: Jahrzehntelange Planungen, du sagst es ja, Pläne gibt es. Wann könnte es denn soweit sein?
2: Im Bundesverkehrswegeplan ist der Neubau der A445 als vordringlicher Bedarf eingestuft. Heißt, es könnte losgehen. Immer unter der Voraussetzung, dass im Bundeshaushalt genug Geld vorhanden ist, um solche Projekte zu finanzieren. Aber es wird ganz sicher noch einige Jahre dauern, bis alle Details geplant und die Ausschreibungen gelaufen sind. Da müssen ja noch Aufträge vergeben und am Ende Bagger auch Erde schieben. Also, das alles dauert ganz sicher noch einige Jahre.
0: Ja, natürlich. Aber ein erster Schritt ist auf jeden Fall getan. Das Bundesverwaltungsgericht in Leipzig hat heute entschieden, dass der Lückenschluss der A445 zwischen Werl und Hamm gebaut werden kann. Infos kamen gerade vom Kollegen Holger Wackerzopf. Vielen Dank und wir bleiben da natürlich weiter für euch dran. Hier bei Hellweg Radio, 16:02.

0: Helwig Radio um 14.21 Uhr. Ich glaube, diese Nachricht wird für einige ein Schlag sein. Ja, ganz frisch aus der Allerheiligen-Kirmes-Pressekonferenz heute. Es gab eine Absage. Darauf müsste in diesem Jahr verzichten.
1: Kein Guru. Kein Honigschnaps in diesem Jahr.
0: Ja, Amelungsen hat abgesagt. Aus persönlichen Gründen. Wir hoffen mal, es bleibt bei der einmaligen Absage, wobei das ist noch offen. Ich kann mir das irgendwie gar nicht vorstellen, so Kirmes ohne Amelungsen. Ich habe ja jahrelang da um die Ecke gewohnt. Wenn ich mein Schlafzimmerfenster aufgemacht habe, dann kamen die drei weißen Tauben. Der hat mich in den Schlaf geholt. Alleinigen Kirmes ohne Amelungsen. Dafür aber mit vielen anderen Sachen schauen wir später noch ein bisschen genauer drauf. Hier bei Helwig Radio.
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0: Schönen Mittwochnachmittag, hier ist Hellwig Radio, gleich 2:30.
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2: Mit Shireen Brinkmann. Schönen guten Tag. Heute vor genau 3 Jahren hat die Hamas Israel überfallen und mehr als 1200 Menschen getötet. Auf dem Gelände des Nova Musikfestivals in Israel hat es am frühen Morgen eine Gedenkveranstaltung gegeben. Da hatten Hamas-Terroristen mehr als 360 Menschen ermordet und viele weitere als Geiseln verschleppt. Am Abend findet dann in Tel Aviv die zentrale Gedenkfeier statt, die von Angehörigen organisiert wird. Und jetzt die Nachrichten für den Kreis Soest. 25.000 Fahrzeuge rollen momentan jeden Tag durch den Werler Ortsteil Hilbeck, weil 8 Kilometer Autobahn fehlen. Das könnte sich jetzt ändern. Das Bundesverwaltungsgericht hat heute Klagen gegen den Neubau der A445 zwischen Werl und Hamm abgewiesen. Der CDU-Bundestagsabgeordnete für den Kreis Soest, Oliver Pöpsel, sieht das positiv.
3: Das ist ein Gewinn für die Bevölkerung in Hilbeck ganz speziell, aber auch für die Bevölkerung in Südwestfalen. Es ist eine Entlastung, es ist ein Gewinn für die Wirtschaft in Südwestfalen. Die ganze Region wird davon profitieren und wir werden jetzt dafür sorgen, dass das Projekt umgesetzt wird. Der Bundeskanzler wird da eine große Unterstützung sein.
2: Pöpsel fordert eine schnelle Ausschreibung. Noch diese Woche solle das Bundesverkehrsministerium schriftlich bestätigen, dass die nötigen Mittel im Haushalt fest eingeplant sind. Zuletzt hatten auch Werls Bürgermeister Torben Höbrink, Hamms Oberbürgermeister Marc Herter und der SPD-Bundestagsabgeordnete Michael Tews gemeinsam und über Parteigrenzen hinweg für das Projekt geworben. Am Sonntag dreht sich am HSAL-Campus in Lippstadt alles um Naturwissenschaften und Technik. Die Hochschule veranstaltet einen MINT-Erlebnistag. Das kostenlose Programm läuft von 13 bis 18 Uhr. Wer möchte, kann einfach spontan vorbeikommen. Geplant sind unter anderem Experimente, Workshops und Laborführungen. Außerdem treten die Physikanten auf. Das ist ein Team aus Naturwissenschaftlern und Künstlern, die unterhaltsame Wissenschafts- und Physikshows präsentieren. Und die Maus aus der Sendung mit der Maus ist auch am Start. Und das waren die Nachrichten mit Shireen Brinkmann. 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
0: Dankeschön, Shireen. Das Hellwegradio-Wetter heute zeigt sich von seiner freundlichen Seite noch jedenfalls. In Ensegerlingen liegen die Werte bei um die 23 Grad. Rütenmenzel meldet 20. Zum späten Abend kommt dann Regen und Gewitter zu uns. Also den Rest des Tages auf jeden Fall noch draußen genießen, solange es noch geht. Morgen dann liegen die Höchstwerte nur noch bei maximal 16 Grad. Und es wird oft regnen bei uns. Der Blick auf die Straßen, der schnellste Verkehrsservice zwischen Lippe und Möhne. Vorsicht auf der A1 hoch Osnabrück-Dortmund zwischen Münster-Nord und dem Kreuz Münster-Süd, Gefahr durch eine ungesicherte Unfallstelle. Aufpassen auf der A2 Dortmund-Hannover zwischen Hamm-Üntrop und Beckum, Gefahr durch eine ungesicherte Unfallstelle. Und im Bereich Oelde, Gefahr durch Tiere auf der Fahrbahn, da bitte besonders vorsichtig fahren. Nochmal die A1 Münster-Dortmund zwischen Carmen-Zentrum und dem Kreuz Dortmund ohne 1 Kilometer stocken, ein paar Minuten kommen obendrauf. Richtig Probleme aktuell auf der A2, einmal Dortmund-Hannover zwischen Hamm und Herzebrock-Klarholz, 10 Kilometer Stau, eine Stunde müsst ihr mehr einplanen. In der Gegenrichtung Hannover-Dortmund, die A2 zwischen Reda-Wiedenbrück und Oelde, 6 Kilometer Stau, auch da eine Stunde plus. Und dann noch die A44 Kassel-Dortmund zwischen Unna-Ost und dem Kreuz Dortmund oder 3 Kilometer Stau, eine Viertelstunde Zeitverlust. Außerdem wird noch geblitzt und zwar in Lippstadt-Böckenfelde auf der Rüthener Straße, gemeldet von Harald. Vielen Dank. Staus und Blitze gerne kostenlos melden über die 0800 377 8080 oder schickt eine WhatsApp. Ich erinnere mich ja noch gut an meinen 30. Geburtstag, auch wenn es schon, ja, ist eine Weile her, ja. Aber da waren Schulfreunde da und Kollegen aus der Uni und. Wobei, wenn wir ehrlich sind, so viel erlebt habe ich bis dahin jetzt auch noch nicht. Bei Luis Capaldi sieht das natürlich ganz anders aus. Der wird heute 30 und wir sagen dann herzlichen Glückwunsch und ziehen so eine kleine Lebenszwischenbilanz. Gleich bei mir.
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0: Friederike Umminger hier. Hallo zusammen. Schönen Mittwoch.

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0: Ist Hellweg Radio, gleich 14:45 am Mittwochnachmittag. Ich finde es ja schon manchmal komisch, so die Singen von Sängern beim Reden, die Stimmen von Sängern beim Reden zu hören. Besonders bei Luis Capaldi, da singt hier wunderschöne Lieder über Liebe und Raum. Und beim Reden hat er dann einfach so einen ganz dicken schottischen Akzent. Schon ein bisschen verrückt. Heute ist übrigens Luis Capaldis 30. Geburtstag. Kollege Jonas Mikolajczak aus der Musikredaktion gratuliert.
1: Ja, ganz ehrlich. Also wenn das mit der Musik nicht geklappt hätte, dann hätte Luis Capaldi aber auch locker Comedian werden können.
2: So didn't the tour sell out before your debut album came out?
3: Yeah, either.
2: How is that possible?
3: Just raw sex appeal.
1: Für manche ist es seine Anziehungskraft, für manche sein Humor, aber ich glaube für alle seine unglaublich markante Stimme.
4: So!
1: Mit 11 schmuggelt Luis Capaldi sich in lokale Pubs, um mit seiner Gitarre aufzutreten. 2018 dann der Raketenstart seiner Karriere. Seine erste Single, Bruises, hat in kürzester Zeit über 20 Millionen Streams auf Spotify angesammelt.
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1: Seine erste Arena-Tour war ausverkauft, noch bevor sein Debütalbum überhaupt rausgekommen ist. Das hat vor ihm noch niemand geschafft.
3: Lots of seats.
4: Yeah.
3: Lots of bums and seats and lots of money in my fucking pocket.
1: Luis Capaldi überzeugt durch Musik und einen unglaublich ehrlichen Charakter. Doch es sollte nicht alles für immer glatt laufen. 2023 wird bei ihm Tourette diagnostiziert. Auf der Bühne kriegt er immer öfter starke Ticks und teilweise müssen die Fans sogar seine Songs für ihn fertig singen. Luis Capaldi entscheidet im gleichen Jahr, sich für unbestimmte Zeit aus der Öffentlichkeit zurückzuziehen und sich auf seine Gesundheit zu konzentrieren. Doch die Geschichte hat natürlich ein gutes Ende. Seit letztem Jahr ist Luis Capaldi wieder zurück. Er spielt wieder Live-Auftritte, arbeitet an seinem dritten Album und feiert seinen 30. Geburtstag. Also alles Gute, Luis Capaldi.
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1: Mit Lena Bauer, guten Tag. Deutschland soll in Zukunft moderner und digitaler sein. Außerdem soll es deutlich weniger Bürokratie geben. Das hatte die Bundesregierung vor einem Jahr versprochen. Über 80 Maßnahmen waren damals vereinbart worden in einer Modernisierungsagenda. Heute im Kabinett hat Digitalminister Wildberger eine Zwischenbilanz gezogen. Danny Hoppe aus der Nachrichtenredaktion, wie fällt die denn aus?
2: Das kommt ganz drauf an, wen man fragt. Wildberger selbst zeigt sich zufrieden. In dem Zwischenbericht werden alle bisherigen Erfolge aufgeführt. Einfachere Firmengründungen oder schnellere Baugenehmigungen. Auch der schon eingeführte digitale Fahrzeugschein auf dem Smartphone wird im Bericht aufgeführt. Von den 80 Maßnahmen seien 62 in Umsetzung, 7 abgeschlossen und 11 in Vorbereitung, heißt es. Bei der Senkung der Bürokratiekosten ist dagegen noch Luft nach oben. Dazu zählt der übliche Papierkram wie Formulare, Anträge oder Berichte. Hier wurden laut Bericht bisher erst 232 Millionen Euro eingespart. Und deshalb sagt auch Wildberger, dass man noch viel Arbeit vor sich habe auf dem Weg hin zu einem moderneren Staat.
1: Das sehen auch mehrere Wirtschaftsverbände so, die fordern mehr Tempo.
2: Genau, zum Beispiel der Bundesverband der deutschen Industrie. Der sagt, aus den Ankündigungen müssten jetzt auch endlich Taten werden. Die Ungeduld in der Wirtschaft wachse. So sieht es auch der Digitalverband Bitkom. Er lobt zwar einige Pilotprojekte, diese müssten jetzt aber auch in der Breite im Alltag ankommen. KI-Anwendungen zum Beispiel, die sich in einzelnen Behörden bewährt hätten, müssten jetzt auch bundesweit genutzt werden, sagt Bitkom. Dem Verband des deutschen Handwerks geht es vor allem beim Bürokratieabbau viel zu langsam. Die ganzen Berichts- und Dokumentationspflichten müssten endlich reduziert werden, denn das kostet Zeit und Geld, sagt er.
1: Danke, Danny, und damit zu weiteren Meldungen im Überblick. Der Ex-BND-Chef August Hanning sitzt jetzt in Untersuchungshaft. Das hat die Bundesanwaltschaft mitgeteilt. Sie wirft ihm unter anderem Spionage und versuchten Landesverrat vor. Zum dritten Jahrestag des Hamas-Angriffs haben die EU-Spitzen der Opfer gedacht. EU-Kommissionspräsidentin von der Leyen betonte die Solidarität mit Israel. Gleichzeitig will die EU weiter auf einen dauerhaften Frieden und eine Zwei-Staaten-Lösung hinarbeiten, so von der Leyen. Die AfD ist in Thüringen mit ihrem Vorstoß für Neuwahlen gescheitert. Für die Auflösung des Landtags stimmten 34 Abgeordnete. Nötig gewesen wären mindestens 59. Mit Durchsuchungen in mehreren Bundesländern ist die Polizei gegen eine mutmaßlich international aktive Goldschmugglerbande vorgegangen. Laut Polizei und Staatsanwaltschaft Köln gab es 3 Festnahmen. Sichergestellt haben demnach Einsatzkräfte außerdem Gold und mehrere 10.000 Euro Bargeld. Insgesamt durchsuchten Einsatzkräfte offiziellen Angaben nach rund 40 Objekte, vor allem Juweliere, in mehreren NRW-Städten, Berlin und in den Niederlanden. Die Bande soll über 6 Jahre bis zu 4 Tonnen Gold im Wert von bis zu 210 Millionen Euro in die Türkei geschmuggelt haben, so der Vorwurf. Und das waren die Nachrichten mit Lena Bauer.
3: Dankeschön, und wir schauen aufs Hellweg Radio Wetter. Die Sonne zeigt sich noch, aber wenn die Wolken langsam so ein bisschen mehr werden. In Soest aktuell 23 Grad, in Warstein-Mülheim 22. Zum späten Abend kommt dann Regen und erste Gewitter zu uns. Morgen nass, grau und wesentlich kühler. Der Blick auf die Straßen, der schnellste Verkehrsservice zwischen Lippe und Möhne. Vorsicht auf der A2 Dortmund-Hannover. Zwischen Hamm-Üntrop und Beckum Gefahr durch eine ungesicherte Unfallstelle. Dann die A1 Köln-Münster zwischen Schwerte und Unna, 4 Kilometer Stocken, 5 Minuten plus. Die A2 Dortmund-Hannover zwischen Hamm und Beckum, 5 Kilometer Stau, eine Dreiviertelstunde mindestens obendrauf. Nochmal die A2, diesmal Hannover-Dortmund zwischen Reda-Wiedenbrück und Herzog-Klarholz, 1 Kilometer Stau, 6 Minuten obendrauf. Die A44 noch, Dortmund-Kassel zwischen dem Kreuz Dortmund Unna und Unna Ost, 1 Kilometer stocken, ein paar Minuten mehr. Und in der Gegenrichtung A44 Kassel-Dortmund zwischen Unna Ost und dem Kreuz Dortmund-Unna, 3 Kilometer Stau, eine Viertelstunde plus. Elmar hat noch einen Blitz entdeckt, und zwar in Lippetal-Östinghausen auf der Hovestädter Straße. Vielen Dank fürs Melden, könnt ihr auch machen per WhatsApp oder über die 0800 377 8080.
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3: Tut mir leid, dass ich jetzt ein bisschen drauf rumreite, aber dass der Amelungs nicht kommt zu Allerheiligenkirmes, hat mich echt getroffen in diesem Jahr. Ja, aber wir haben ja noch Zeit, um uns an den Gedanken zu gewöhnen. Schauen wir lieber mal nach Anröchte. Da geht es ja am Wochenende schon los mit der Herbstkirmes. Und alle Infos dazu bekommt ihr gleich bei mir.
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3: Friederike Umminger hier, hallo zusammen, schönen Mittwoch.

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0: Hellweg Radio um 12 nach 3 an diesem Mittwochnachmittag. Ein 40 Meter hoher Kettenflieger, der Looping-Propeller Jekyll and Hyde und eine Piratenrutsche. Das und viel mehr gibt's ab Freitag bei der Herbstkirmes in Anrichtung. Und jetzt mal abgesehen von diesen wilden Karussells, die Fressbuden auf der Kirmes sind ja auch immer ein Highlight, ne? Habt ihr auch uns im letzten Jahr auf der Anrichter Herbstkirmes erzählt?
1: Ich habe jetzt auch mal einen Mix genommen aus Champignons, Blumenkohl und Brokkoli. Ist sehr lecker. Und natürlich mit Sauce Hollandaise, sonst geht's gar nicht.
2: Ein Hotdog-Spezial mit ordentlich Zwiebeln drauf, Käse, gibt's nur auf der Kirmes, schmeckt da am besten.
3: Ein Crepe mit Zimt und Zucker. Ein Langosch gehört auch dazu, aber Crepe mit Zimt und Zucker muss auch immer dabei sein.
0: Boah, jetzt krieg ich Hunger im Studio hier, naja. All das könnt ihr euch ab Freitag bei der Herbstkirmes in Anrichte gönnen. 17 Uhr am Freitagnachmittag wird sie offiziell mit dem Fassbieranstich eröffnet, wie immer. Und danach steht ganz viel auf dem Programm. Zum Beispiel gibt's am Montagabend auch das große Feuerwerk. Sonntag ist verkaufsoffen und. Und die Kirmes hat noch mehr zu bieten. Und damit ihr sie auch noch mehr genießen könnt, starten wir euch mit Bummelpässen aus hier bei Hellweg Radio. Ihr wisst schon, damit könnt ihr ganz viele tolle Sachen umsonst machen. Und dafür müsst ihr uns nur per WhatsApp eine Frage beantworten. Und zwar, ich hoffe, ihr habt aufgepasst, an welchem Tag ist das große Feuerwerk bei der Anrichter Herbstkirmes? Also, wer zugehört hat, müsste es eigentlich wissen, sonst Google ist dein Freund. Schickt uns die Antwort an die 029 21 377 70 per WhatsApp und wir losen dann unter allen richtigen Antworten aus. Gibt 5 Bummelpässe für die Anrichter Herbstkirmes. Ganz viel Glück, ich drücke die Daumen.

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0: Nick, shoot. Schönen Mittwoch Nachmittag, hier ist Hellweg Radio, 15.21 Uhr.
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0: Kommt gut in Richtung Feierabend an diesem Mittwochnachmittag. Es ist 3:30.
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2: Mit Charin Brinkmann, schönen guten Tag. Auch in Deutschland wird heute mit vielen Veranstaltungen an den Überfall der palästinensischen Hamas auf Israel erinnert. Terroristen hatten heute vor 3 Jahren frühmorgens mehrere Orte in Israel gestürmt und mehr als 1200 Menschen getötet. Über 250 wurden verschleppt. Bundeskanzler Merz betonte nochmal die Solidarität mit Israel und er warnte vor einem wachsenden Antisemitismus in Deutschland. In Israel selbst haben sich heute früh zum Beispiel Angehörige der Opfer und ehemalige Geiseln für eine Schweigeminute auf dem Gelände des Nova Musikfestivals versammelt. Da hatten die Hamas-Terroristen damals ein Massaker verursacht. Und jetzt die Nachrichten für den Kreis Soest. Die Soester Allerheiligenkirmes kommt näher und hinter den Kulissen laufen die Vorbereitungen. Marktmeister Jan Pattberg sagt, ist eine Menge zu tun, bis es in knapp einem Monat losgehen kann.
3: Wir sind jetzt mit 150% dabei. Das gesamte Team im Kirmesbüro dreht jetzt voll auf. Wir haben verschiedene Sicherheitspartner, die koordiniert werden müssen. Wir haben die Fahrzeugsperren, die Schausteller, die entsprechende Informationen erhalten wollen. Das ist insgesamt eine Riesenaufgabe. Ganz viele Partner hier zusammenarbeiten, Hand in Hand und Allerheiligenkirmes komplett in diese Altstadt reinbringen und aufbauen.
2: Das Interesse der Schausteller sei wieder wahnsinnig groß gewesen. Fast 1000 Bewerbungen seien diesmal für die Allerheiligenkirmes eingegangen. Deutlich mehr als in den Vorjahren. Selbst für 2027 lägen schon ein paar hundert Bewerbungen vor. Welche Fahrgeschäfte und Buden es in diesem Jahr geschafft haben, seht ihr im offiziellen Kirmesplan. Der ist seit gestern draußen. Ihr findet ihn online auf hellwegradio.de. Rückenwind für den A445 Lückenschluss. Das Bundesverwaltungsgericht hat heute Klagen gegen den Neubau der Autobahn zwischen Werl und Hamrinern abgewiesen und die IHK Arnsberg begrüßt diese Entscheidung. Damit sei eine entscheidende Hürde für eins der wichtigsten Straßennetzwerkprojekte der Region genommen. Das Baurecht sei also geklärt, mit dem eigentlichen Bau müsse aber auch zeitnah gestartet werden. Die Industrie- und Handelskammer fordert Bund und Autobahn GmbH deshalb auf, die nötigen Finanzmittel vollständig und ohne vermeidbare Verzögerung bereitzustellen. Gerade für die stark industriell geprägte Wirtschaftsregion Südwestfalen sei eine verlässliche Verkehrsinfrastruktur unverzichtbar. Gute Nachrichten für Schwimmer in Anröchte. Das Leerschwimmbecken macht heute wieder auf. Zuvor hatte es technische Probleme an der Filteranlage gegeben und die Gemeinde machte das Bad erstmal dicht. Die nötigen Arbeiten seien jetzt aber durch und der Betrieb erstmal wieder möglich. In den Herbstferien komme dann die finale Reparatur. Deswegen könne es jetzt auch noch zu einer Schaumbildung kommen, so die Gemeinde. Dieser Schaum sei aber unbedenklich. Und das waren die Nachrichten mit Charin Brinkmann. 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
0: Dankeschön, Charin. Wir schauen aufs Hellwegradio-Wetter. Noch ist der Nachmittag richtig angenehm. Nutzt die Zeit auf jeden Fall noch. In Lippstadt bis zu 23 Grad, in Warstein immerhin 22. Zum späten Abend kommt dann Regen zu uns und dabei kann auch mal ein Gewitter dabei sein. Morgen wird's deutlich frischer, nur noch maximal 16 Grad und es wird auch oft wieder regnen.
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0: Und hier der Blick auf die Straßen, der schnellste Verkehrsservice zwischen Lippe und Möhne. Vorsicht auf der A2 Dortmund-Hannover, zwischen Hamm-Üntrop und Beckum. Gefahr durch eine ungesicherte Unfallstelle. Außerdem auch in der Gegenrichtung Hannover-Dortmund, zwischen Oelde und Hamm-Üntrop ebenfalls Gefahr durch eine ungesicherte Unfallstelle. Gehen wir erst zurück auf die A1 Köln-Münster, zwischen Schwerte und dem Kreuz Dortmund-Unna. 3 Kilometer stocken, 4 Minuten plus. Die A1 nochmal Dortmund-Münster, zwischen dem Carmener Kreuz und Hamburg-Umwerne. 2 Kilometer stocken, 2 Minuten. Zeitverlust. In der Gegenrichtung zwischen dem Carmener Kreuz und dem Kreuz Dortmund-Unna 6 Kilometer Stop and Go, 7 Minuten kommen obendrauf. Die A2 Dortmund-Hannover zwischen Hamm und Beckum bei dem Unfall 6 Kilometer Stau, fast eine Stunde dauert es länger. In der Gegenrichtung Hannover-Dortmund zwischen Herzebrock-Klarholz und Hamm-Üntrop 4 Kilometer Stau, da 11 Minuten plus. Und dann noch die A44 Dortmund-Kassel zwischen dem Kreuz Dortmund-Unna und Unna-Ost 2 Kilometer Stau, 6 Minuten obendrauf. Und in der Gegenrichtung zwischen dem Kreuz Werl und dem Kreuz Dortmund-Unna 5 Kilometer Stau, eine Viertelstunde plus. Außerdem noch ein Blitzer, und zwar in Lippetal-Östinghausen auf der Hofestädter Straße. Danke an Elmar fürs Melden. Könnt ihr auch machen per WhatsApp oder über die 0800 377 8080. Pole Dance, Fallschirmspringen, Konzertkarten, die Liste unserer Wünsche ist lang und die wollen wir gerne noch erfüllen. Gleich gibt's auch eine Chance.
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0: Schönen Mittwochnachmittag. Ich bin Friederike Umminger. Hallo zusammen.

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0: Viertel vor vier, hier ist Hellweg Radio und Anja hat sich einen Foodtruck für ihre Geburtstagsfeier gewünscht. Den kriegt sie natürlich.
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0: Und jetzt geht's um den nächsten Wunsch, der über das Formular auf hellwegradio.de reingekommen ist. Wir erfüllen ja wirklich alles, egal wie teuer oder unmöglich. 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
2: Hallo Andrea, Jürgen Mangert hier vom Wunscherfüller.
0: Hallo.
2: Andrea, du hast uns deinen Wunsch geschickt. Es geht um Tickets für Samu Haber.
3: Ja, ich habe da sonntags im Radio gehört und habe gedacht, ach, ich versuche einfach mal mein Glück, weil ich Samu Haber schon lange gut finde auf Sunrise Avenue. Und da habe ich gesagt, versuche es mal.
2: Was ist so dein Lieblingssong von Samu Haber, / Sunrise Avenue?
3: You Destroy My Life im Moment, weil der so schön gefühlvoll ist, weil der so, ja, richtig schön ist.
2: Soll man gar nicht meinen, dass er so gefühlvoll ist, ne? Wenn der Titel sagt, du zerstörst mein Leben. Und weißt du, was das richtig Gute ist? Wenn man so ein Konzert dann als Radiosender präsentiert, dann hat man auch mal ein paar Möglichkeiten. Dann hat man vielleicht auch mal die Möglichkeit, für die Andrea 2 Karten an die Seite zu reißen.
3: Wirklich?
2: Und dann gibt mir das die Möglichkeit, an dieser Stelle zu sagen, Andrea,
3: ja?
2: Wir erfüllen dir diesen Wunsch.
3: Wow, super, Hammer.
2: Wir schicken dich hin. Freitag nach Köln, Samu Haber und es sind 2 Tickets. Wen nimmst du mit?
3: Meine Tochter.
2: Andrea, ich wünsche dir und deiner Tochter ganz viel Spaß mit und bei Samu Haber.
3: Super, danke.
2: Und sage an dieser Stelle bye-bye Hollywood Hills.
3: Oh Gott, danke.
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0: Aus dem Musical Chess. Murray Head, One Night in Bangkok hier bei Hellweg Radio. Kommt gut in Richtung Feierabend, der Mittwochnachmittag mit mir. Ich bin Friederike Umhinger. Es ist 15.52 Uhr.
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1: Mit Lena Bauer, guten Tag. Das, was sich gestern schon abgezeichnet hatte, ist jetzt wahr geworden. Der frühere Chef des Bundesnachrichtendienstes, August Hanning, muss in U-Haft. Unter anderem wegen Spionage und versuchten Landesverrats, so der Verdacht. Das hat die Bundesanwaltschaft am Mittag bestätigt. Danny Hoppe aus dem News-Team. Zu weiteren Details äußerte sie sich aber nicht.
2: Nein, Hanning soll ja von seinem früheren Büroleiter, der schon seit gestern in U-Haft sitzt, geheime BND-Erkenntnisse gekauft und zum Teil auch weitergegeben haben. Unter anderem an einen Mitarbeiter eines fremden Geheimdienstes. An welchen, das ist weiter unklar, da hält sich die Bundesanwaltschaft weiter bedeckt. Der Spiegel hatte zuletzt aber geschrieben, dass es dabei um Aserbaidschan gehen soll. Hanning soll demnach Kontakt zu einem Agenten von dort gehabt haben. Ob das Material diesen aber auch wirklich erreicht habe, werde noch überprüft, heißt es. Aber wie gesagt, offiziell gibt es dazu noch kein Statement. Ansonsten soll Hanning das BND-Material für seine eigene Tätigkeit als Berater genutzt haben.
1: Der Fall hat im politischen Berlin auf jeden Fall für Entsetzen gesorgt. Die Rufe nach Konsequenzen werden lauter.
2: Ja, der Chef der Innenministerkonferenz, Grote, fordert zum Beispiel strengere Regeln für hochrangige Sicherheitsbeamte. Die dienstliche Treuepflicht gelte auch nach dem Ausscheiden aus dem Amt, sagte er dem Kölner Stadtanzeiger. Die Geschäftemacherei mit dienstlich erworbenem Wissen sei ein Sicherheitsrisiko. So sieht es auch der grünen Politiker Nuripur. Er ist dafür, dass hohe Geheimdienstmitarbeiter nach dem Ausscheiden aus dem Amt keine Lobbyarbeit im Sicherheitsbereich machen dürfen. Der Fall Hanning zeige, wie sensibel solche privatwirtschaftlichen Beratungsjobs seien, sagte Nuripur.
1: Danke, Danny, und damit zu weiteren Meldungen in Kürze. Der Tankrabatt kommt nach Einschätzung von IFO-Institut und ADAC zwar nicht komplett bei uns an, aber seit Anfang Oktober seien die Spritpreise deutlich gesunken. Allerdings nicht überall um die vollen 17 Cent pro Liter. Die Mineralölbranche widerspricht, die Entlastung werde vollständig weitergegeben. Die umstrittenen Atommülltransporte von Jülich nach Ahaus dauern wohl länger als geplant. Nach Einschätzung des NRW-Wirtschaftsministeriums könnten die 152 Behälter beim bisherigen Tempo erst bis August 2028 verlagert sein. Dafür müssten die bisherigen Transportgenehmigungen noch verlängert werden. Audi will Beschäftigte vorübergehend an Rüstungsunternehmen verleihen. Das Angebot ist laut Unternehmen freiwillig. Die Beschäftigten bleiben bei Audi angestellt und bekommen weiter das gleiche Gehalt. In der Nähe des Münchner Flughafens ist möglicherweise ein Puma unterwegs. Nach Angaben des Landesamtes Erding wurde im Nutzinger Moos eine größere Raubkatze gesichtet. Erste fachliche Einschätzung sei, es könnte sich um einen Puma handeln. Von dem Tier existiert wohl eine Aufnahme, veröffentlicht wurde sie aber bisher nicht. Woher die mutmaßliche Wildkatze kommen könnte, ist noch völlig unklar. Das Landesamt ruft die Bevölkerung zur Vorsicht auf und bittet darum, Hunde nicht frei laufen und kleine Kinder nicht unbeaufsichtigt spielen zu lassen. Und das waren die Nachrichten mit Lena Bauer.
3: Dankeschön, Lena. Heieiei. Was ist denn da los? Schauen wir aufs Hellweg Radio Wetter. Bei uns auf jeden Fall keine Wildkatze. Der Nachmittag hält sich wacker in Bad Sassendorf und in Erwitter-Eickeloh, jeweils 23 Grad aktuell. Aber der Abend, der wird ungemütlich. Liegt eine Warnung vor Gewitter und Starkregen vor. In der Nacht und Donnerstag kommen dazu auch noch ein paar Sturmböen. Morgen dann nass und kühl mit nur noch maximal 16 Grad.
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3: Und hier ist der schnellste Verkehrsservice zwischen Lippe und Möhne. Vorsicht auf der A2 Dortmund-Hannover. Zwischen Hamm-Üntrop und Beckum Gefahr durch eine ungesicherte Unfallstelle. In der Gegenrichtung zwischen Oelde und Hamm-Üntrop auch ebenfalls eine ungesicherte Unfallstelle. Noch zurück auf die A1 Köln-Münster. Zwischen Schwerte und Unna 4 Kilometer stockend 5 Minuten plus. Die A1 Münster-Dortmund zwischen dem Carmener-Kreuz und dem Kreuz Dortmund-Unna 8 Kilometer Stau, fast 20 Minuten mehr. Die A2 Dortmund-Hannover zwischen Bönen und Hamm-Üntrop 3 Kilometer Stau, auch da 10 Minuten obendrauf. Und dann noch die A44 einmal Dortmund-Kassel zwischen dem Kreuz Dortmund-Unna und Unna-Ost. 2 Kilometer Stau, 6 Minuten plus. In der Gegenrichtung zwischen Unna-Ost und dem Kreuz Dortmund-Unna 3 Kilometer Stau, dann 9 Minuten Zeitverlust. Geblitzt wird noch in Lippetal-Östinghausen auf der Hovestädter Straße, gemeldet von Elmar. Vielen Dank an dich. Und wenn ihr noch was seht, gerne kurz anrufen. 0800 377 8080. WhatsApp geht auch. Wir sind mittendrin in der Kirmessaison. Am Freitag startet die Herbstkirmes in Anröchte. Und wir haben Bummelpässe rausgehauen. Montag war die richtige Antwort auf die Frage, wann denn das Feuerwerk in Anröchte stattfindet. Und freuen dürfen sich die Anja, Sebastian, Sarah, Patrick und Silke. Ganz viel Spaß.
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3: mit mir, ich bin Friederike Umminger. Hallihallo.

0: Helwig Radio um gleich 3:45 an diesem Mittwochnachmittag mit nicht so schönen Neuigkeiten. Ja. Karussell ohne Hydraulik wird leider nicht da sein. Kein Bierchen, kein Honig, Schnaps, kein Gesang. Einfach das Gleiche, ne? Heinrich Amelungsen prägt die alleiligen Kirmes und das seit über 40 Jahren, aber es gibt natürlich trotzdem ganz viele tolle Sachen in diesem Jahr. Auch viele neue Karussells, 11 Stück, um genau zu sein. Die haben dann so lustige Namen wie Tiki-Taki oder Poco-Loco. Christina Reinke von der Soße Tourismusinformation erzählt, welche Karussells auch einen richtigen Kick geben.
1: Also wer rasante Überkopffahrten mag, der ist bestimmt begeistert von Avenger Royal. Der sucht flugwillige Superhelden, die Lust haben, auf 24 Metern Flughöhe zum Überschlag zu kommen. Also nur für gute Nerven. In die gleiche Kategorie ungefähr gehört das Mythos. Das ist ein Heavy-Rotation-Fahrgeschäft, eine überdimensionale Bratpfanne. Und das ganz Besondere ist dabei, dass sich die Gondeln eben auch noch überschlagen und das auf 18 Metern Höhe.
0: Ja, das ist so Dinger von der Kategorie, stelle ich mich davor und sage, boah, werde ich nie fahren. Ne? Aber gibt auch noch Nessie zum Beispiel. Nessie kommt wieder zurück, nur an eine andere Stelle, da ihr Stammplatz ja umgebaut wurde, passt sie nicht mehr hin. Die steht in diesem Jahr auf dem Kohlbrink. Und da findet am 4. November um 14 Uhr dann auch die Eröffnung statt. Die offizielle wird natürlich der Bürgermeister Markus Schiffer und der kann es kaum erwarten.
2: Herr Soest freut sich, wir freuen uns alle. Jetzt hören uns die Zuhörer nur, wenn sie es sehen könnten. Ich glaube, man kann erkennen, wenn ich von Glanz in den Augen sprechen kann, dann sehe ich den bei Ihnen und bei mir können Sie den auch feststellen. Als Soester Junge freut man sich auf diese magische Jahreszeit, auf diese Veranstaltung, die mehr als eine Veranstaltung ist. Sie ist ein Highlight.
0: Ja, merkt man, dass das der Bürgermeister von Soest ist. Ne? Nicht mal mehr einen Monat, dann geht's los. Die wichtigsten Neuheiten und rund um die Allerheiligen Kirmes. Habt ihr gehört, hier bei uns, bei Helwig Radio, 3:45. Kommt gut in den Feierabend.

0: Hellweg Radio um 16.22 Uhr. In dieser Woche werden ja die Nobelpreise vergeben und gestern ging der Physik-Nobelpreis an einen Neutrino-Forscher aus Belgien. Wenn jetzt wie ich auch auf dem Schlauch steht, keine Ahnung, Neutrino, was auch immer. Aber wir widmen uns auch ein paar physikalischen Gesetzen, die jeder kennt, aber auch keiner versteht.
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2: Physiker lösen ja Probleme, von denen wir gar nicht wissen, dass wir sie haben. Ein paar Phänomene kennen wir aber dann doch alle. Schwerkraft für Eltern zum Beispiel. Ein Spielzeug fällt nicht einfach auf den Boden. Es landet da, wo man nachts barfuß hintritt. Mit der Spitzenseite nach oben.
3: Aua!
2: Oder die Relativitätstheorie für Eltern. 10 Minuten alleine im Badezimmer sind Wellness. 10 Minuten Stille im Kinderzimmer sind ein Notfall. Aber wir kennen auch den Tomatenmagnetismus. Bisher wurde er nicht wissenschaftlich bewiesen, aber wir alle wissen, weiße T-Shirts ziehen Tomatensoße an. Und schließlich die sogenannte Supermarkt-Hebelwirkung. Ein 3-jähriges Kind

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0: heute in Richtung Feierabend. 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
2: Mit Charin Brinkmann, schönen guten Tag. Auch in Deutschland wird heute mit vielen Veranstaltungen an den Überfall der palästinensischen Hamas auf Israel erinnert. Terroristen hatten heute vor 3 Jahren frühmorgens mehrere Orte in Israel gestürmt und mehr als 1200 Menschen getötet. Über 250 wurden verschleppt. Bundeskanzler Merz betonte nochmal die Solidarität mit Israel und er warnte vor einem wachsenden Antisemitismus in Deutschland. In Israel selbst haben sich heute früh zum Beispiel Angehörige der Opfer und ehemalige Geiseln für eine Schweigeminute auf dem Gelände des Nova Musikfestivals versammelt. Da hatten die Hamas-Terroristen damals ein Massaker verursacht. Und jetzt die Nachrichten für den Kreis Soest. Die Soester Allerheiligenkirmes kommt näher und hinter den Kulissen laufen die Vorbereitungen. Marktmeister Jan Pattberg sagt, ist eine Menge zu tun, bis es in knapp einem Monat losgehen kann.
3: Wir sind jetzt mit 150% dabei. Das gesamte Team im Kirmesbüro dreht jetzt voll auf. Wir haben verschiedene Sicherheitspartner, die koordiniert werden müssen. Wir haben die Fahrzeugsperren, die Schausteller, die entsprechende Informationen erhalten wollen. Das ist insgesamt eine Riesenaufgabe. Ganz viele Partner hier zusammenarbeiten, Hand in Hand und Allerheiligenkirmes komplett in diese Altstadt reinbringen und aufbauen.
2: Das Interesse der Schausteller sei wieder wahnsinnig groß gewesen. Fast 1000 Bewerbungen seien diesmal für die Allerheiligenkirmes eingegangen. Deutlich mehr als in den Vorjahren. Selbst für 2027 lägen schon ein paar hundert Bewerbungen vor. Welche Fahrgeschäfte und Buden es in diesem Jahr geschafft haben, seht ihr im offiziellen Kirmesplan. Der ist seit gestern draußen. Ihr findet ihn online auf hellwigradio.de. Rückenwind für den A445 Lückenschluss. Das Bundesverwaltungsgericht hat heute Klagen gegen den Neubau der Autobahn zwischen Werl und Hamrinern abgewiesen und die IHK Arnsberg begrüßt diese Entscheidung. Damit sei eine entscheidende Hürde für eins der wichtigsten Straßennetzwerkprojekte der Region genommen. Das Baurecht sei also geklärt, mit dem eigentlichen Bau müsse aber auch zeitnah gestartet werden. Die Industrie- und Handelskammer fordert Bund und Autobahn GmbH deshalb auf, die nötigen Finanzmittel vollständig und ohne vermeidbare Verzögerung bereitzustellen. Gerade für die stark industriell geprägte Wirtschaftsregion Südwestfalen sei eine verlässliche Verkehrsinfrastruktur unverzichtbar. Gute Nachrichten für Schwimmer in Anröchte. Das Leerschwimmbecken macht heute wieder auf. Zuvor hatte es technische Probleme an der Filteranlage gegeben und die Gemeinde machte das Bad erstmal dicht. Die nötigen Arbeiten seien jetzt aber durch und der Betrieb erstmal wieder möglich. In den Herbstferien komme dann die finale Reparatur. Deswegen könne es jetzt auch noch zu einer Schaumbildung kommen, so die Gemeinde. Dieser Schaum sei aber unbedenklich. Und das waren die Nachrichten mit Charin Brinkmann. 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
0: Dankeschön, Charin. Schauen wir aufs Hellwig Radio Wetter. Echter Herbstbonus heute nochmal. Die Sonne kämpft sich immer wieder durch die Wolken. Erwitte gerade 23 Grad, in Möhnesee sitzt 22. Zum späten Abend kommt aber Regen zu uns. Dabei sind dann auch Gewitter möglich. Morgen nur noch maximal 16 Grad. Also der Herbst meldet sich zurück. Der Blick auf die Straßen, der schnellste Verkehrsservice zwischen Lippe und Möhne. Vorsicht auf der A2 Dortmund-Hannover zwischen Hamm-Üntrop und Beckum, Gefahr durch eine ungesicherte Unfallstelle. In der Gegenrichtung zwischen Oelde und Hamm-Üntrop ebenfalls ungesicherte Unfallstelle. Dann die A1 Köln-Dortmund zwischen Hagen-Nord und dem Westhofener Kreuz, 2 Kilometer stockend, 2 Minuten plus. Die A1 Köln-Münster zwischen Schwerte und Unna, 5 Kilometer stockend, 5 Minuten Zeitverlust. Nochmal die A1 Münster-Dortmund zwischen dem Kramener Kreuz und dem Kreuz Dortmund-Unna, 7 Kilometer stockend, 1/4 Stunde obendrauf. Die A2 Dortmund-Hannover zwischen Beckum und Oelde, 1 Kilometer stockend, ein paar Minuten mehr. Die A44 Dortmund-Kassel zwischen dem Kreuz Dortmund-Unna und Unna-Ost, 2 Kilometer Stau, 6 Minuten obendrauf. Und die Gegenrichtung, die A44 zwischen Unna-Ost und dem Kreuz Dortmund-Unna, 3 Kilometer Stau, 1/4 Stunde plus. Das war's. Außerdem, da kam noch was rein. Und zwar von Alexander, der Blitzanhänger, steht beidseitig Böckenförder Straße am Wasserturm in Lippstadt. Vielen Dank. Wenn ihr noch was seht, gerne kurz anrufen 0800 377 8080 oder schickt eine WhatsApp ins Studio. Kommt gut in Richtung Feierabend, jetzt gleich mit Musik von Clock Clock, Teddy Swims und Cut and Move aus den 90ern. Gibt's jetzt.
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0: Mit mir, ich bin Friederike Umminger. Hallihallo. Hallo.

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0: Sorry bei Hellweg Radio, gleich 16:45 und es gibt so Bands, die mag man oder halt eben so überhaupt nicht. Nickelback zum Beispiel. Hey, hey, I wanna be a rockstar. Hey, hey, I wanna be a rockstar. Habe ich so viele böse Sachen über die tatsächlich gelesen, aber haben die unsere 2000er geprägt. Über 30 Jahre gibt's die Jungs jetzt schon. Und sie haben wieder was Neues am Start, ein neues Album. Everything Under the Sun kommt am 30. Oktober raus. Kollegin Katrin Teske aus der Musikredaktion. Du hast Bassist Mike Krüger gestern in Köln getroffen und mit ihm über das Album gesprochen. Was hat er denn schon so verraten?
1: Eine ganze Menge. Seinen Favoriten vom Album, worum es in dem ein oder anderen Song geht. Aber vor allem, dass der Albumtitel Everything Under the Sun praktisch direkt die ganze Platte beschreibt.
2: The album is truly best described by the title. Everything Under the Sun. It's from one end to the other of sounds and styles. Hard bangers to the classic love songs and everything in between. And it's everything under the sun.
1: Der Titel umfasst das ganze Spektrum des Albums. Von harten Bängern bis hin zu den typischen Balladen und allem, was so dazwischen ist. Also stumpf übersetzt, alles unter der Sonne.
0: Du bist aber jetzt nicht die Einzige, die vorab mit Mike über das Album reden konnte. In Köln gab es ja gestern ein Listening-Event mit Fans, die sich erst das komplette unveröffentlichte Album anhören und dann Fragen stellen konnten. Wie ging es dem denn damit? Das ist ja schon spannend, so ganz ungefiltert die direkte Meinung der Fans zu bekommen.
1: Ja, das stimmt, aber da war er super entspannt. Der hat sich viel mehr darüber gefreut, dass sich die ganzen Fans für ihn auf den Weg gemacht haben. Ist ja je nachdem, von wo man kommt, auch ein ordentlicher Weg. Und diese Listening Sessions, die gibt's aktuell auch nur hier in Deutschland. Und da gab's gestern auch ein paar, die Englisch gesprochen haben. Also die kamen von weiter her. Und Mike hat, was das Ganze angeht, Listening Session, Album und so, auch direkt viel weiter gedacht.
2: I hope that, you know, the fans, obviously, I hope they like the music, of course. But I also hope that they come to the show, you know, come and see us do it live.
1: Worauf er sich noch viel mehr als auf die Reaktion der Fans gefreut hat, die Hoffnung, dass sie es dann auch irgendwann live hören wollen und sich auch dafür dann auf den Weg machen werden. Denn aufs Live-Spielen, darauf hat Mike richtig Bock, hat er gesagt.
0: Und wir wissen ja, bei so einem neuen Album ist so eine Tour auch nicht weit entfernt. Ob und was es geben wird, das wissen wir jetzt noch nicht. Aber einen Albumvorboten, den haben wir schon.
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1: Mit Lena Bauer, guten Tag. Es ist eine Meldung, die bei dem einen oder anderen seit Tagen vielleicht ein etwas mulmiges Gefühl hinterlässt. Der angebliche Fall von Lungenpest in Russland. Fakt ist, der Tod einer Wissenschaftlerin an einem Pestforschungszentrum in Sibirien beschäftigt inzwischen auch immer mehr die Weltöffentlichkeit. Danny Hoppe aus dem News-Team, die russischen Behörden versuchen weiter zu beschwichtigen. Es gibt inzwischen aber Berichte über einen zweiten möglichen Fall.
2: Ja, da ist zumindest in russischen Medien von die Rede. Es soll sich um einen zweiten Mitarbeiter handeln. Der Kreml hat heute darauf reagiert und von Falschinformationen gesprochen. Und die russischen Behörden dementieren auch weiterhin einen Laborunfall, bei dem ein Reagenzglas zu Bruch gegangen sein soll. Den Tod der 28-Jährigen haben sie zwar bestätigt, als Grund sprechen sie aber nur von einer Lungenentzündung unbekannter Herkunft. Das sorgt natürlich für Spekulationen, auch weil die Behörden bestätigt haben, dass mögliche Kontaktpersonen unter Beobachtung stünden. Laut russischen Medien sollen es bis zu 200 sein. Zur genauen Zahl äußern sich die Behörden nicht. Sie sagen nur, dass 90% von ihnen untersucht worden seien und dass es bei ihnen keine Auffälligkeiten gebe.
1: Viele sind aber skeptisch, offenbar auch die Weltgesundheitsorganisation.
2: Ja, WHO-Chef Tedros ist heute auch auf den angeblichen zweiten Lungenpestfall eingegangen. Die russische Regierung müsse Licht in diese Medienberichte bringen, sagte er. Selbst US-Präsident Trump beschäftigt das Thema inzwischen. Er hat angekündigt, dass er deshalb zeitnah mit Kreml-Chef Putin telefonieren will. Vorher hatte er auch schon das US-Außenministerium mehr Informationen aus Moskau gefordert. Und auch die EU will mehr über den Vorfall in Sibirien wissen. Wenn man sich die Reaktionen heute aus Moskau so anhört, dürfte es aber bei einem Wunsch bleiben. Die Medien würden vieles berichten, sagte Kreml-Chef Sprecher Peskow, man solle sich nur auf die Angaben der russischen Behörden verlassen. Aber genau da sind eben viele skeptisch.
1: Danke, Danny, und damit zu weiteren Meldungen im Überblick. NRW-Ermittler haben einen mutmaßlich führenden Hacker einer russischen Gruppe festgenommen. Nach Angaben von NRW-Innenminister Reul wurde der Mann im Mai in Tokio gefasst und inzwischen nach Deutschland ausgeliefert. Die Bundesregierung kommt bei der Pflegereform nicht wie geplant voran. Die Expertenkommission startet später, weil Union und SPD noch über ihren Auftrag streiten. Nach Angaben der Bundesregierung geht es dabei unter anderem um die Frage, ob die hohen Eigenanteile in der Pflege begrenzt werden sollen. Im Notfall schnell da sein. Das ist vor allem auch bei Einsätzen der Polizei wichtig. Das NRW-Innenministerium hat jetzt Zahlen veröffentlicht, wie schnell Einsatzkräfte in einzelnen Regionen vor Ort sind. Mit dem Ergebnis, im Kreis Olpe im Sauerland sind Einsatzkräfte der Polizei im Ernstfall am schnellsten am Tatort. Sie brauchen laut der Statistik im Schnitt leicht über 3 Minuten. In Großstädten wie Köln oder Bielefeld dauert es demnach etwas länger. Der Grund dafür ist laut Innenministerium unter anderem der Verkehr innerhalb der Städte. Bei Einsätzen, bei denen die Zeit nicht so sehr drängt, dauert es übrigens oft wesentlich länger. Und das waren die Nachrichten mit Lena Bauer.
3: Dankeschön, und der Blick geht aufs Hellweg-Radio-Wetter. Noch ist ganz schön draußen. Nutzt die Zeit. In Lippstadt-Eickelborn 23 Grad. Anruf der alten Geseke auch noch 22. Zum späten Abend wird es ungemütlicher. Dann zieht Regen auf. Gelegentlich sind noch mal Gewitter möglich. Und morgen dann wirklich der Herbst mit einer richtigen Watsche. Nur noch maximal 16 Grad und immer wieder Regen. Der Blick auf die Straßen, der schnellste Verkehrsservice zwischen Lippe und Möhne. Vorsicht auf der A2 Dortmund-Hannover. Zwischen Herzeport-Klarholz und Reda-Wiedenbrück fahrt euch eine ungesicherte Unfallstelle auf der linken Spur. Die A1 Köln-Dortmund zwischen Hagen-Nord und dem Westhofener Kreuz. 1 Kilometer stockend, paar Minuten mehr. Die A1 Münster-Köln zwischen dem Kamener Kreuz und Schwerte. 5 Kilometer stockend, 9 Minuten Zeitverlust. Dann die A2 Dortmund-Hannover zwischen Herzeport-Klarholz und Reda-Wiedenbrück an dem Unfall. 3 Kilometer Stau, fast 20 Minuten kommen dazu. Die A44 Dortmund-Kassel zwischen dem Kreuz Dortmund-Unna und Unna-Ost, 2 Kilometer Stau, 6 Minuten Zeitverlust. In der Gegenrichtung zwischen Unna-Ost und dem Kreuz Dortmund-Unna, 3 Kilometer Stau, 12 Minuten plus. Und geblitzt wird noch, und zwar der Blitzanhänger steht auf der Böckenförder Straße am Wasserturm in Lippstadt. Beidseitig wird da die Geschwindigkeit gemessen, gemeldet von Alexander. Über die Homepage, auch das geht. Es ist natürlich einfacher, wenn ihr einfach anruft, 0800 377 8080 oder eine WhatsApp schickt.
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3: Der Wunscherfüller erfüllt Wünsche, steht ja im Namen, und ihr habt wirklich tolle Wünsche, ne, die wir erfüllen sollen. Aber selbst wenn ihr keine eigene Idee habt, wir haben wirklich eine lange Liste auf hellwegradio.de, und was da alles so draufsteht, das hört ihr gleich.
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3: bin Friederike Umminger. Huhu.

0: Radio um 16:45. Wir erfüllen eure Wünsche und da ist uns wirklich nichts zu schwierig. 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
0: Adina hat Megastar Shabuzi in New York getroffen. 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

0: 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Es ist 5:30.
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2: Mit Charin Brinkmann, hallo. Der ehemalige BND-Präsident Hanning

0: muss in Untersuchungshaft. Das hat ein Ermittlungsrichter des Bundesgerichtshofs in Karlsruhe entschieden. Gegen Hanning besteht der Verdacht der Spionage und des versuchten Landesverrats. Nach seiner Tätigkeit beim Bundesnachrichtendienst soll er jahrelang geheime Dokumente von einem seiner ehemaligen Mitarbeiter bekommen haben. Laut Bundesanwaltschaft hat Hanning diese Informationen für seine private Beratertätigkeit benutzt. Und jetzt die Nachrichten für den Kreis Soest. Wichtiger Schritt in Richtung A445 Lückenschluss. Das Bundesverwaltungsgericht hat heute Klagen gegen den Neubau der Autobahn zwischen Werle und Hamrinern abgewiesen und die IHK Arnsberg begrüßt das. Damit sei eine entscheidende Hürde für eins der wichtigsten Straßennetzwerkprojekte der Region genommen. So sieht's auch der Werler Bürgermeister Torben Hübrink.
1: Das ist richtungsweisend für unsere Region als Wirtschaftsstandort. Das ist aber ein ganz wichtiges Signal auch an die Bevölkerung in unserem Ortsteil Hilbeck. Über 25.000 Fahrzeugbewegungen am Tag, regelmäßiger Verkehrskollaps auf der B63. Das macht was mit einem Ort, das macht was mit einer Region, das macht auch was mit denen, die da regelmäßig im Stau stehen.
0: Deswegen müsse mit dem eigentlichen Bau der Autobahn auch möglichst schnell gestartet werden, jetzt wo das Baurecht geklärt sei. Hübrink und die Industrie- und Handelskammer fordern Bund und Autobahn GmbH deshalb auf, die nötigen Finanzmittel wie versprochen zur Verfügung zu stellen, vollständig und ohne vermeidbare Verzögerung. Gerade für die stark industriell geprägte Wirtschaftsregion Südwestfalen sei eine verlässliche Verkehrsinfrastruktur unverzichtbar. Seit gestern ist der offizielle Plan für die Allerheiligen-Kirmes draußen. Seitdem ist auch klar, welche 300 Schausteller diesmal dabei sein werden. 11 davon sind sogar zum ersten Mal am Start. Und den Zuschlag zu bekommen ist auch gar nicht so einfach. Rund 1000 Bewerbungen gab es laut Marktmeister Jan Pattberg. Damit seien die Bewerberzahlen für die Soester Allerheiligen-Kirmes wieder angestiegen, nachdem sie in den vergangenen Jahren zurückgegangen waren. Ein Grund?
2: Dass wir mit einem digitalen Bewerberverfahren gestartet sind vor ein paar Jahren. Das musste sich auch erstmal so ein bisschen fangen und wir haben das alles nochmal komplett überarbeitet. Es ist einfacher, jetzt die Bewerbung für die Soester Allerheiligen-Kirmes auch einzureichen. Das ist positiv aufgenommen worden bei den Schaustellern.
0: Selbst für die Kirmes 2027 seien schon rund 350 Bewerbungen eingegangen, so Pattberg. Die Allerheiligen-Kirmes 2026 läuft vom 4. bis zum 8. November. Den Kirmesplan haben wir euch online gestellt, auch auf unseren Social-Media-Kanälen. Ein sehr bekanntes Gesicht wird auf jeden Fall fehlen. Heinrich Amedungsen wird an der Dominikanerstraße nicht wie sonst Honigschnäpse ausschenken und zur Schlagermusik mitsingen. Er habe seine Bewerbung aus privaten Gründen kurzfristig zurückgezogen, heißt es. Und das waren die Nachrichten mit Charin Brinkmann. 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
3: Dankeschön, Charin. Schauen wir aufs Hellwegradio Wetter. Ist immer noch ganz angenehm draußen. 23 Grad aktuell in Lippstadt-Garfeld. Möhne-Silvestrich meldet 22. Aber am späten Abend kommt dann Regen zu uns. Kann teilweise auch mal ein Gewitter dabei sein. Richtig ungemütlich. Und morgen dann nur noch maximal 16 Grad und oft nass.
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3: Und hier der schnellste Verkehrsservice zwischen Lippe und Möhne. Vorsicht auf der A2 Dortmund-Hannover. Zwischen Herzebrock-Klarholz und Reda-Wiedenbrücke fahrt durch eine ungesicherte Unfallstelle auf der linken Spur. Aktuell da 3 Kilometer Stau, fast 20 Minuten dauert es länger. Rüber auf die A1 Köln-Dortmund zwischen Hagen-Nord und dem Westhofener Kreuz. 2 Kilometer stocken, ein paar Minuten plus. Und die A1 Münster-Dortmund zwischen Carmen-Zentrum und Unna. 4 Kilometer stocken, 5 Minuten Zeitverlust. Noch eine Meldung von der A44 Kassel-Dortmund zwischen Unna-Ost und dem Kreuz Dortmund-Unna. 2 Kilometer Stau, 9 Minuten plus obendrauf. Aber geblitzt wird aktuell noch in Lippstadt an der Böckenfalder Straße am Wasserturm. Da steht der Blitzeranhänger, hat Alexander entdeckt. Danke fürs Bescheid geben. Könnt ihr auch machen über die 0800 377 8080 oder WhatsApp schicken. Ihr habt es gerade in den Nachrichten gehört, fast 1000 Schausteller wollten dabei sein bei der Soester Allerheiligen-Kirmes in diesem Jahr. Und 300 haben es geschafft und das Programm heute wurde noch mal ein bisschen genauer vorgestellt. Wir waren natürlich dabei und die Infos bekommt ihr gleich bei mir.
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3: Ich bin Friederike Ominger, hallo zusammen. Schönen Mittwoch.

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0: Gehen wir zurück in den Sommer zur WM 2026. Shakira und Burna Boy, Die Die bei Hellweg Radio. Viertel vor sechs, so rum. Ich bin so verwirrt heute. Kein Amelungs mehr. Ich glaube, mittlerweile ist es zu allen durchgedrungen, dass wir auf den Honigschnaps in diesem Jahr verzichten müssen bei der Allerheiligen Kirmes. Nichts mit Guru-Guru. Sehr schade. Fehlt was, muss ich sagen. Aber gibt ja noch genug andere Sachen, auf die wir uns freuen können. Und auch viel Neues, sagt Christina Reinke von der Gesellschaft für Wirtschaft und Marketing Soest.
1: Ja, das sind ganze 11 Fahr- und Belustigungsgeschäfte, die in diesem Jahr zum ersten Mal auf der Allerheiligen Kirmes stehen. Und da ist natürlich für jeden wieder was dabei. Der ein oder andere wird vielleicht auch im vergangenen Jahr Nessie vermisst haben. Dieses Jahr geht sie wieder in Soest vor Anker. Es wird erstmals auch auf der Nessie die Eröffnungsveranstaltung stattfinden am Kirmesmittwoch um 14 Uhr.
0: Aber nicht am alten Standort, am Marktplatz, da passt sie ja nicht mehr hin, sondern auf dem C&A-Parkplatz da hinten. Und für die großen Allerheiligen Kirmes-Fans gibt es ja noch ein anderes Thema, das sehr interessant ist, für mich übrigens auch. Der Pin.
1: Der Pin wird aussehen wie das Plakatmotiv. Wir haben einen Wellenflieger können. Einer der wichtigsten Termine, natürlich neben dem Kirmes-Termin selber, ist für die eingefleischten Allerheiligen Kirmes-Fans der Vorverkaufstermin für den Pin-Verkauf. Und das wird in diesem Jahr Montag, der 19. Oktober sein.
0: Und dazu gibt es auch wieder dieses Fenster an der Teichsmühle, wo man kurz vorbeigehen kann, Bar bezahlen und weiter. Ich hoffe, Sie legen mir einen zurück. Die sind ja immer sehr, sehr schnell weg. Mehr Infos und den Kirmesplan findet ihr auf hellwegradio.de.

Gleich 10 vor 6 Havoc Radio am Mittwochnachmittag. Das Wetter wird herbstlicher, eigentlich wieder perfekt fürs Kino. Social Reckoning ist ein Film, der jetzt rauskommt. Den stellen wir euch in der nächsten Stunde ein bisschen genauer vor beim Kollegen Sebastian Pulli. Ich bin Friederike Umminger und sage Tschüss, wünsche euch noch einen schönen Feierabend. Macht's gut.

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1: Mit Lena Bauer, guten Abend. Ermittlern aus NRW ist ein Schlag gegen eine der gefährlichsten Hackergruppen der Welt gelungen. Spezialleute der Polizei konnten einen mutmaßlichen Drahtzieher der russischen Gruppe Kilin identifizieren und festnehmen lassen. Der 28-Jährige wurde in Tokio festgenommen und sitzt jetzt in Deutschland in Untersuchungshaft. Die Bande soll weltweit tausende Unternehmen und Einrichtungen gehackt haben. Später wurde für die gesperrten Daten Lösegeld erpresst. Auch hier bei uns in NRW. Einzelheiten dazu aus dem Landtagsstudio hat José Nasyandi.
2: Der Zugriff war, so sagen es die Ermittler hier in Düsseldorf, das Ergebnis monatelanger Kleinstarbeit. Spezialisten des Landeskriminalamts und der Zentralstelle Cybercrime hatten die Hackergruppe digital infiltriert und ihre Spuren verfolgt. Mit Unterstützung der japanischen Polizei wurde der 28-jährige Russe schon im Mai in Tokio festgenommen. Vor einigen Tagen wurde er nach Deutschland gebracht und das, obwohl es zwischen Japan und Deutschland kein Auslieferungsabkommen gibt. NRW-Innenminister Reul sprach vorhin von einem großen Erfolg und sagte, eigentlich habe der Mann Urlaub in Japan machen wollen. Statt Sushi gäbe es jetzt Käsebrot in einer deutschen JVA. Kilin gehöre zu den skrupellosesten Verbrecherbanden weltweit. Seit 2024 soll Kilin weltweit 4000 Unternehmen und Institutionen erpresst haben. In Deutschland waren es etwa 150 Opfer, 30 davon in NRW. Die geforderten Lösegelder summieren sich auf fast 3 Milliarden Dollar. Ob dieser Schlag die Aktivitäten der Hackergruppe nachhaltig ausbremsen kann, das muss abgewartet werden.
1: Und damit zu weiteren Meldungen im Überblick. Der Ex-BND-Chef August Hanning sitzt jetzt in Untersuchungshaft. Das hat die Bundesanwaltschaft mitgeteilt. Sie wirft ihm unter anderem Spionage und versuchten Landesverrat vor. Die umstrittenen Atommülltransporte von Jülich nach Ahaus dauern wohl länger als geplant. Nach Einschätzung des NRW-Wirtschaftsministeriums könnten die 152 Behälter bei dem bisherigen Tempo erst bis August 2028 verlagert sein. Dafür müsste die bisherige Transportgenehmigung noch verlängert werden. Nach einer möglichen Puma-Sichtung nahe dem Münchner Flughafen sucht die Polizei nach dem Tier. Ein Jäger hatte laut Behörden die Großkatze entdeckt. Polizei und Landratsamt raten weiter zur Vorsicht. Weniger Papierkram und schnellere digitale Verfahren. Mehrere Wirtschaftsverbände fordern, dass die angekündigte Modernisierung des Staates im Alltag schneller spürbar ist. Anlass ist ein Zwischenbericht der Bundesregierung. Die Verbände wollen zum Beispiel, dass Unternehmen überall innerhalb von 24 Stunden gegründet werden können und Betriebe weniger Berichts- und Dokumentationspflichten haben. Digitalminister Wildberger sagt, es habe bereits Fortschritte gegeben, räumt aber ein, dass noch viel zu tun ist. Und das waren die Nachrichten mit Lena Bauer.
3: Das Wetter.
4: Pflanzen, Flüsse und die Outdoor-Kleidungsindustrie freuen sich. Das Wetter kippt die ganze Nacht durch, immer wieder nass, teilweise auch wirklich ordentlich Regen. Hier und da auch Gewitter und Sturm dazu. Morgen gibt's das Ganze praktisch in der Light-Variante, also ab und zu mal nass. Hier und da auch mal Gewitter drin, aber stellenweise lockert's auch mal ein bisschen auf. Vor allem aber deutlich, deutlich kühler morgen. Da kriegen wir maximal nur noch 12 bis 16 Grad.
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4: Keine Überraschungen, viel los. Einmal die Staus ab 14 Minuten. A2 Dortmund-Hannover, da haben wir zwischen Herzebrock-Klarholz und Reda-Wiedenbrück 3 Kilometer, knappe 20 Minuten. A3 Frankfurt-Oberhausen zwischen Dreieck-Köln-Heumer und Kreuz-Leverkusen 11 Kilometer, knappe Viertelstunde. A4 Aachen-Köln zwischen Kreuz-Köln-West und Köln-Eifeltor 6 Kilometer, ist eine halbe Stunde. Dann A4 Köln-Aachen zwischen Dreieck-Köln-Heumer und Kreuz-Köln-Süd 4 Kilometer, eine Viertelstunde. Und A40 Duisburg-Essen zwischen Mülheim-Winkhausen und Mülheim-Heimaterde. 3 Kilometer, auch da eine Viertelstunde plus. Haltet durch, kommt gut an. Sebastian Pulli hier und zum Feierabend jetzt Hungry Eyes, ein Lied mit einer Romantik. Denn diese hungrigen Augen, die beschreiben diesen begierigen, ja, lüsternen Blick der Freundin auf den Teller mit Essen, den ich mir allein gemacht habe, nachdem ich sie dreimal gefragt habe, ob ich ihr auch einen machen soll. Und sie jedes Mal gesagt hat, nein, danke, ich bin satt. Es ist jedes Mal dasselbe.
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4: Ja, ich hatte ja in dem Moment, wo du gefragt hast, noch keinen Hunger, sagt sie dann immer. Erst als ich deinen Teller dann gesehen habe, da habe ich dann, ja, es ist jetzt schon 200 Mal passiert. Wie, Entschuldigt bitte die Wut. Ich bin einfach hungrig. Ich hatte nur die Hälfte meiner Portion. Schönen Abend.

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0: Ab morgen die Fortsetzung eines 16 Jahre alten Films.
2: Das ist die Triebfeder des Unilebens. Hat man Sex oder hat man keinen? Und im Kern des Ganzen, weißt du, darum dreht sich der Facebook.
0: Ja, hätte man auch nicht gedacht, dass eine der größten Hassmaschinen unserer Zeit gebaut wurde, weil jemand niemanden in die Kiste gekriegt hat. The Social Network, die Story über Mark Zuckerberg und über den Anfang von Facebook damals. So Kinoexperte Jörg Albrecht jetzt eben die Fortsetzung The Social Reckoning.
3: Und zwar eine, in der abgerechnet wird. So könnte man Reckoning ins Deutsche übersetzen. Man könnte aber auch sagen, es kommt der Moment der Wahrheit.
4: Buchstabieren Sie Ihren Namen und nennen Sie Ihre derzeitige Tätigkeit.
5: MARKZUCKERBERG. Ich bin professioneller Angeklagter.
3: Da steckt viel Wahres in den Worten von Mark Zuckerberg, um den sich natürlich auch jetzt wieder alles dreht. Zuckerberg hat viel Lebenszeit in Gerichtssälen verbracht, aber in The Social Reckoning, da sind auch noch zwei andere Personen wichtig. Ein Journalist und eine junge Frau, die für Facebook arbeitet und die zur Whistleblowerin wird.
6: Es geht hier um Hilfe für Facebook, nicht um denen zu schaden, okay?
7: Worüber möchten Sie sprechen?
3: Sprechen möchte sie über vertrauliche Dokumente, in denen es um bewusste Desinformation geht, aber auch um die negativen Auswirkungen der Plattform, vor allem auf junge Menschen.
0: Also große Fragen im Film, wie geht Facebook um mit Meinungsfreiheit und mit der Wahrheit?
3: Genau, und das ist auch das Problem, denn im Gegensatz zu The Social Network ist der Nachfolger jetzt ein Film mit Botschaften. Zum Beispiel der, dass Facebook und Instagram eine Mitschuld tragen am Sturm auf das Kapitol im Januar 2021.
8: Ich bin für absolute Meinungsfreiheit. Ich bin nicht der, der lügt. Und ich halte keinen davon ab, Lügner zu enttarnen.
3: Klare Position des Films, Mark Zuckerberg stellt Profit über Verantwortung. Kann man machen, hat er nur leider auch was Belehrendes, ist aber in diesem Fall nicht ganz so schlimm wie letzte Woche beim Totalausfall Digger mit Tom Cruise.
0: Na gut, also ein solides kann man liken, kann man lassen für The Social Reckoning, die Fortsetzung von Social Network. So, jetzt ein Lied über ein Thema, mit dem Mark Zuckerberg eher so mittelfiel zu tun hat im Leben, Liebe. Phil Collins, schönen Abend euch.

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0: des Gerichtshofs in Karlsruhe entschieden. Gegen Hanning besteht der Verdacht der Spionage und des versuchten Landesverrats. Nach seiner Tätigkeit beim Bundesnachrichtendienst soll er jahrelang geheime Dokumente von einem seiner ehemaligen Mitarbeiter bekommen haben. Laut Bundesanwaltschaft hat Hanning diese Informationen für seine private Beratertätigkeit benutzt. Und jetzt die Nachrichten für den Kreis Soest. Wichtiger Schritt in Richtung A445 Lückenschluss. Das Bundesverwaltungsgericht hat heute Klagen gegen den Neubau der Autobahn zwischen Werle und Hamrinern abgewiesen und die IHK Arnsberg begrüßt das. Damit sei eine entscheidende Hürde für eins der wichtigsten Straßennetzwerkprojekte der Region genommen. So sieht's auch der Werler Bürgermeister Torben Hübrink.
1: Das ist richtungsweisend für unsere Region als Wirtschaftsstandort. Das ist aber ein ganz wichtiges Signal auch an die Bevölkerung in unserem Ortsteil Hilbeck. Über 25.000 Fahrzeugbewegungen am Tag, regelmäßiger Verkehrskollaps auf der B63. Das macht was mit einem Ort, das macht was mit einer Region, das macht auch was mit denen, die da regelmäßig im Stau stehen.
0: Deswegen müsse mit dem eigentlichen Bau der Autobahn auch möglichst schnell gestartet werden, jetzt wo das Baurecht geklärt sei. Hübrink und die Industrie- und Handelskammer fordern Bund und Autobahn GmbH deshalb auf, die nötigen Finanzmittel wie versprochen zur Verfügung zu stellen, vollständig und ohne vermeidbare Verzögerung. Gerade für die stark industriell geprägte Wirtschaftsregion Südwestfalen sei eine verlässliche Verkehrsinfrastruktur unverzichtbar. Seit gestern ist der offizielle Plan für die Allerheiligen-Kirmes draußen. Seitdem ist auch klar, welche 300 Schausteller diesmal dabei sein werden. 11 davon sind sogar zum ersten Mal am Start. Und den Zuschlag zu bekommen ist auch gar nicht so einfach. Rund 1000 Bewerbungen gab es laut Marktmeister Jan Pattberg. Damit seien die Bewerberzahlen für die Soester Allerheiligen-Kirmes wieder angestiegen, nachdem sie in den vergangenen Jahren zurückgegangen waren. Ein Grund?
2: Dass wir mit einem digitalen Bewerberverfahren gestartet sind vor ein paar Jahren. Das musste sich auch erstmal so ein bisschen fangen und wir haben das alles nochmal komplett überarbeitet. Es ist einfacher, jetzt die Bewerbung für die Soester Allerheiligen-Kirmes auch einzureichen. Das ist positiv aufgenommen worden bei den Schaustellern.
0: Selbst für die Kirmes 2027 seien schon rund 350 Bewerbungen eingegangen, so Pattberg. Die Allerheiligen-Kirmes 2026 läuft vom 4. bis zum 8. November. Den Kirmesplan haben wir euch online gestellt, auch auf unseren Social-Media-Kanälen. Ein sehr bekanntes Gesicht wird auf jeden Fall fehlen. Heinrich Amedungsen wird an der Dominikanerstraße nicht wie sonst Honigschnäpse ausschenken und zu Schlagermusik mitsingen. Er habe seine Bewerbung aus privaten Gründen kurzfristig zurückgezogen, heißt es. Und das waren die Nachrichten mit Charin Brinkmann. Das Wichtigste aus dem Kreis Soest gibt's auch auf hellwegradio.de und in unserer App.
3: Das Wetter.
4: Der Übergangstag heute von einer Wetterphase in die andere ist praktisch Perimenopausenwetter. Immer wieder nass in der Nacht, stellenweise auch Gewitter und Sturm. Und auch morgen, da kriegen wir immer mal wieder Regen, wenn auch ab und zu mal Auflockerungen. Auf jeden Fall bleibt es deutlich kühler morgen, dann maximal nur noch 12 bis 16 Grad.
3: NRW Verkehr.
4: Ja, ist so mittelschön. Einmal die Staus ab 9 Minuten Wartezeit. A1 Euskirchen-Dortmund zwischen Köln-Löwenich und Kreuz-Leverkusen-West 5 Kilometer, 10 Minuten plus. A3 Frankfurt-Oberhausen zwischen Dreieck-Köln-Heumar und Kreuz-Leverkusen 8 Kilometer, 9 Minuten. Dann A3 Arnheim-Köln zwischen Kreuz-Oberhausen und Duisburg-Wedau 5 Kilometer, 9 Minuten. A4 Aachen-Köln zwischen Kreuz-Köln-West und Köln-Eiffeltor 6 Kilometer ist der längste Stau mit einer knappen halben Stunde. Und die A4 hinten raus, Olpe-Aachen zwischen Kreuzköln-Ost und Kreuzköln-Süd. 4 Kilometer, eine Viertelstunde. Eine gute Fahrt, kommt gut durch. Ja, man sieht es deutlich draußen. Sebastian Pulli hier, wir gehen langsam über in den düsteren Herbst. Da spielen wir doch gleich mal ganz hervorragende Depressionsmusik, die wirkt dann noch mal mehr. Einen der schönsten und schlimmsten Trennungssongs. Nothing compares to you, Sinead O'Connor. Einen Song lang haben wir vorher Zeit, die Antidepressiva zu holen. Das fröhliche Animal von Cat's Eye. Erstmal einen schönen Abend.
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3: Ja, nee, ist klar.
4: McDonald's will sich veredeln. 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Wollt ihr das wirklich? Ich kann es mir nicht vorstellen. McDonald's, das ist für mich Kindheit, Jugend, Geborgenheit. Der Ort, wo ich auch nachts um drei nach zwei Kisten Bier und dem Verlust der Muttersprache noch was zu essen kriege. Okay, es ist dann zwar nie das, was ich bestellt habe, aber das ist es ja auch dann nicht, wenn du nüchtern in McDrive bestellst. Ja, aber genau das lieben wir doch am McGis. Also, hört auf mit diesem Edel-Healthy-Scheiß und seht lieber zu, dass der Big Rösti wieder an den Start kommt.
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1: Mit Lena Bauer, guten Abend. Die Spitzen von CDU, CSU und SPD treffen sich heute Abend zum ersten Mal seit dem Ende der Sommerpause wieder zum Koalitionsausschuss. Bei dem Treffen werden üblicherweise die Regierungsziele der nächsten Monate vereinbart. Diesmal dürfte das schwierig werden, denn bei etlichen Reformplänen herrscht Uneinigkeit in der Koalition. Außerdem wirken die teilweise katastrophalen Ergebnisse der Landtagswahlen im Osten noch nach. Marc Weiß mit weiteren Infos dazu.
2: Die Stärke der AfD sorgt inzwischen dafür, dass selbst die Grünen die schwarz-rote Regierung aus der Opposition heraus fast schon anflehen, die Wahlen als Weckruf zu sehen und den Kurs zu korrigieren, beziehungsweise einiges auch ganz auf Neustart zu stellen. Die Situation ist bei vielen Themen aktuell tatsächlich ziemlich verfahren. Die Zuckersteuer von Finanzminister Klingbeil zum Beispiel wurde von Kanzler Merz fürs Erste gestoppt, weil sie so angeblich nicht einer früheren Einigung entspricht. Bei der Pflegereform von Gesundheitsminister Lindemann schaffte es zuletzt nur ein Minimalkompromiss ins Kabinett. Die gesamte Reform ist auf das nächste Jahr verschoben. Die Rentenreform ist immer noch nicht fertig. Hier will die SPD an der sogenannten Rente mit 63 festhalten. Die Union will das nicht. Und auch die AfD spaltet die Koalition. Die SPD will ein Verbotsverfahren. Die Union weist immer wieder darauf hin, wie schwierig das würde, auch wenn es im Fall der AfD um eine in weiten Teilen rechtsextreme und bekanntlich demokratiefeindliche Partei geht. Immerhin gibt es aber auch Bereiche, in denen man vorankommt. Bei der Einkommensteuerreform deuten sich zumindest Kompromisse an. Das gleiche gilt auch für die Reform des Arbeitsmarktes und des Elterngeldes.
1: Und damit jetzt zu weiteren Meldungen im Überblick. In Berlin haben heute viele Menschen an die Opfer des Hamas-Angriffs vom 7. Oktober 2023 erinnert. Bei der zentralen Gedenkveranstaltung kamen Polizeiangaben nach rund 1.700 Menschen zusammen. Bundesinnenminister Dobrindt rief dort zu einem entschlossenen Vorgehen gegen Antisemitismus auf. Polizei und Staatsanwaltschaft sind gegen eine mutmaßliche Goldschmugglerbande vorgegangen. Drei Verdächtige wurden laut den Behörden festgenommen. Die Gruppe soll demnach Gold im Wert von bis zu 210 Millionen Euro in die Türkei geschmuggelt haben. Ein stundenlanger Stromausfall hat für Probleme auf Sylt und Rügen gesorgt. Auf Rügen waren nach Angaben des Netzbetreibers rund 10.000 Haushalte betroffen. Inzwischen ist die Versorgung auf beiden Inseln wiederhergestellt. Studieren und gleichzeitig mit sehr wenig Geld auskommen. Das betrifft offenbar viele. Laut einer Studie des Paritätischen Gesamtverbands und des Deutschen Studierendenwerks gelten fast 40% der Studierenden in Deutschland als armutsgefährdet. Die Quote ist demnach mehr als doppelt so hoch wie in der Gesamtbevölkerung. Besonders schwierig sei es für Studierende, die alleine wohnen. Von ihnen liegen mehr als 8 von 10 unter der Armutsgrenze. Als großes Problem nennt die Studie vor allem die hohen Wohnkosten. Die beiden Organisationen kritisieren mit Blick auf die Zahlen die geplante BAföG-Reform als nicht ausreichend. Und das waren die Nachrichten mit Lena Bauer.
3: Das Wetter. Von heute Nachmittag zu heute Nacht ja einmal kompletter Garderobenwechsel in den wasser- und winddichten Friesennerz. Immer wieder nass die Nacht durch, teilweise auch Gewitter und Sturm hier und da. Morgen dann ja so mittelusselig, immer mal wieder nass, hier und da Gewitter möglich, aber es lockert auch stellenweise mal auf. Dazu vor allem deutlich kühler, morgen kriegen wir nur noch maximal 12 bis 16 Grad.
4: NRW Verkehr.
3: Stellenweise noch einiges los. Einmal die Staus ab 8 Minuten Wartezeit. A1 Köln-Dortmund zwischen Wuppertal-Ronsdorf und Kreuz Wuppertal-Nord 3 Kilometer 10 Minuten. A4 Aachen-Köln zwischen Kreuz Köln-West und Köln-Eiffeltor 5 Kilometer 20 Minuten. A4 Köln-Aachen zwischen Dreieck Köln-Holmar und Kreuz Köln-Süd 4 Kilometer 10 Minuten. Dann die A44 Essen-Mönchengladbach zwischen Kreuz Düsseldorf-Nord und Düsseldorf-Messe-Arena 3 Kilometer 8 Minuten. Und als letztes die A52 Essen-Düsseldorf. Aktuell zwischen Dreieck Breitscheid und Ratingen 3 Kilometer sind 8 Minuten. Eine gute Fahrt, kommt gut an. Sebastian Bulli hier, Feierabend im besten Fall gleich. Deswegen ein Lied über Erlösung. Release Me von Agnes oder wie wir hier in NRW sagen, Agnes. Davor Sarah Larsson, Lush Life. Schönen Abend.
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0: Jetzt Musik mit so einer richtig verkifft spirituellen 90er-Romantik.
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0: Und zwar Joan Osborne mit One of Us, die sich ja fragt, was, wenn Gott ein Mensch wäre. Lässt sich übrigens nachlesen, nennt sich Neues Testament. Nein, sie hat sich dann vorgestellt, wie er mit uns Bus fährt zum Beispiel und ihn niemand anruft, außer dem Papst. Und geht Gott auch ins Gym und hat manchmal unteren Rücken oder braucht orthopädische Einlagen oder macht sich Sorgen um KI und Spinnen, vergisst manchmal im Supermarkt vielleicht den Pfandbon im Automaten und findet niemals eine Avocado mit dem richtigen Reifegrad. Man könnte sehr lang weitermachen. Bitte keine Beschwerdemails, Gott hat Humor. Wenn nicht, muss ich gleich extrem vorsichtig durchs Gewitter gehen. One of Us jetzt, Joan Osborne. Schönen Abend euch. Ja.

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0: Ja, hallo, Sebastian Pulli hier und unsere Musik, die wird ja noch mühsam handgeschöpft und von zarten Musikredakteurshänden liebevoll Ton für Ton in die Playlist eingefügt. Ist ganz tolles Zeug, diese halbe Stunde. Wir haben Fleetwood Mac, wir haben die Ärzte mit Junge, Toto, Africa und den Anfang machen Depeche Mode, Enjoy the Silence. Einen schönen Feierabend.
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0: Ja, ja, es war ein emotionaler Abschied im Fußball.
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0: Denn der Messi ist raus. Ist ein Satz, den Vermieter gerne hören, die Fans mehr so mittel gerne. Messi hatte jetzt sein letztes Spiel für die argentinische Nationalmannschaft. Gegen Benin, hat sogar noch ein Tor gemacht zum Abschied und hinterher sehr, sehr warmherzig tschö gesagt.
2: Ich will eigentlich gar nicht weg von hier, will den Platz nicht verlassen. Ich will euch nur sagen, ich hab euch lieb. Ich werde euch vermissen und ich bin dankbar, Argentinier zu sein und stolz darauf, diesen Traum mit euch allen erfüllt zu haben. Vielen Dank, ich hab euch lieb.
0: Oh, wie süß, oder? Und er ist ja jetzt auch 78, also 39 Fußballerjahre, die muss man immer doppelt rechnen. Da kann man auch mal ein bisschen kürzer treten. Euch auch einen schönen Ruhestand, vielleicht auch nur den Kleinen jetzt im Feierabend. Schönen Restmittwoch mit fantastischer Musik. Fleetwood Mac jetzt, Little Lies.

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1: Ich bin Tanja Wagner. Nach den Spionagevorwürfen gegen Ex-BND-Präsident Hanning werden schärfere Regeln für frühere Geheimnisträger gefordert. Der Vorsitzende des Parlamentarischen Kontrollgremiums, Henrich Mann, sagte, hochrangige Vertreter von Sicherheitsbehörden sollten dienstbezogene Kontakte und bezahlte Tätigkeiten offenlegen müssen. Außerdem solle geprüft werden, ob Beschäftigte in sensiblen Bereichen zu lange auf denselben Positionen blieben und ob das Need-to-Know-Prinzip konsequent genug angewendet werde. Bundeskanzler Merz hat sich entsetzt über die Wahl des ersten AfD-Landtagspräsidenten in Sachsen-Anhalt gezeigt. Gleichzeitig warnte er beim Deutschlandgipfel von Handelsblatt und Wirtschaftswoche vor voreiligen Schlussfolgerungen, dass Abgeordnete der CDU ihn gewählt haben könnten.
2: Wie und ob die Aufklärung dieser geheimen Wahl jemals gelingen wird, das wird dort zu klären sein. Aber gleichzeitig gilt, jedenfalls für mich, wer einen Abgeordneten einer rechtsextremen Partei zum Landtagspräsidenten wählt, muss das mit seinem Gewissen vereinbaren.
1: Er verdächtigte Abgeordnete anderer Fraktionen, den AfD-Politiker Rausch zum Landtagspräsidenten gewählt zu haben, um CDU-Abgeordnete als AfD-Unterstützer zu diskreditieren. Sicherheitsbehörden haben ein Mitglied der russischen Hackergruppe Killin festgesetzt. Dabei handelt es sich um eines der bekanntesten und aggressivsten Hackernetzwerke weltweit, so das NRW-Innenministerium.
3: Ermittler des Landeskriminalamtes hätten die Hackergruppe infiltriert und monatelang überwacht. Schließlich habe der 28-Jährige im Mai in Japan Urlaub machen wollen. Dort sei er in Tokio festgenommen und inzwischen nach Deutschland ausgeliefert worden. Die Hackergruppe habe weltweit tausende Unternehmen erpresst, in Deutschland 150 und Milliarden an Lösegeldforderungen gestellt. Onni Thorau, Nachrichtenredaktion.
1: Der Tankrabatt wird laut IFO-Institut und ADAC bisher nur teilweise an die Verbraucher weitergegeben. Beim Diesel haben die Tankstellen in den ersten 5 Tagen von den 17 Cent je Liter durchschnittlich 15 Cent weitergegeben. Beim Superbenzin E10 waren es durchschnittlich gut 16 Cent. Aktuell kostet der Liter E10 im bundesweiten Tagesdurchschnitt 2,12 Euro. Diesel liegt bei 2,23 Euro pro Liter. Das waren die Nachrichten mit Tanja Wagner.
0: Das Wetter.
4: Wird eine nasse Nacht, auch richtig ordentlich Regen hier und da mal, teilweise auch mit Gewittern und Sturmböen. Morgen kriegen wir praktisch die Light-Version davon, ab und zu Regen, aber hier und da lockert es auch streckenweise mal auf. Vor allem wird es aber kühler, morgen nur noch maximal 12 bis 16 Grad.
0: NRW Verkehr.
4: Nichts allzu Wildes, paar mittelgroße Staus hier, die ab 5 Minuten. A1 Köln-Dortmund zwischen Wuppertal-Langerfeld und Kreuz Wuppertal-Nord, 2 Kilometer, 6 Minuten. A4 Aachen-Köln zwischen Weißweiler und Düren, 3 Kilometer, knappe Viertelstunde. A4 Aachen-Köln nochmal zwischen Kreuz Köln-West und Köln-Eiffeltor, 3 Kilometer, 7 Minuten. Und A44 Dortmund-Kassel zwischen Lichtenau-Westfalen und Diemelstadt sind 3 Kilometer, ist eine Viertelstunde, eine gute Fahrt. Sebastian Pulli hier mit der Schreckensmeldung des Tages. Achtung vor Geisterpferden im Kreis Oelde. Tatsächlich ist da heute ein Pferd über die Autobahn gepäst, mehrere Kilometer, und das auch noch entgegen der Fahrtrichtung. Ein Geisterpferd. Autobahn ist gesperrt worden, Pferd ist betäubt worden und dann schwer erschrocken leider, aber unverletzt wieder in die Koppel gebracht. Ein Pferd auf der Autobahn ist selten. Da sieht man höchstens ab und zu mal einen Mustang. Naja, schönen Feierabend.
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0: Knockin' on Heaven's Door jetzt hier, toll.
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0: Ursprünglich selbstverständlich von Bob Dylan, dem legendären einmaligen Texter und ebenso großen Singer-Songwriter. Wobei der Teil mit dem Singer, gut, da ist er ja bekanntermaßen stimmlich ein wenig eigen.

dann gab es ja eine legendäre Coverversion von Knockin' on Heaven's Door, diesmal gesungen von einem Sänger mit einer samtweichen, wunderschönen, massenkompatiblen Stimme. Spaß, es war Axl Rose, die stimmliche Kreissäge. Ist ein bisschen schade, dass Bob Dylan und Axl Rose kein Duett gesungen haben. Es wäre in die Nasalen der Musikgeschichte eingegangen. Naja gut, ich sitze im Glashaus, ich lasse die Steine fallen. Grandioser Song, so oder so, den genießen wir jetzt. Knockin' on Heaven's Door in der Version von Guns N' Roses. Schönen Abend. Da läuft die Kreissäge langsam an im Hintergrund.

0: Der Uselherbst kündigt sich an, heute Nacht mit Pauken und Trompeten bzw. Regen, Gewitter und Sturm. Morgen über den Tag ist er dann nicht mehr ganz so wild unterwegs, da ab und zu mal nass, teilweise Gewitter möglich, aber ab und zu gibt's auch mal Auflockerungen. Deutlich kühler auf jeden Fall, 12 bis 16 Grad morgen nur noch maximal.
1: NRW Verkehr.
0: Hier und da noch ein bisschen mehr los. Einmal die Staus ab 5 Minuten. A1 Dortmund-Köln zwischen Wuppertal-Langerfeld und Wuppertal-Ronsdorf. 2 Kilometer, knappe Viertelstunde. A4 Aachen-Köln zwischen Weißweiler und Düren sind 3 Kilometer, 13 Minuten. Nochmal A4 Aachen-Köln. Diesmal zwischen Kreuzköln-West und Köln-Eifeltor. 2 Kilometer, 7 Minuten. Und A44 Dortmund-Kassel zwischen Lichtenau-Westfalen und Diemelstadt. 3 Kilometer, knappe Viertelstunde. Gute Fahrt. Sebastian Pulli hier, sorry Papi jetzt, wo der Papi natürlich nicht der Papa, sondern der Partner ist. Ist so ein bisschen wie mit dem hotten Daddy oder der sexy Mama. Wann ist das passiert, dass Familienmitglieder erotisch geworden sind? Naja, Song ist cool, sorry Papi, schönen Abend.
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1: 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Ja, wirklich? Auch um die Zeit noch? Später Abend sind wir geruchlich noch annehmbar? Das ist ja die eine große Frage bei der Hygiene. Abends oder morgens duschen? Und jetzt kommt er hier mit der zweiten großen Frage. Duschen oder baden?
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3: Als Mensch bist du ja entweder Typ Dusche oder Typ Wanne. Ich muss allerdings direkt sagen, dass ich mit Baden irgendwie nichts anfangen kann. Ja, du liegst da in deiner eigenen Suppe und musst danach eh nochmal duschen. Für mich sind Badewannen zum Abwaschen von Dingen, die man sonst schlecht sauber bekommt. Grillroste, Neoprenanzüge oder den Hund. Duschen, das ist doch das bessere Baden. Wacker fix drunter, dann hast du auch eine Brause, womit du an schwer erreichbare Stellen kommst. Ja, und unter der Dusche zu pieseln ist kein Thema. Aber beim Baden? Mir wird in der Badewanne auch so schnell langweilig. Ja, du hast ja nichts zu tun. Als Kind, da hast du ja einen halben Wasserpark aufgebaut. Quietschenten, Wasserräder, Piratenschiff. Darfst du heute alles nicht mehr. Meine Freundin wollte mich mal mit einem romantischen Bad überraschen. Als ich gefragt habe, ob sie lieber Pirat oder Wasserschutzpolizei sein will, dachte sie erst noch, das ist ein interessantes Rollenspiel. Als ich dann wirklich die Flotte zu Wasser gelassen habe, ja, da ging die Stimmung aber den Abfluss runter. Aber so ist das. Heute darfst du nur da sitzen und zugucken, wie du langsam schrumpelig wirst. Also immer dran denken. Lieber schlecht geduscht als gut gebadet.
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1: Ich bin Tanja Wagner. Nach den Spionagevorwürfen gegen Ex-BND-Präsident Hanning werden schärfere Regeln für frühere Geheimnisträger gefordert. Der Vorsitzende des Parlamentarischen Kontrollgremiums, Henrich Mann, sagte, hochrangige Vertreter von Sicherheitsbehörden sollten dienstbezogene Kontakte und bezahlte Tätigkeiten offenlegen müssen. Außerdem solle geprüft werden, ob Beschäftigte in sensiblen Bereichen zu lange auf denselben Positionen blieben und ob das Need-to-Know-Prinzip konsequent genug angewendet werde. Bundeskanzler Merz hat sich entsetzt über die Wahl des ersten AfD-Landtagspräsidenten in Sachsen-Anhalt gezeigt. Gleichzeitig warnte er beim Deutschlandgipfel von Handelsblatt und Wirtschaftswoche vor voreiligen Schlussfolgerungen, dass Abgeordnete der CDU ihn gewählt haben könnten.
2: Wie und ob die Aufklärung dieser geheimen Wahl jemals gelingen wird, das wird dort zu klären sein. Aber gleichzeitig gilt, jedenfalls für mich, wer einen Abgeordneten einer rechtsextremen Partei zum Landtagspräsidenten wählt, muss das mit seinem Gewissen vereinbaren.
1: Er verdächtigte Abgeordnete anderer Fraktionen, den AfD-Politiker Rausch zum Landtagspräsidenten gewählt zu haben, um CDU-Abgeordnete als AfD-Unterstützer zu diskreditieren. Sicherheitsbehörden haben ein Mitglied der russischen Hackergruppe Killin festgesetzt. Dabei handelt es sich um eines der bekanntesten und aggressivsten Hackernetzwerke weltweit, so das NRW-Innenministerium.
3: Ermittler des Landeskriminalamtes hätten die Hackergruppe infiltriert und monatelang überwacht. Schließlich habe der 28-Jährige im Mai in Japan Urlaub machen wollen. Dort sei er in Tokio festgenommen und inzwischen nach Deutschland ausgeliefert worden. Die Hackergruppe habe weltweit tausende Unternehmen erpresst, in Deutschland 150 und Milliarden an Lösegeldforderungen gestellt. Onni Thorau, Nachrichtenredaktion.
1: Der Tankrabatt wird laut IFO-Institut und ADAC bisher nur teilweise an die Verbraucher weitergegeben. Beim Diesel haben die Tankstellen in den ersten 5 Tagen von den 17 Cent je Liter durchschnittlich 15 Cent weitergegeben. Beim Superbenzin E10 waren es durchschnittlich gut 16 Cent. Aktuell kostet der Liter E10 im bundesweiten Tagesdurchschnitt 2,12 Euro. Diesel liegt bei 2,23 Euro pro Liter. Und das waren die Nachrichten mit Tanja Wagner.
4: Das Wetter.
5: Pflanzen, Flüsse und die Outdoor-Kleidungsindustrie freuen sich, das Wetter kippt. Die ganze Nacht durch immer wieder nass, teilweise auch wirklich ordentlich Regen. Hier und da auch Gewitter und Sturm dazu. Morgen gibt's das Ganze praktisch in der Light-Variante, also ab und zu mal nass. Hier und da auch mal Gewitter drin, aber stellenweise lockert's auch mal ein bisschen auf. Vor allem aber deutlich, deutlich kühler morgen. Da kriegen wir maximal nur noch 12 bis 16 Grad.
4: NRW Verkehr.
5: Achtung, die A44 ist gesperrt. München-Gladbach Richtung Aachen zwischen Titz und Jülich-Ost nach einem Unfall. Entsprechend auch aktuell Stau zwischen Dreieck-Jackerath und Jülich-Ost. 10 Minuten mehr im Moment. Dann noch 2 weitere Staus ab 5 Minuten Dauer. A4 Aachen-Köln zwischen Langerwehe und Düren 2 Kilometer, 7 Minuten mehr. Und A44 Dortmund-Kassel zwischen Marsberg und Diemelstadt 3 Kilometer, 11 Minuten. Eine gute Fahrt. Sebastian Pouli hier und der nächste Song, der führt uns zurück in die Pizzerien der 90er Jahre. Es ist praktisch Lambrusco-Musik. Und im Namen des Sängers, da steckt gleich noch ein Alkohol drin, Eros Ramazzotti, Cosa della Vita. Schönen Abend euch.
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0: das Wetter.
1: Der Übergangstag heute von einer Wetterphase in die andere ist praktisch Perimenopausenwetter. Immer wieder nass in der Nacht, stellenweise auch Gewitter und Sturm. Und auch morgen, da kriegen wir immer mal wieder Regen, wenn auch ab und zu mal Auflockerungen. Auf jeden Fall bleibt es deutlich kühler morgen, dann maximal nur noch 12 bis 16 Grad.
0: NRW Verkehr.
1: Hält sich in Grenzen, einmal die Staus ab 3 Minuten. A4 Aachen-Köln zwischen Langerwehe und Düren 2 Kilometer 4 Minuten. A4 Aachen-Köln nochmal zwischen Kreuzköln-West und Köln-Eiffeltor 1 Kilometer 6 Minuten. A44 Dortmund Richtung Kassel zwischen Marsberg und Diemelstadt 2 Kilometer 7 Minuten plus. Und die A44 Mönchengladbach Richtung Aachen, die ist wieder frei nach dem Unfall, aber da gibt es noch Stau zwischen Dreieck-Jackerath und Jülich-Ost 2 Kilometer 16 Minuten plus. Gute Fahrt. Ja, hallo, Sebastian Pulli hier mit dem Haribo Colorado, der Musik. Es ist für jeden was drin. Sophie and the Giants haben wir. Wir haben die neue Single von Nickelback. Wir haben die Größte, die Königin, Whitney Houston. Das ist doch die Himbeere mit den Perlen, die alle immer wollen, oder? Und dann haben wir noch Culture Candela mit Hammer. Weiß ich gar nicht, was die sind. Gibt's alles in der nächsten halben Stunde. Erstmal You Not Us, Flipside. Schönen Abend.
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0: Es geht so mancher Pickel weg, aber niemals Nickelback.
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0: Es gibt sie schon seit sage und schreibe über 30 Jahren. Und jetzt steht das neue Album an, Everything Under the Sun, kommt Ende Oktober raus. Und Kollegin Katrin Teske aus der Musikredaktion hat den Nickelback-Bassisten Mike Kröger treffen können in Köln, wo dann auch vor Fans das neue Album gespielt wurde.
2: Getroffen haben wir uns in einem schicken Hotel-Konferenzraum. Da gab es für Mike erstmal einen entkoffeinierten Kaffee. War ihm ganz wichtig, weil er vor Nickelback als Barista immer ein bisschen zu viel Koffein hatte. Aber wir waren ja nicht für Kaffee da, sondern für das kommende Album. Und das hat Mike ganz simpel mit dem Titel beschrieben.
3: The album is truly best described by the title. From one end to the other of sounds and styles. You know, hard bangers to the classic love songs and everything in between. And it's everything under the sun.
2: Der Titel umfasst das ganze Spektrum des Albums. Von harten Bängern bis hin zu den typischen Balladen und allem dazwischen. Also stumpf übersetzt alles unter der Sonne. 12 Songs werden auf der neuen Platte sein. Keiner klingt wie der andere. Und Mike hat auch schon einen klaren Favoriten.
3: Technicolor Steamboat is probably the one that I think is the most fun. Because it's kind of unusual.
2: Den mag er, weil er so anders und ungewöhnlich klingt. Ähnlich ungewöhnlich wie Nickelbacks Entscheidung, das Album vor Veröffentlichung Fans im Kino zu zeigen. Und deswegen hieß es nach dem Interview auch ab ins Kino. Da haben die Fans schon im Saal gewartet und dann zack ging es auch schon los. Alle 12 Songs liefen einer nach dem anderen. Mal mit Musikvideo, mal ohne. Und die Meinung der Fans?
4: Ja. Anders als was man so kennt.
5: Ich find's mega.
6: Besonders hat mir gefallen, dass es sehr dynamisch war und man einfach so eine andere Seite von denen auch nochmal kennenlernt. So ein bisschen was Tanzbares, hat mir sehr gut gefallen.
7: Ja, war mega gut.
2: Aber das Highlight blieb natürlich die Fragerunde mit Mike höchstpersönlich, bei der die Fans ihre Fragen zum Album und auch generell frei raushauen konnten. Und auch da.
8: Wahnsinn. Puls von 200. Aber super netter Typ, also wirklich ganz authentisch.
6: Super nahbar, super witzig.
9: Das ist toll, dass er sich für uns die Zeit nimmt, mit uns Bilder macht, Fragen beantwortet. Ne? So ein Fanherz lebt davon.
2: Also ein schöner und gelungener Abend und ein vielseitiges Album, auf das wir uns freuen können.
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1: Ich bin Dirk Zeitler. Im Kanzleramt in Berlin sind Spitzenvertreter von Union und SPD zu Beratungen im Koalitionsausschuss zusammengekommen. Bei verschiedenen geplanten Reformen streiten die Regierungsparteien noch. Für zusätzlichen Druck sorgen die Wahlerfolge der AfD.
2: Ein Bekenntnis, den eigentlich schon abgesprochenen Reformkurs auch durchzuziehen, das erwartet Kanzler Merz von den Gesprächen wieder einmal, muss man sagen, denn schon mehrfach hatten Union und SPD versprochen, nicht mehr zu streiten, sondern zu liefern. Auch um der AfD den Wind aus den Segeln zu nehmen und Vertrauen in die Politik zurückzugewinnen. Aber es hakt weiter an vielen Stellen. Bei der Rentenreform fehlt immer noch ein Gesetzentwurf. Bei Plastik- oder Zuckersteuer gehen der Union die Pläne aus der SPD zu weit. Jan-Henner Reitz zur Nachrichtenredaktion.
1: Das Bundeskabinett hat einen Gesetzentwurf gegen digitale Gewalt beschlossen. Vorgesehen sind neue Straftatbestände etwa für sexualisierte Deepfakes, digitalen Voyeurismus, Cyberstalking und bestimmten Identitätsmissbrauch.
3: Wer eine nackte Frau ungefragt am Strand fotografiert oder einen nackten Mann ohne Erlaubnis in der Sauna filmt, macht sich künftig strafbar, wenn das Gesetz dann in Kraft tritt. Und wer sich Bilder einer realen Vergewaltigung ansieht oder auf dem Laptop oder in der Cloud hat, das alles wird zur Straftat. Bestraft wird künftig auch, wer unter dem Namen eines anderen Dinge im Netz verbreitet, die dem Ansehen dieses Menschen schaden können. Identitätsdiebstahl. Lea Matschulat, Nachrichtenredaktion.
1: Im Kampf gegen Cyberkriminalität ist Nordrhein-Westfalens Ermittlern ein Schlag gegen eine weltweit tätige Hackergruppe aus Russland mit dem Namen Qwin gelungen. Sie soll für digitale Angriffe und Erpressungen von fast 4000 Unternehmen und Institutionen verantwortlich sein. Ein 28-jähriger Russe wurde in Tokio festgenommen und nach Deutschland ausgeliefert. Bei ihm soll es sich um einen der führenden Köpfe der Bande handeln. Die Hackergruppe soll Millionenzahlungen von ihren Opfern erpresst haben. In der Nähe des Münchner Flughafens ist möglicherweise eine freilaufende Raubkatze unterwegs. Nach erster fachlicher Einschätzung könnte es sich um einen Puma handeln. Das sagte eine Sprecherin des Landratsamts Erding. Laut der Kreisbehörde ist die mutmaßliche Raubkatze in der Gemeinde Oberding gesichtet worden. Diese liegt nur wenige Kilometer vom Airport München entfernt. Und das waren die Nachrichten mit Dirk Zeitler.
4: Das Wetter. Von heute Nachmittag zu heute Nacht ja einmal kompletter Garderobenwechsel in den wasser- und winddichten Friesennerz. Immer wieder nass die Nacht durch, teilweise auch Gewitter und Sturm hier und da. Morgen dann ja so mittelusselig, immer mal wieder nass, hier und da Gewitter möglich, aber es lockert auch stellenweise mal auf. Dazu vor allem deutlich kühler, morgen kriegen wir nur noch maximal 12 bis 16 Grad.
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4: Aktuell noch zwei kleinere Staus. A1 Euskirchen-Köln zwischen Hürth und Gleuel, dichter Verkehr 7 Minuten. Und A44 Dortmund-Kassel zwischen Marsberg und Diemelstadt 2 Kilometer, auch da 7 Minuten. Eine gute Fahrt. Ja, Sebastian Pulli hier. Grundsatzfrage zum Tag des Mineralwassers heute. Leitung oder Sprudel? Es gibt ja inzwischen sehr viele Videos von Amis, die das erste Mal in ihrem Leben Sprudel trinken. Ist ja nicht so weit verbreitet da. Und dadurch haben wir jetzt einfach online eine Riesensammlung von Videos mit überraschten Rülpsern. Wir ersparen euch die Tonbeispiele und spielen lieber Bibi Rexha, New Religion. Das ist auch laut und befreiend.
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0: jetzt haben wir hier Christina Aguilera mit Beautiful.
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0: Mit der altbekannten Aussage, wir sind doch alle schön. Ja, sind wir das? Also mein Instagram sagt was anderes. Das sind völlig bizarre Zeiten, oder? In denen gleichzeitig Body Positivity gepredigt wird, aber online natürlich vornehmlich perfekte Körper gezeigt werden und 16-Jährige schon meinen, dass sie dreimal die Woche ins Fitnessstudio müssten, weil sie nicht reichen würden, so wie sie sind. Es ist wirklich traurig. Raus aus dem Internet, dann ist die Welt eine bessere. Abgesehen davon, dass es doch so offensichtlich ist, wie viel unwichtiger das Aussehen ist im Vergleich zum Charakter. Also so viel besser ein lieber Mensch ohne Bikini-Figur als ein Vollidiot mit guter Kieferlinie. Gib's Ihnen, Christina. Schönen Abend.

0: das Wetter.
1: Wenn's draußen hässlich ist, wird's drinnen umso schöner. Ziemlich usselig die Nacht durch, immer mal wieder nass, stellenweise auch mit Gewittern und Sturm. Auch morgen über den Tag immer mal wieder Regen, aber hier und da lockert's auch mal ein bisschen auf. Dazu vor allem eine ganze Ecke kühler morgen, 12 bis 16 Grad maximal nur noch.
0: NRW Verkehr.
1: Alles sehr entspannt. Einen Stau haben wir A44 Dortmund-Kassel zwischen Marsberg und Diemelstadt. 1 Kilometer, 2 Minuten seid ihr durch. Eine gute Fahrt. Hi, Sebastian Pulli hier. Und wenn ihr sagt, ach, ich mag einfach das Gefühl, dass nachts um kurz nach 22:30 eine komplette 40-Mann-Trommelgruppe mit Karneval in Rio-Vibes in meinem Wohnzimmer kommt und mir so richtig den Gehörgang besinnungslos bläst, dann haben wir richtig gute Nachrichten. Ricky Martin gibt's gleich. Livinda Vida Loca. Erstmal das entspanntere Self-Aware Tampa City. Einen schönen Abend.
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0: Bei den Nobelpreisen ging heute raus der für Chemie.
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0: Haben Forscher aus Frankreich und Japan gewonnen für ihre Forschung im Bereich der Autokatalyse. Mein Auto hat auch einen Katalysator, ich verstehe es trotzdem nicht. Wir gucken bei uns mit dem Kollegen Robert Jahns auf Nobelpreis-prämierte Erfindungen der Vergangenheit, die direkt mit unserem Alltag zu tun haben. Und heute gucken wir da in die Röhre.
2: Ich weiß ja nicht, wer von euch schon einmal in einem MRT war, aber als ich zuletzt da reingeschoben wurde, hatte ich eigentlich nur zwei Gedanken. Erstens, hoffentlich ist es nichts Schlimmes. Und zweitens, warum um alles in der Welt ist dieses Ding so unfassbar laut? Und wie heißt eigentlich dieses Song nochmal? Weil ganz ehrlich, so oder so ähnlich hört sich das einfach an. Und eigentlich fehlt nur noch HP Baxter, der mir über die Kopfhörer irgendwas ins Ohr brüllt und ja, dann wäre der Fiebertraum perfekt. Falls ihr das alles kennt, na dann herzlichen Glückwunsch. Ihr habt schon mal mitten in Nobelpreisforschung gelegen. 2003 ging der Medizin-Nobelpreis nämlich an Paul Lauterbur und Peter Mansfield für entscheidende Entdeckungen rund um die Magnetresonanztomographie, also genau die Technik, die hinter dem MRT steckt. Und die kann etwas ziemlich Beeindruckendes, nämlich Ärzte können damit sehr detailliert in unseren Körper schauen, ohne dafür erstmal zum Skalpell greifen zu müssen. Aua. Und anders als beim Röntgen arbeitet ein MRT auch nicht mit Röntgenstrahlung. Also ungemütlich, aber genial.
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1: Ich bin Dirk Zeitler. Sicherheitsbehörden haben nach Angaben der nordrhein-westfälischen Landesregierung im Ausland ein Mitglied der russischen Hackergruppe Kwilin festgenommen. Dabei handelt es sich um eines der bekanntesten und aggressivsten Hackernetzwerke weltweit, so das NRW-Innenministerium.
2: Der festgenommene 28-jährige Russe sei einer der führenden Köpfe der Hackergruppe Kwilin, so NRW-Innenminister Reul. Ermittler des Landeskriminalamtes hätten die Hackergruppe infiltriert und monatelang überwacht. Schließlich habe der 28-Jährige im Mai in Japan Urlaub machen wollen. Dort sei er in Tokio festgenommen und inzwischen nach Deutschland ausgeliefert worden. Die Hackergruppe habe weltweit tausende Unternehmen erpresst, in Deutschland 150 und Milliarden an Lösegeldforderungen gestellt. Onni Thorau, Nachrichtenredaktion.
1: Im Kanzleramt in Berlin sind Spitzenvertreter von Union und SPD zu Beratungen im Koalitionsausschuss zusammengekommen. Bei verschiedenen geplanten Reformen streiten die Regierungsparteien noch. Für zusätzlichen Druck sorgen die Wahlerfolge der AfD.
3: Ein Bekenntnis, den eigentlich schon abgesprochenen Reformkurs auch durchzuziehen, das erwartet Kanzler Merz von den Gesprächen wieder einmal, muss man sagen, denn schon mehrfach hatten Union und SPD versprochen, nicht mehr zu streiten, sondern zu liefern. Auch um der AfD den Wind aus den Segeln zu nehmen und Vertrauen in die Politik zurückzugewinnen. Aber es hakt weiter an vielen Stellen. Bei der Rentenreform fehlt immer noch ein Gesetzentwurf. Bei Plastik- oder Zuckersteuer gehen der Union die Pläne aus der SPD zu weit. Jan-Henner Reitze, Nachrichtenredaktion.
1: Russland hat die Ukraine erstmals in diesem Herbst mit einem der gefürchteten kombinierten Angriffe mit ballistischen Raketen, Marschflugkörpern und Kampfdrohnen überzogen. Die Ukraine hatte danach viele Tote, Dutzende Verletzte und schwere Schäden zu beklagen. Präsident Zelensky sprach am Abend von mindestens 25 Toten und über 100 Verletzten. In der Nähe des Münchner Flughafens ist möglicherweise eine freilaufende Raubkatze unterwegs. Nach erster Einschätzung könnte es sich um einen Puma handeln, sagte eine Sprecherin des Landratsamts Erding. Laut der Kreisbehörde ist die mutmaßliche Raubkatze in der Gemeinde Oberding gesichtet worden. Dies liegt nur wenige Kilometer vom Airport München entfernt. Das Landratsamt rief die Bevölkerung zur Vorsicht auf. Das waren die Nachrichten mit Dirk Zeitler.
4: Das Wetter.
5: Wird eine nasse Nacht, auch richtig ordentlich Regen hier und da mal, teilweise auch mit Gewittern und Sturmböen. Morgen kriegen wir praktisch die Light-Version davon, ab und zu Regen, aber hier und da lockert es auch streckenweise mal auf. Vor allem wird es aber kühler, morgen nur noch maximal 12 bis 16 Grad.
4: NRW Verkehr.
5: Zwei mittelgroße Staus, A1 Euskirchen-Köln zwischen Hürth und Gleuel, dichter Verkehr 7 Minuten und A44 Dortmund-Kassel zwischen Marsberg und Diemelstadt, 2 Kilometer sind 10 Minuten. Gute Fahrt, kommt gut an. Hi, Sebastian Pulli hier und jetzt zwei Songs nacheinander, die für zwei komplett unterschiedliche Schulen von Musik stehen. Hozier, Too Sweet. Musikalisch hoch anspruchsvoll, gar nicht orientiert an Trends und klingt wie nichts anderes, große Kunst. Und davor der Mainstream Nummer 1 Song, im Ursprung gemacht mit KI, um die möglichst breite Masse mitzunehmen. Moving to the Sun. Beides geil, aber auf ganz andere Art. Einen schönen Abend.
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0: Jahr. Ach, Herbst, da sind wir wieder mehr drin. Die Stromkosten für die PlayStation sehr teuer gerade.
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0: Alternativ hätten wir jetzt im Programm diverse Buchtipps für euch für den Herbst. Jetzt vom Kollegen Jonas Mikolajczak. Du hast vorgelegt Brandon Sanderson, Kinder des Nebels, der erste Teil der Nebelgeborenen-Reihe, hast du gesagt. Niklas, es klingt sehr nach Herbst.
2: Ja, tatsächlich. Und es ist auch so ein bisschen Halloweenös, sag ich mal. Es spielt in einer Welt, die fast durchgängig vom Nebel geplagt ist und auch sonst gar nicht mal so geil zum Leben ist. Denn diese Welt lebt seit über 1000 Jahren unter der Knechtschaft einer Art Gott, dem obersten Herrscher. Und wer nicht zum Adel gehört, der hat in dieser Welt auch nichts zu sagen.
0: Also Klassensystem klingt gesellschaftskritisch auf eine Art und etwas modernere Fantasy, ne?
2: Ja, teilweise schon. Unser Hauptcharakter ist die 16-jährige Vin, ein Straßenkind, was auf einmal herausfindet, dass sie eine Nebelgeborene ist. Das bedeutet, sie kann gewisse Metalle benutzen, um Fähigkeiten zu kriegen. Das sind jetzt aber nicht so einfache Zaubertricks, sondern es arbeitet sehr viel mit Physik und der Wechselwirkung von den Metallen. Wird alles super cool beschrieben in dem Buch. Ja, und Vin wird dann per Zufall Teil einer Untergrundbande, die den hirnrissigen Plan hat, den 1000-jährigen Herrscher zu stürzen.
0: Okay, wenn ihr sagt, das klingt nach was für mich. Die Nebelgeborenen-Reihe, Teil 1, Kinder des Nebels, Brandon Sanderson. Danke, Jonas.
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0: Der Uselherbst kündigt sich an, heute Nacht mit Pauken und Trompeten bzw. Regen, Gewitter und Sturm. Morgen über den Tag ist er dann nicht mehr ganz so wild unterwegs, da ab und zu mal nass, teilweise Gewitter möglich, aber ab und zu gibt's auch mal Auflockerungen. Deutlich kühler auf jeden Fall, 12 bis 16 Grad morgen nur noch maximal.
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0: Nichts Großes, einmal die A1 Euskirchen-Köln haben wir zwischen Hürth und Gleuel, dichter Verkehr, 7 Minuten obendrauf. Und A3 Köln-Frankfurt zwischen Kreuzborn-Siegburg und Bad Honnef-Linz, 1 Kilometer, 2 Minuten. Gute Fahrt, kommt gut an. Sebastian Pulli hier und Kesha gleich mit TikTok. Die erste Zeile ja da schlecht gealtert. Wake up in the morning feeling like P. Diddy. Wache morgens auf, fühle mich wie P. Diddy. Ja, der Rapper ja damals noch sehr, sehr cool in der Außenwahrnehmung. Ist ja inzwischen verurteilt wegen Sexualstraftaten zu mehr als 4 Jahren Haft. Und deshalb singt Kesha inzwischen live bei dem Song. Wake up in the morning like F. Pünktchen, Pünktchen, Pünktchen. P. Diddy, der Stinkefinger an ihn. TikTok gibt's gleich hier, aber erstmal Shallow. Lady Gaga, Bradley Cooper. Kommt gut durch die Nacht.
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3: Ja, nee, ist klar.
4: 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Ich kann es mir nicht vorstellen. McDonald's, das ist für mich Kindheit, Jugend, Geborgenheit. 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Also, hört auf mit diesem Edel-Healthy-Scheiß und seht lieber zu, dass der Big Rösti wieder an den Start kommt.
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1: Ich bin Dirk Zeitler. Die Spitzen von Union und SPD haben ihre Beratungen im Koalitionsausschuss nach etwa 4 Stunden beendet. Um 22.08 Uhr verließ CSU-Chef Söder das Kanzleramt, eine Minute später der SPD-Landesvorsitzende Klingbeil. Über die Ergebnisse soll erst am Morgen unterrichtet werden. Hauptthemen der Sitzung waren die weitere Umsetzung der Reformvorhaben. Die Stimmung wurde als gut und sehr konstruktiv beschrieben. Sicherheitsbehörden haben nach Angaben der nordrhein-westfälischen Landesregierung im Ausland ein Mitglied der russischen Hackergruppe Shilin festgenommen. Dabei handelt es sich um eines der bekanntesten und aggressivsten Hackernetzwerke weltweit, so das NRW-Innenministerium.
2: Der festgenommene 28-jährige Russe sei einer der führenden Köpfe der Hackergruppe Shilin, so NRW-Innenminister Reul. Ermittler des Landeskriminalamtes hätten die Hackergruppe infiltriert und monatelang überwacht. Schließlich habe der 28-Jährige im Mai in Japan Urlaub machen wollen. Dort sei er in Tokio festgenommen und inzwischen nach Deutschland ausgeliefert worden. Die Hackergruppe habe weltweit tausende Unternehmen erpresst, in Deutschland 150 und Milliarden an Lösegeldforderungen gestellt. Onni Thorau, Nachrichtenredaktion.
1: Mit Durchsuchungen in verschiedenen Städten in NRW, in Berlin und den Niederlanden ist die Polizei gegen eine Bande von Goldschmugglern vorgegangen. 3 Hauptverdächtige wurden festgenommen. Es geht um den Verdacht der Geldwäsche.
3: Mit Geld aus Drogengeschäften soll die Bande bei verschiedenen Juwelieren Altgold gekauft haben. Das wurde eingeschmolzen und zu Barren verarbeitet. Die wurden dann in die Türkei geschmuggelt. Insgesamt geht es um 4 Tonnen Gold im Wert von mehr als 200 Millionen Euro. Die Geldwäsche soll die Bande sozusagen als Dienstleistung angeboten haben. Sichergestellt wurden auch mehrere Autos mit professionell eingebauten Schmuggelverstecken. Jan-Henner Reitze, Nachrichtenredaktion.
1: Beim Frontalzusammenstoß eines Autos mit 3 Kleinkrafträdern sind in Brandenburg 4 Menschen ums Leben gekommen. Der Unfall passierte am Abend bei Biesetal, wie die Polizei mitteilte. Demnach wollte der Autofahrer mehrere Fahrzeuge überholen und stieß dabei mit 3 von 4 entgegenkommenden Mopeds zusammen. Der Wagen geriet dann in Brand.
4: Das Wetter. Das ist wirklich ein ungemütliches Wetter. Stark, Regen immer mal wieder örtlich. Ist auch mal ein Gewitter drin. Temperaturen so zwischen 9 und 12 Grad. Dann nachher der Donnerstag. Dann nachher der Tag wird auch nicht so viel besser. Bedeckt, immer wieder Regen. Temperaturen so zwischen 12 und 16 Grad. Also es wird nicht nur regnerischer, es wird auch frischer. Und auch am Freitag gibt es immer wieder Wolken. Und es ist immer wieder regnerisch zwischendurch bei 11 bis 14 Grad. Und auch der Samstag, der wird auch relativ regnerisch. Aber da gibt es ein paar Wolkenlücken endlich mal und ein paar trockenere Phasen.
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5: A4 Köln-Aachen zwischen Kreuz-Aachen und Grenzübergang Fetschau, 3 Kilometer Stau. Und A44 Düsseldorf-Essen zwischen Düsseldorf-Stockum und Kreuz-Düsseldorf-Nord, 1 Kilometer stockender Verkehr. Wir wünschen allen unterwegs gute Fahrt.
4: Schöne Nacht mit uns. Robbie Williams ist ja derzeit auf Europa-Tour. Unter anderem hat er ja auch schon Halt gemacht in Düsseldorf in diesem Jahr. Und jetzt hat er angekündigt, im nächsten Jahr, da macht er vielleicht so 1-2 Festivals. Und er kommt auch für ein Festival nach Deutschland zum Lollapalooza. Das ist dummerweise in Berlin, also ein bisschen weiter weg. Aber ich sag mal so, wir holen euch Robbie Williams jetzt in diesem Moment nach NRW. Wir spielen ihn nämlich gleich. Robbie Williams mit Let Me Entertain You.
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0: Das kennt ihr vielleicht auch, ja, von den Kindern, wenn die mal von der Schule zurückkommen und euch dann erzählen, war wieder so dreckig da, vor allen Dingen die Schulklos und so. Aber, dass ihr vom Schuldirektor eine E-Mail bekommt, wo drin steht, so, ihr könnt überlegen, ob ihr die Kinder heute zur Schule bringt oder nicht, weil die Schule ist unfassbar dreckig. Das will ich keinem zumuten. Das ist neu. Kollege Sascha Fassbender, ist so ähnlich passiert in Minden, ne?
1: Ja, genau. Wegen Personalmangel wurde die Schule einfach mehrere Tage nicht sauber gemacht. Also Personalmangel beim Reinigungsunternehmen. Die Stadt Minden hat der Reinigungsfirma dann auch gekündigt. Dann hat die Schule gesagt, die Eltern sollen selbst entscheiden, ob die Kids in die dreckige Schule gehen oder eben nicht.
0: Ist bei vielen Eltern ja weniger eine Frage der Lust und mehr eine Frage der Betreuung, würde ich mal sagen,
1: ja,
0: oder?
1: Ja, ganz genau. Deswegen sind tatsächlich relativ viele Schulkinder in die Klassen gekommen, in die dreckigen Klassen.
0: Ja, ich will es mir gar nicht vorstellen, wie es da ausgesehen haben muss. Sascha, du hast ja mit dem Direktor dieser Grundschule an der Bastau in Minden gesprochen.
1: Ja.
0: Wie ist der aktuelle Stand?
1: Besser, deutlich besser. Gestern waren wieder Reinigungskräfte da und es ist jetzt auch wieder sauber und es gibt jetzt auch ein Sportfest.
0: So. Happy End. Also, krasse Geschichte da in Minden.
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0: Das Wetter.
1: Ungemütliche Nacht ist es derzeit. Es ist bedeckt, es regnet. Teilweise ist sogar Gewitter örtlich mal drin und auch Starkregen. Und nachher im Tagesverlauf geht es eigentlich so weiter. Also relativ regnerisch, auf jeden Fall wolkig und Temperaturen so zwischen 12 und 16 Grad. Und auch der Freitag wird eher ungemütlich. Sehr viel Regen ist dabei, bis 14 Grad. Am Samstag gibt es zumindest wieder ein paar trockenere Phasen.
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2: A40 Duisburg-Venlo zwischen Wachtendonk und Wankum. 1 Kilometer Stau. Und A44 Düsseldorf-Essen zwischen Düsseldorf-Stockum und Kreuz Düsseldorf-Nord. 1 Kilometer stockender Verkehr. Wir wünschen allen unterwegs gute Fahrt.
1: Bon Jovi kommen vermutlich. Das hoffen zumindest die Fans und so ein paar deuten es sogar schon an aus dem Kreise von Bon Jovi. Sie kommen nach Deutschland für ein einziges Konzert oder zumindest für Konzerte in einer Stadt nur. Also sie touren nicht so richtig durch Deutschland. Das ist ja gerade sehr, sehr trendy. Die Backstreet Boys haben es vorgemacht. Die haben ja ihre 10 Konzerte nur in Düsseldorf gegeben in Europa. Und Bon Jovi wollen es auch so machen. Zumindest nur ein paar Konzerte geben. Und das dann auch nur in München. Ist aber alles noch nicht bestätigt. Und deswegen müssen wir noch abwarten. Ihr müsst nicht abwarten, bis ihr Bon Jovi hört. Ihr hört sie gleich bei uns mit Always aus den 90ern. Vorher noch Cyril und Christina Perry. Schöne Nacht mit uns.
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0: Der Kollege Jürgen Bangert hier, der kriegt seit Sonntag das Grinsen nicht mehr aus dem Gesicht. Ja, läuft schon sehr, sehr gut gelaunt hier rum. 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
1: Ich bin Dirk Zeitler. Der frühere BND-Präsident August Hanning sitzt in Untersuchungshaft. Ein Ermittlungsrichter am Bundesgerichtshof in Karlsruhe setzte den Haftbefehl gegen den 80-Jährigen in Vollzug. Ihm wird Spionage vorgeworfen.
2: Nach seiner Beamtenlaufbahn soll Hanning über Jahre von seinem früheren Büroleiter interne BND-Dokumente bekommen und für seine Tätigkeit als Sicherheitsberater verwendet haben. Kunden dieses Geschäftsmodells sollen unter anderem Nachrichtendienste anderer Länder gewesen sein. Welche genau ist unklar, auch welche geheimen BND-Infos so nach außen gedrungen sind. Der frühere Büroleiter sitzt auch schon in Untersuchungshaft wegen Beihilfe. Jan-Henner Reitze, Nachrichtenredaktion.
1: Die Spitzen von Union und SPD haben ihre Beratungen im Koalitionsausschuss am Abend nach etwa 4 Stunden beendet. Über die Ergebnisse soll erst am Morgen unterrichtet werden, voraussichtlich schriftlich. Hauptthema der Sitzung war die weitere Umsetzung der Reformvorhaben. Die Stimmung wurde als gut und sehr konstruktiv beschrieben. Sicherheitsbehörden haben nach Angaben der nordrhein-westfälischen Landesregierung im Ausland ein Mitglied der russischen Hackergruppe Shilin festgenommen. Dabei handele es sich um eines der bekanntesten und aggressivsten Hackernetzwerke weltweit, so das NRW-Innenministerium.
3: Der festgenommene 28-jährige Russe sei einer der führenden Köpfe der Hackergruppe Shilin, so NRW-Innenminister Reul. Ermittler des Landeskriminalamtes hätten die Hackergruppe infiltriert und monatelang überwacht. Schließlich habe der 28-Jährige im Mai in Japan Urlaub machen wollen. Dort sei er in Tokio festgenommen und inzwischen nach Deutschland ausgeliefert worden. Die Hackergruppe habe weltweit tausende Unternehmen erpresst, in Deutschland 150 und Milliarden an Lösegeldforderungen gestellt. Onni Thorau, Nachrichtenredaktion.
1: Bei einem Frontalzusammenstoß sind in Brandenburg 4 Menschen ums Leben gekommen. Der Unfall passierte am Abend bei Biesenthal im Landkreis Barnim, wie die Polizei mitteilte. Demnach wollte der Autofahrer mehrere Fahrzeuge überholen und stieß dabei mit 3 von 4 entgegenkommenden Mopeds zusammen. Der Wagen geriet dann in Brand.
4: Das Wetter. Das ist eine sehr, sehr ungemütliche Nacht, mit der wir da gerade rechnen müssen. Immer mal wieder gibt es Starkregen örtlich. Es kann auch mal ein Gewitter dabei sein, 9 bis 12 Grad. Und nachher im Tagesverlauf wird es nicht so richtig viel wärmer, 12 bis 16 Grad. Dann und auch da immer mal wieder Regen, teilweise auch kurze Gewitter, aber das nur örtlich. Und ja, von der Sonne ist eigentlich heute dann im Tagesverlauf nichts zu sehen. Am Freitag wird es dann auch eher ungemütlich. Sehr viel Regen und sehr viel Wolken und Temperaturen dann auch nur noch so bis 14 Grad.
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6: Zurzeit liegen uns keine Meldungen vor. Wir wünschen allen unterwegs gute Fahrt.
4: 8. Oktober, es ist Donnerstag, Woche ist ja auch schon fast wieder geschafft. Egal, wo ihr gerade seid, weswegen ihr nicht schlafen könnt oder nicht schlafen dürft, wir sind bei euch. Jetzt mit 3 Hits. Gute Nacht.
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0: Ihr wart doch schon Pilze sammeln bestimmt, oder? Komm, es ist Herbst. Und natürlich könnten wir euch jetzt wirklich Tipps zur Pilzsuche geben. Aber die Todesrate ist da immer so hoch, deswegen machen wir das besser nicht mehr. Es ist ein Scherz, hallo. Nee, aber statt Tipps haben wir uns gedacht, Mensch, wie wär's, wenn wir nicht nur eure Küche, sondern auch euren Wortschatz herbstlich ein bisschen aufpimpen. Statt Herbstdeko im Fenster hübschen wir euren Fundus an Schimpfwörtern herbstlich auf. Wir sind bei Pilznamen fündig geworden. Kollegin Laura Potting ist da, hallo.
1: Hallo, du geschmückter Schleimkopf.
0: Das ist nett. Wir dachten uns, wir beleidigen uns einfach mit Pilznamen. Das funktioniert sehr gut, passt wunderschön zum Herbst. Oh, Sünde. Und so kreativ besser, als wenn man sagt, dumme Sau, oder?
1: Ja, das stimmt. Der geschmückte Schleimkopf ist übrigens essbar, darfst aber nicht mit dem schönen gelben Klumpfuß verwechseln. Das wird dann gefährlich.
0: Ja, wir halten uns streng an echte Pilznamen, wie ihr merkt. Schön gelber Klumpfuß, das gefällt mir als Beleidigung. Wie wolltest du unseren Chef letztens noch nennen?
1: Du rötelnder Wüstling.
0: Laura, bitte, reiß dich zusammen, du krause Glucke.
1: Vielen Dank.
0: Warum? Nee, Moment, ich wollte dich beleidigen. Was ist was? Was
1: ja, dann musst du aber was Besseres aussuchen. Was Im Netz denn? Steht, die krause Glucke ist eine Delikatesse. Wer sie findet, ist ein Glückspilz. Und sie hat ein einzigartiges optisches Erscheinungsbild. Und ich muss sagen, das trifft alles auf mich zu.
0: Ja, dass du immer direkt so größenwahnsinnig dann werden musst, ich weiß es auch nicht. Das
1: ist pass mal auf, du gedrungener Wulstling.
0: Oh, jetzt wird's aber sehr gut. Oh, nicht so gut, aber gekocht, durchaus essbar. Wobei auch hier Verwechslungsgefahr besteht mit einem giftigen Pilz. Ne?
1: Wobei im Internet auch steht, der Geschmack des Wulstlings ist unbedeutend. Das passt wieder zu dir.
0: Ich bedeute dir also nichts, du blöde Bauchwehkoralle.
1: Jetzt gehst du aber wirklich zu weit.
0: Warum, das passt es?
1: Ja, leider schon.
0: Erzähl, das will ich jetzt wissen.
1: Nee,
0: erzähl
1: lieber nicht.
0: Mir.
1: Nee, halt. Fein.
0: Los, jetzt erzähl es.
1: Okay, bei Wikipedia steht, die Bauchwehkoralle, auch bekannt als blasse Koralle, ist eine giftige Pilzart aus der Familie der Schweinsohrverwandten.
0: Herrlich, da gibt es so viele Parallelen zu dir, das ist herrlich.
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0: Das Wetter.
1: Das ist wirklich ein ungemütliches Wetter. Stark, Regen immer mal wieder örtlich. Ist auch mal ein Gewitter drin. Temperaturen so zwischen 9 und 12 Grad. Dann nachher der Donnerstag. Dann nachher der Tag wird auch nicht so viel besser. Bedeckt, immer wieder Regen. Temperaturen so zwischen 12 und 16 Grad. Also es wird nicht nur regnerischer, es wird auch frischer. Und auch am Freitag gibt es immer wieder Wolken. Und es ist immer wieder regnerisch zwischendurch bei 11 bis 14 Grad. Und auch der Samstag, der wird auch relativ regnerisch. Aber da gibt es ein paar Wolkenlücken endlich mal und ein paar trockenere Phasen.
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2: Zurzeit liegen uns keine Meldungen vor. Wir wünschen allen unterwegs gute Fahrt.
1: Das ist wirklich so eine Konstellation. Ja, da denkt man sich, hätte ich jetzt gar nicht mit gerechnet. Wir hatten das damals ja schon bei Apache 207 und Udo Lindenberg. Die haben ja mit Kometen einen richtigen Hit da geleistet und alle haben sich gedacht, was machen die beiden zusammen? Ja, Musik machen die beiden zusammen. Und letztendlich ist es nichts anderes wie der Star-DJ Martin Garrix, der sich zusammengetan hat mit dem Singer-Songwriter Ed Sheeran, ja? Also elektronische Musik mit handgemachter Popmusik. Und das passt zusammen sehr, sehr gut. Hören wir gleich. Repeated nach Ronan Keating, Father and Son.
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0: Welche Rocker haben eigentlich die 2000er geprägt? Welche Band fällt euch da ein? Es kann eigentlich nur eine geben, oder? Nickelback. Mittlerweile sind sie über 30 Jahre schon unterwegs und machen Musik. Ein neues Album ist jetzt auch am Start. Everything Under the Sun kommt am 30. Oktober raus, dauert also noch ein bisschen. Katrin Teske aus der Musikredaktion hat Bassist Mike Kröger gestern in Köln getroffen und ein Listening-Session mit Fans gab es auch noch. Es muss toll gewesen sein, oder?
1: Getroffen haben wir uns in einem schicken Hotel-Konferenzraum. Da gab es für Mike erstmal einen entkoffinierten Kaffee. War ihm ganz wichtig, weil er vor Nickelback als Barista immer ein bisschen zu viel Koffein hatte. Aber wir waren ja nicht für Kaffee da, sondern für das kommende Album. Und das hat Mike ganz simpel mit dem Titel beschrieben.
2: The album is truly best described by the title. From one end to the other of sounds and styles. You know, hard bangers to the classic love songs and everything in between. And it's everything under the sun.
1: Der Titel umfasst das ganze Spektrum des Albums, von harten Bängern bis hin zu den typischen Balladen und allem dazwischen. Also stumpf übersetzt alles unter der Sonne. 12 Songs werden auf der neuen Platte sein. Keiner klingt wie der andere. Und Mike hat auch schon einen klaren Favoriten.
2: Technicolor Steamboat is probably the one that I think is the most fun. Because it's kind of unusual.
1: Den mag er, weil er so anders und ungewöhnlich klingt. Ähnlich ungewöhnlich wie Nickelbacks Entscheidung, das Album vor Veröffentlichung Fans im Kino zu zeigen. Und deswegen hieß es nach dem Interview auch ab ins Kino. Da haben die Fans schon im Saal gewartet und dann zack ging es auch schon los. Alle 12 Songs liefen einer nach dem anderen. Mal mit Musikvideo, mal ohne. Und die Meinung der Fans?
3: Ja. Anders als was man so kennt.
4: Ich find's mega.
5: Besonders hat mir gefallen, dass es sehr dynamisch war und man einfach so eine andere Seite von denen auch nochmal kennenlernt. So ein bisschen was Tanzbares, hat mir sehr gut gefallen.
6: Ja, war mega gut.
1: Aber das Highlight blieb natürlich die Fragerunde mit Mike höchstpersönlich, bei der die Fans ihre Fragen zum Album und auch generell frei raushauen konnten. Und auch da.
7: Wahnsinn. Puls von 200. Aber super netter Typ, also wirklich ganz authentisch.
5: Super nahbar, super witzig.
8: Das ist toll, dass er sich für uns die Zeit nimmt, mit uns Bilder macht, Fragen beantwortet. Ne? So ein Fanherz lebt davon.
1: Also ein schöner und gelungener Abend und ein vielseitiges Album, auf das wir uns freuen können.
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